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1: Sämtliche Ed Sheeran-Fans sind wirklich, wirklich traurig. Hier kommt der Grund für euch. Felix, guten Morgen. Ed Sheeran hat eine Auszeit angekündigt. Er ist ja Vater von 2 Töchtern und er will sich jetzt einfach mehr Zeit für Familie nehmen. Aktuell ist er ja auf Nordamerika-Tour und da ist natürlich ganz schön was los. Er ist viel unterwegs. Logisch, dass wenig Zeit für Familie übrig bleibt. Aber ganz ehrlich, kann ich total gut verstehen. Ja, also mutiger Schritt zu sagen, Fans, I'm sorry, aber ich muss mal eine Pause machen. Aber ich glaube, er kann sich's leisten. Er kann, glaube ich, von seinen Reserven eine Zeit lang leben. Und wenn er zurückkommen wird, dann glaube ich, wird das ein fulminantes Comeback. Aber solange er in seiner Pause ist, nenne ich ihn nur noch Break Sheeran.
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1: In zwei neuen Filmen in unseren fränkischen Kinos geht es um aktuelle und um frühere Probleme. Vorhang auf für Savage House und LOL 2.0. Mit Mitte 50 fühlt sich die zweifache Mutter Anne in LOL 2.0 frei und jung. Aber als sie von ihrem Sohn erfährt, dass sie Oma wird, ist das vorbei.
2: Ich war jetzt schwanger.
3: Von wem denn?
2: Von mir, denke ich mal, Mama.
3: Wirklich? Aber wie?
2: Ich muss dir doch nicht erklären, wie man Babys macht.
3: Nein.
2: Du bist wirklich komisch. Freust du dich denn gar nicht?
3: Ja.
1: Aber jetzt kommt sich Anne alt vor. Und dann zieht auch noch ihre 23-jährige Tochter Louise wieder bei ihr ein.
4: Ich bin nicht mehr das Dienstmädchen für niemanden. Geschweige denn sauge ich in deinem Zimmer, in diesem Saustall.
5: Niemand verlangt von dir, dass du mein Zimmer aufräumst.
4: Es macht mich wahnsinnig, mit anzusehen, wie du dich zurückentwickelst.
5: Du entwickelst dich zurück, hast Schiss vorm Erwachsenwerden.
4: Du redest Bullshit, ich bin eine Erwachsene, Madame.
5: Eine Erwachsene? Die sich vor einem Enkel und ein paar Falten auf der Stirn fürchtet.
1: Wie schon der Filmtitel verrät, ist LOL 2.0 eine Fortsetzung. Das erste Mal, dass Frankreichs Superstar Sophie Marceau die Rolle der Mutter spielte, ist aber schon 17 Jahre her. Im England des 18. Jahrhunderts spielt Savage House. Der Familie Savage ist Ansehen sehr, sehr wichtig. Umso besser, dass sich hoher Besuch ankündigt.
6: Der Herzog und die Herzogin kommen zum Dinner zu uns.
7: Wirklich? Der Herzog und die Herzogin von Devonshire? Dies ist unsere Chance.
6: Lasst uns alle makellos sein.
1: Deshalb wird der Wohnsitz auf Hochglanz gebracht. Und natürlich muss die Küchenmannschaft bei einem Testessen ihr Bestes geben.
8: Was zum Teufel ist das denn hier?
6: Es ist gar nicht so übel.
8: Sicherlich ungeeignet für einen verdammten Herzog. Man wird uns an den Galgen hängen. Der nächste Gang!
1: Mit Adelsromantik à la Downton Abbey hat Savage House nichts zu tun. Es ist eine böse und auch sehr heftige Satire auf die englische Aristokratie. Stefan Grundler, Hitradio N1 Kinoredaktion.
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0: Leute, da muss ich weinen, ey. Hi, der Moritz hier. Und nicht, weil der Ed Sheeran Song so schön ist, sondern er hat einfach gerade bekannt gegeben, dass er sich eine Auszeit gönnt. Warum? Warum tut er uns das an? Ja, im Ernst, also er ist ja Vater von 2 Töchtern und er will sich jetzt einfach Zeit für die Familie nehmen. Na, aktuell ist er noch auf Nordamerika-Tour und auch insgesamt ganz schön viel unterwegs. Und klar, da bleibt für die Familie am Ende wenig Zeit. Und ganz ehrlich, Leute, ich als Familienvater, ich kann das voll verstehen. Unterstütz ihn da, obwohl es mir im Herzen wehtut als Fan. Ein sehr mutiger Schritt von dir, Ed Sheeran. Und solange du in der Auszeit bist, dann nennen wir dich einfach Break Sheeran.
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13: Ich bin Moritz Einzel. Englands Fußballer haben bei der WM ihr erstes Gruppenspiel gewonnen. Gegen Kroatien gab es einen 4:2-Erfolg. Der Kroate Josip Stanišić vom FC Bayern nannte im ZDF Gründe für die Niederlage seines Teams.
14: Ganz einfach. Ich glaube, vorne haben sie einfach eine Riesenqualität und haben unsere Fehler heute ausgenutzt.
13: Schon am frühen Abend kam Portugal gegen die Demokratische Republik Kongo überraschend nicht über ein 1:1 hinaus. Nach dem Spiel Ghana gegen Panama trifft um 4 Uhr noch Usbekistan auf Kolumbien. Die USA und der Iran haben ihr Friedensabkommen digital unterzeichnet. Das bestätigten beide Seiten. Laut Iran wird es deshalb doch keine Unterzeichnungszeremonie in der Schweiz geben. US-Präsident Trump unterschrieb die Vereinbarung demnach bei einem Dinner mit Frankreichs Präsident Macron in Versailles. Mit einem bewegenden Gottesdienst haben Vertreter aus Politik, Kirche und Wissenschaft in der Münchner Frauenkirche Abschied von Hans Mayer genommen. Der frühere bayerische Kultusminister war am 8. Juni gestorben. Der frühere Bundesfinanzminister Theo Weigel sagte in seiner Traueransprache:
15: Mit intellektueller Brillanz gelang es ihm, die umstrittene Kultur- und Schulpolitik zu gestalten, mit der Opposition fair umzugehen, mit den Lehrerverbänden zu kooperieren und die Wissenschaft in Bayern zur Blüte zu bringen. Die 16 Jahre seiner Amtszeit sind ein Glanzstück bayerischer Bildungs- und Wissenschaftspolitik.
13: Hans Mayer war von 1970 bis 1986 Kultusminister. Er wäre heute 95 Jahre alt geworden. Die Basketballer des FC Bayern haben das dritte Playoff-Spiel in der BBL bei Alba Berlin mit 91:83 gewonnen. Damit führen die Münchner in der Serie jetzt mit 2:1. Ein weiterer Sieg am Freitagabend und die Meisterschaft wäre perfekt.
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8: mit Tanja Scholl. Jahrzehntelang ist gestritten worden. Jetzt werden die Nürnberger am 28. Juni entscheiden, ob der Frankenschnellweg kreuzungsfrei ausgebaut wird oder nicht. Es geht um den Bereich zwischen Stadtgrenze Nürnberg-Fürth und Südring, der sehr stauanfällig ist. Wer Ja ankreuzt, stimmt für den Stopp der Pläne, wie ihn die Gegner fordern. Wer Nein ankreuzt, stimmt für den Ausbau, wie ihn der Stadtrat mit der Mehrheit von CSU und SPD beschlossen hat. Der CSU-Fraktionsvorsitzende Daniel Frank macht nochmal klar:
16: Man muss sich ehrlich machen, ein Ja bedeutet Stillstand für das ganze Projekt, bedeutet letztendlich, dass wir als Stadt Nürnberg sehr viel Geld ausgeben müssen, um überhaupt den Ist-Zustand zu erhalten. Die Brücken sind sanierungsbedürftig und es würde uns über 100 Millionen Euro kosten und wir würden kein einziges Problem damit lösen.
8: Vor dem Bürgerentscheid wird nochmal fleißig plakatiert. Die Gegner halten die Ausbaupläne für zu teuer und nicht mehr zeitgemäß. Bislang haben bereits rund 100.000 Wahlberechtigte per Briefwahl abgestimmt.
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0: Schöneberg.
1: Herzlich willkommen zu einer neuen Ausgabe. Heute nicht im Rathaus, denn wir sind am Beginn der Allersberger Straße, gleich hinterm Bahnhof, sage ich mal. Und hier sitzt das Wasserwirtschaftsamt Nürnberg und sein Chef, Michael Müller. Herzlich willkommen.
2: Ja, herzlich willkommen, Herr Grundler. Freut mich, dass Sie mich hier in der Allersberger Straße 17 in unserem Amtsgebäude besuchen und ich das Gespräch mit Ihnen führen kann, ein bisschen die Aufgaben auch des Wasserwirtschaftsamts darstellen kann. Das ist, merke ich immer wieder, wenn ich auf Veranstaltungen bin und dann im Gästekreis mich unterhalte, oft eine Frage, Mensch, Wasserwirtschaftsamt, kenne ich gar nicht, was macht ihr überhaupt?
1: Genau, also es geht schon damit los, ich habe mich das ja auch gefragt, das Wasserwirtschaftsamt Nürnberg klingt wie Stadt Nürnberg irgendwie, dass es dazugehören würde. Tut's aber nicht, sondern?
2: Nein, wir sind eine Behörde des Freistaats Bayern. Unser übergeordnetes Ministerium ist das Bayerische Umweltministerium. Und wir sind eins von 17 Wasserwirtschaftsämtern in Bayern, in Mittelfranken. Mittelfranken teilt sich auf in einen westlichen und einen östlichen Bereich. Im westlichen Bereich ist das Wasserwirtschaftsamt Ansbach zuständig. Und wir sind für den östlichen Bereich zuständig. Das heißt konkret, wir haben die sogenannte Städteachse. Das ist Nürnberg, Erlangen, Fürth und die Stadt Schwabach. Wir haben aber auch 4 Landkreise. Das ist Erlangen-Höchstadt im Norden, Nürnberger Land im Osten, Roth im Süden und der Landkreis Fürth im Westen. Also 4 Landkreise und 4 große Städte, die wir betreuen. In der Summe sind es tatsächlich 1,4 Millionen Bürgerinnen und Bürger, die wir bei ihren wasserwirtschaftlichen Fragen, Themen dann entsprechend beraten und betreuen.
1: Das ist eben der Punkt. Also jetzt mal, was macht denn das Wasserwirtschaftsamt so den ganzen Tag?
2: Ja, was macht das Wasserwirtschaftsamt den ganzen Tag? Also Wasserwirtschaft an sich befasst sich ja damit oder verfolgt das Ziel, dass wir Wasser, das Grundwasser wie auch die oberirdischen Gewässer, als wesentlichen Bestandteil des Naturhaushalts schützen, als Lebensraum für Pflanzen und Tiere erhalten und fördern, dass wir aber auch Wasser, Lebensmittel Nummer 1 für die Versorgung der Bevölkerung sichern, ausreichendes Dargebot sicherstellen, dass wir auf einen verantwortungsvollen Nutzen der Bürgerinnen und Bürger mit dem Wasser hinwirken und auch das sicherstellen in unseren Stellungnahmen und Gutachten in den Verfahren zur Gewässernutzung und dass wir die Menschen letztendlich auch vor den Gefahren des Wassers, Hochwassergefahren, Sturzflutereignisse entsprechend schützen. Im Verbund dann immer wieder auch mit den Städten und Kommunen.
1: Habe ich dann als normaler Bürger, also ich hatte es noch nie und ich bin jetzt über 50 Jahre alt, mal Kontakt eigentlich mit dem Wasserwirtschaftsamt? Eigentlich nicht, oder? So, man kriegt ihre Arbeit mit, das Endergebnis, aber sie selbst sieht man nicht.
2: Das ist in der Regel tatsächlich so. Nach außen tritt in Erscheinung die Rechtsbehörde. Das sind in den Landkreisen die Landratsämter, die Kreisverwaltungsbehörden oder in den Städten dann beispielsweise. Dort sind es die Umweltämter, die das Thema Wasser rechtlich betreuen und auch letztendlich abwickeln. Wir erstellen zu Gewässernutzungen, sei es jetzt ein Brunnen, der errichtet wird, dass jemand Grundwasser entnehmen möchte, dass jemand ein Gewässer aufstauen möchte, beispielsweise um dort eine Wasserkraftanlage zu betreiben, dass jemand, eine Kommune, einen Hochwasserschutz an einem Gewässer errichten möchte. In diesen Phasen werden wir dann hinzugezogen als sogenannter amtlicher Sachverständiger. Wir erstellen ein Fachgutachten zu dieser beabsichtigten Gewässernutzung oder beispielsweise einem Gewässerausbau, beim Beispiel technischer Hochwasserschutz. Und dieses Gutachten fließt dann ein in den Bescheid, den Rechtsbescheid, den dann die Kreisverwaltungsbehörde ausreicht an den Bürger. Es gibt aber auch Situationen, wo wir selber für den Freistaat Bayern tätig sind und es ist an den staatlichen Gewässern. Also wir haben in unserem Amtsbereich immerhin 580 Kilometer Gewässer erster und zweiter Ordnung. Das sind diejenigen Gewässer, für die der Freistaat Bayern die Unterhaltungslast trägt. Und diese Gewässer unterhalten wir mit dem Personal unserer Flussmeisterstelle. Das heißt, wir kümmern uns darum, dass die Ufer gesichert sind, dass die Gewässersohle nicht sich eintieft. Wir kümmern uns um die Gehölzpflege, beseitigen Abflusshindernisse und vieles mehr. Und wir sind in diesem Bereich auch für den Ausbau verantwortlich. Also beispielsweise, wenn wir den Wasserspiegel halten müssen, eine Stauanlage errichten oder auch einen technischen Hochwasserschutz errichten.
1: Und was ich gesehen habe beim Rheinlaufen, ein Schild, Labor.
2: Ja, Labor ist auch wichtig für viele Tätigkeiten. Wir führen natürlich auch ein Monitoring durch. Wir müssen einen Überblick haben über den Zustand unserer Gewässer, sowohl des Grundwassers als auch der oberirdischen Gewässer. Dort gibt es entsprechende Messstellen und von diesen Messstellen, da gewinnen wir Daten über den chemischen Zustand des Gewässers, aber auch über den biologischen Zustand unserer Gewässer. Dort werden also dann auch kleine Insekten untersucht, die für den jeweiligen Gewässerzustand als Indikatoren dienen. Gibt es dann entsprechende Schulnoten und anhand dieser Schulnoten leiten wir wiederum Handlungsbedarf ab, müssen Maßnahmen ergreifen, um den Zustand zu verbessern. Denn wir sind natürlich aufgrund der europäischen Wasserrahmenrichtlinie verpflichtet, den guten ökologischen Zustand unserer Gewässer zu erreichen. Die Richtlinie gibt es seit 2000 und die Mitgliedstaaten, also auch Deutschland, haben sich verpflichtet, diese Ziele zu erreichen. Wir sind mittlerweile im dritten sogenannten Bewirtschaftungszeitraum. Das sind 6-Jahres-Zeiträume, die wir uns vorgeben, um mit entsprechenden Maßnahmen den Zustand unserer Gewässer, Grundwasser wie auch oberirdische Gewässer zu verbessern.
1: Wie ist er denn, der aktuelle? Wie geht es unseren Gewässern, die Sie beaufsichtigen?
2: Also der Zustand unserer Gewässer im Amtsgebiet hat überwiegend eine Schulnote 3. Das heißt, mäßiger Zustand. Eine Stufe höher wäre dann schon der gute Zustand. Und wir sind bemüht, im Verbund wieder mit den Kommunen, mit den Städten und Gemeinden, durch Maßnahmen an den Gewässern die Struktur zu verbessern, das Lebensraumpotenzial zu verbessern, damit die Arten, die dort ja heimisch sind, dort auch entsprechend vorkommen und Lebensraumsituationen vorfinden, die dafür passen. Auf der anderen Seite sind wir an den stofflichen Einträgen dran, dass wir bei den Punktquellen, also bei den Kläranlagen oder Mischwassereinleitungen, dass dort Nährstoffeinträge reduziert werden. Und in diesem Kontext haben wir es jetzt geschafft, im letzten Bewirtschaftungszeitraum tatsächlich die Pegnitz im Bereich Ablauf oberhalb bis zur Grenze des Regierungsbezirks Mittelfranken tatsächlich in den guten Zustand zu bekommen. Die ist jetzt, wenn man sich die Karten anschaut, grün dargestellt. Das ist ein erster kleiner Erfolg. Wir arbeiten an den anderen Gewässern weiter. Das sind sogenannte, in der Umsetzung, sogenannte Flusswasserkörper. Das sind also Gewässerstrecken, die relativ gleichartig sind von der Morphologie. Die sind dann zusammengefasst und da haben wir 35 dieser Flusswasserkörper im Amtsgebiet und einen, wie gesagt, haben wir jetzt im guten Zustand. Das heißt für uns, es ist noch viel zu tun. Wir monitoren, wollen die Verbesserungen erkennen. Dort, wo keine Verbesserungen sind, müssen wir mit Maßnahmen nachschärfen. Das ist ein kontinuierlicher Prozess, aber Beispiel Pegnitz zeigt uns, wir sind auf einem guten Weg.
1: Das heißt also Laie, ne? Pegnitz Zustand gut, könnte ich dann, wenn ich reinfall, auch mal Wasser daraus trinken, verschlucken, ohne dass mir gleich schlecht wird oder ich Durchfall kriege, in der Theorie.
2: Also sie hat natürlich keinen Trinkwassercharakter. Der gute Zustand heißt, dass sie für die Lebensraumansprüche der Fische, der Insekten, die dort entsprechend leben, dass sie da diese Anforderungen erfüllt. Man kann natürlich, wenn man da mal Wasser schluckt, ist das alles unbedenklich. Soweit ist es schon. Aber für den regelmäßigen Konsum rate ich dann doch auf die öffentliche Trinkwasserversorgung zurückzugreifen.
1: Würde ich auch keiner machen wahrscheinlich. Bleiben wir mal bei Gewässer und wahrscheinlich auch bei der Pegnitz. Ich kann es mir fast vorstellen, aus Ihrer Erfahrung, Ihrer Meinung nach, was ist das Gewässer hier bei uns, wo der Mensch am meisten eingegriffen hat oder rumgebaut hat? Welches Gewässer?
2: Ja, da fällt mir ganz spontan natürlich die Pegnitz ein, die Pegnitz im Stadtgebiet Nürnberg. Dort haben wir natürlich einen Verbau, die Sohle ist befestigt, die Ufer sind mit Ufermauern befestigt, der Querschnitt ist künstlich festgelegt, die Wasserführung der Pegnitz wird reguliert über Wehre, die wir im Stadtgebiet haben, die den Abfluss und auch die Stauhöhe einstellen. Das ist tatsächlich ein Abschnitt, der doch stark verbaut ist. Aber, muss ich sagen, ist die Pegnitz im Stadtgebiet doch ein großer Gewinn für die Stadt Nürnberg. Die Erholungsfunktion, die wir haben, ist doch außergewöhnlich. Ich denke da an die Insel Schütt, ich denke aber auch an weitere Abschnitte am Kettensteg, am Nägeleinswehr. Da sind überall Zugangsmöglichkeiten zum Gewässer geschaffen. Es gibt so kleine Terrassen, es gibt Treppen, sodass ich im Sommer, wenn die Hitze groß ist, auch ans Gewässer mal hin kann, dort auch mal vielleicht die Schuhe ausziehen und die Füße ins Gewässer halten kann. Also der Zugang zum Gewässer ist schon da, trotz allem Verbau. Und die Wehre, die ich angesprochen habe, die leisten ja auch einen wichtigen Beitrag zum Hochwasserschutz.
1: Machen Sie die Wehre als Wasserwirtschaftsamt oder weil es ja dann im Stadtgebiet ist, macht es die Stadt?
2: Das ist jetzt eine gute Frage. Gerade bei den Pegnitz-Wehren ist es so, dass wir uns das aufteilen mit dem Servicebetrieb Öffentlicher Raum mit Söhr und uns. Wir sind bei den Wehren für den Unterhalt der baulichen Substanz verantwortlich. Also dass das Wehr dasteht, dass die Wehrklappen einen einwandfreien Zustand sind. Und Söhr übernimmt letztendlich die kleineren Reparaturen im laufenden Betrieb. So haben wir uns da vereinbart und uns diese Aufgabe aufgeteilt. Vielleicht noch ganz spannend, diese Wehre, die sind ja in den 50er Jahren entstanden, sind also vergleichsweise alt. Man hat sich damals nach dem Zweiten Weltkrieg bewusst darauf verständigt, die vorher festen Wehre, die es gab, die im Krieg dann zerstört wurden, nicht wieder als feste Wehre zu errichten, sondern als selbstregulierende Dachwehre. Ein Dachwehr besteht letztendlich aus zwei Wehrklappen, die ineinander greifen, und diese Wehre werden wasserstandsabhängig über eine Schwimmersteuerung selbstständig reguliert. Das heißt, im Hochwasserfall bei erhöhter Wasserführung senken die sich eigenständig ab und geben den größeren Abflussquerschnitt dann frei. Das heißt, diese Wehre sind ein wesentlicher Beitrag für den Hochwasserschutz der Stadt Nürnberg. Deshalb haben wir ein Auge drauf, aber Söhr auch ein Auge drauf, und sie sind auch aus meiner Sicht technisch prima Hingucker in der Innenstadt.
1: Weil wir Hochwasser sind, das heißt ja immer nach dem Umbau, nach dem Jahrhunderthochwasser vor über 100 Jahren, dass Nürnberg jetzt quasi sicher ist in Sachen Hochwasser durch den Durchfluss der Pegnitz. Sehen Sie das auch so, oder gibt es irgendeinen unwahrscheinlichen Fall, wo doch mal Hochwasser sein könnte?
2: Also vor Hochwasser ist man nie zu 100% sicher. Wir haben für uns, für den technischen Hochwasserschutz an den staatlichen Gewässern, und die Kommunen verfolgen auch dieses Ziel, den Anspruch für ein 100-jährliches Hochwasserereignis ausreichend technische Vorkehrungen zu treffen. 100-jähriges Ereignis, das ist abgeleitet aus den Abflussaufzeichnungen vieler Jahrzehnte über unsere Pegel, die wir betreiben an den Gewässern, und dann letztendlich ein statistischer Wert, statistisch auch extrapoliert auf einen Zeitraum 100 Jahre. Das ist nicht so, dass man sagt, ja, jetzt hatte man ein 100-jährliches Hochwasser, jetzt hat man 100 Jahre Ruhe. So ist es nicht. Das kann also durchaus in einem Jahr auch mehrfach auftreten. Aber für uns ist es dann doch eine seltene, schwierige Hochwasserlage, auf die technische Vorkehrungen dann ausgelegt werden.
1: Und dann würden quasi die Wehre aufgemacht, damit das Wasser halt so schnell wie möglich durch kann. Oder wie kann ich es mir vorstellen?
2: Ganz genau. Für diesen Fall werden sich die Wehre legen, und für diesen Fall ist auch der Nachweis geführt, dass das Stadtgebiet nicht vom Hochwasser beeinträchtigt wäre. Aber es gibt natürlich über dieses 100-jährige Ereignis auch noch seltenere, extremere Ereignisse, bei denen es möglich ist, dass auch die technischen Vorkehrungen an die Grenzen ihrer Leistungsfähigkeit kommen, dass die Querschnitte, die wir da für den Abfluss vorhalten, möglicherweise nicht ausreichen, sodass man, wie ich eingangs gesagt habe, nie zu 100% vom Hochwasser sicher ist.
1: Wer weiß das schon? Gehen wir mal von der menschgemachten Pegnitz zum anderen. Was ist Ihrer Ansicht nach der natürlichste Fluss, wo der Mensch noch am wenigsten rumgefummelt hat, den wir hier in der Region haben?
2: Also da haben wir in der Region verschiedene Gewässerstrecken. Wir sind ja auch für die Aisch, die Zenn, die Farnbach zuständig. Ich würde jetzt aber vielleicht bei dem Beispiel Pegnitz bleiben. Wenn wir die Stadt Richtung Osten verlassen, dann kommen wir in einen relativ naturnahen Zustand des Fließgewässers Pegnitz. Dort ist ja auch das Naturschutz Gebiet Pegnitztal Ost, eine sehr hochwertige Landschaft und auch ein hochwertiger Gewässerlauf. Der hat also wirklich auch einen hohen ökologischen Anspruch, und deshalb war es für uns auch wichtig, den innerstädtischen Bereich mit diesem ökologisch hochwertigen Bereich zu vernetzen. Deshalb bauen wir auch aktuell eine Fischaufstiegsanlage am Wehr an der Flussstraße, also an der Erhardbrücke, und investieren dort auch als Freistaat Bayern 3,8 Millionen haben wir diese Maßnahme veranschlagt. Wir sind mitten im Bau, kommen entsprechend gut voran. Da wird letztendlich ein Wehrfeld geöffnet und in dieses Wehrfeld eine Fischaufstiegsanlage als ein Spundwandkasten, der mit Natursteinen in verschiedene Becken aufgeteilt wird, errichtet. Und in diesen Becken herrschen dann Fließgeschwindigkeiten, unterschiedliche Wasserhöhen, die es dann den Fischen aus dem Wörthersee ermöglichen, aufzusteigen in diese diesen höherwertigen Bereich der Pegnitz. Also dass da wieder ein Austausch ist vom aquatischen System Wörthersee zur Pegnitz im Bereich Pegnitz Ost.
1: Fische, ein gutes Stichwort. Was haben Sie mit Fischen zu tun als Wasserwirtschaftsamt?
2: Letztendlich ist der Fisch auch ein Indikator für uns, der den Gewässerzustand anzeigt. Also wir betreiben ja dieses biologische Monitoring und anhand der Fischarten, die wir vor Ort feststellen, können wir den Zustand der Gewässer beurteilen, bewerten. Da ist der Fisch ein wichtiger Zeiger für uns. Dann passiert es natürlich auch immer wieder, dass wir hinzugerufen werden, wenn Fischsterben beobachtet werden. Wenn also mehrere Fische tot im Wasser treiben, dann ist natürlich der Verdacht da, dass ein schädlicher Stoff ins Gewässer eingeleitet wurde, eine Gewässerverunreinigung. Und dann sind wir vor Ort und untersuchen, nehmen Proben, versuchen die Ursache zu ermitteln, unterstützen die Einsatzkräfte, nehmen dann auch diese Fische, geben die ins Labor, dort unterstützt uns dann das Landesamt für Umwelt. So gesehen ist auch der Fisch jetzt im ungünstigsten Fall ein Zeiger für eine mögliche Gewässerverunreinigung.
1: Mit Ihren ganzen Daten und alles, was Sie erheben, ich habe das Gefühl und viele anderen auch, es wird immer trockener bei uns. Was sagen Ihre Zahlen?
2: Ja, dieser Eindruck entsteht natürlich, wenn ich im Sommer über drei, manchmal vier Wochen wirklich kaum Niederschlag habe. Wir spüren das auch, dass wir dann immer wieder ein erhöhtes Aufkommen an Nachfragen der Bürger haben. Wie schaut's denn aus? Wie entwickelt sich die Situation? Man kann feststellen, dass sich nach unterschiedlichen Bewertungen, wir beziehen uns da überwiegend auf unsere Fachleute beim Landesamt für Umwelt oder auch auf die Gruppe KLIWA. KLIWA steht für Klima, Wandel und Wasserwirtschaft. Da schließen sich die Bundesländer Bayern, Hessen, Baden-Württemberg, Rheinland-Pfalz und der DWD zusammen und bewerten miteinander die Situation, dass wir sagen können, auch in der Langfristprognose werden sich wohl die Jahresniederschläge in unserer Region kaum bis gar nicht verändern. Das sind also die Prognosen in so einem statistischen Hintergrundrauschen, die wirklich davon ausgehen lassen, dass wir bei den Werten, die sind bei uns im Amtsbereich zwischen 600 und 700 Millimeter im Jahr, je nachdem in welche Ecke wir schauen, dass wir uns in diesem Bereich weiter bewegen werden. Aber die Aufzeichnungen, die langjährigen Aufzeichnungen zeigen belastbar, dass wir eine Verschiebung dieser Niederschläge haben, dass die Sommer zunehmend trockener werden und die Winter zunehmend nasser. Also dort wird mehr Niederschlag fallen, dieser Niederschlag dann in Zukunft weniger als Schnee, sondern mehr als Regen. Und wenn es regnet, dann zunehmend auch in Form von starken Niederschlägen mit hoher Intensität, also viel Niederschlag in kurzer Zeit, der dann abflusswirksam wird, der dann weniger aktuell den Weg ins Grundwasser findet, sondern eher oberirdisch abfließt. Und da sprechen Sie jetzt einen wichtigen Punkt an, da müssen wir entgegenwirken. Wir müssen versuchen, dass wir den Niederschlag vor Ort halten, dass er dort, wo er fällt, möglichst versickert, dass er in den Boden und über den Boden in die gesättigte Zone, also in den Grundwasser, den Aquifer, dann kommt, um den zu stabilisieren, um den zu stützen. Das ist zunehmend eine wichtige Aufgabe und da sind wir zusammen mit unterschiedlichsten Organisationen, sei es mit dem Landschaftspflegeverband, mit der verbandlichen Landwirtschaft, mit der Landwirtschaftsverwaltung, mit dem Amt für ländliche Entwicklung, mit vielen Akteuren unterwegs draußen und werben, dass man dort Maßnahmen durchführt, um Niederschlag in der Fläche zu halten. Das können kleine Mulden sein, Senken, die man errichtet, in denen sich dann der Niederschlag sammelt und nicht mehr den Weg ins Gewässer findet, sondern dort zurückgehalten wird und dann zeitversetzt versickern kann. Das können aber auch naturnahe Umgestaltungen in den Gewässern sein, dass ich Laufverlängerungen habe, wo das Wasser auch mehr Möglichkeit hat, dann auch in den Untergrund zu versickern, sich mit dem Grundwasserkörper auszutauschen, dass ich Ufer abflache, dass ich diese mit der Aue, diese Verzahnung Gewässer Aue verbessere, frühzeitiges Ausufern in Flächen, die dafür vorgesehen sind, die sollen natürlich keine Schäden dann erzeugen und vieles mehr. Also das ist wichtig, diesen Niederschlag vor Ort zu halten, um unsere Grundwasserleiter zu stabilisieren.
1: Dankeschön, passen Sie weiter gut auf die Pegnitz auf. Michael Müller vom Wasserwirtschaftsamt Nürnberg.
2: Ja, ich bedanke mich auch. Freue mich auf das nächste Gespräch.
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9: Ich bin Moritz Einzel. Der Friedensdeal zwischen den USA und dem Iran ist unterzeichnet. Beide Seiten haben bestätigt, dass die Unterschriften digital erfolgt seien. Laut Iran soll es deshalb doch keine Unterzeichnungszeremonie in der Schweiz geben. Der Vermittler Pakistan teilte mit, das Abkommen trete sofort in Kraft. Für den früheren bayerischen Kultusminister Hans Mayer hat es gestern in der Münchner Frauenkirche einen Trauergottesdienst gegeben. Dabei sagte CSU-Urgestein Theo Weigel, dass Mayer eigentlich zu noch höheren Berufen gewesen wäre.
10: Das Amt des Bundespräsidenten hätte er glänzend ausgefüllt. Bayerische Ministerpräsidenten hatten leider kein Interesse, neben oder über sich bayerische Bundespräsidenten zu wissen. Das hat sich erst jetzt geändert.
9: Mayer war von 1970 bis 1986 bayerischer Kultusminister. Er starb am 8. Juni und wäre heute 95 Jahre alt geworden. Bei der Fußball-WM hat England sein erstes Gruppenspiel gegen Kroatien mit 4:2 gewonnen. Der Kroate Josip Stanisic sagte nach dem Spiel im ZDF:
11: Heute wollten wir einfach das Maximum mitnehmen, ist uns leider nicht gelungen. Und jetzt gilt es an uns, einfach an uns zu arbeiten, die Kleinigkeiten zu verbessern und dann das nächste Spiel einfach zu gewinnen.
9: Am frühen Abend hatte Portugal gegen Kongo nur 1:1 gespielt. Nach dem Spiel Ghana gegen Panama wird um 4 Uhr noch die Partie Usbekistan gegen Kolumbien angepfiffen.
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12: Mit Tanja Scholl. Sie hat mit Bannern, Plakaten und Pyrotechnik auf dem Hof von Bayerns Bauernpräsident Günter Felsner protestiert. Deshalb hat das Amtsgericht Hersbruck 5 Angeklagte wegen Hausfriedensbruchs verurteilt. Sie müssen Geldstrafen zwischen 1.200 und 2.000 Euro zahlen. Ein Beschuldigter wurde freigesprochen. Gegen eine weitere Angeklagte ist das Verfahren abgetrennt worden. Die Aktion hatte im März 2025 auf Felsners Hof in Lauf an der Pegnitz stattgefunden. Aktivisten von Animal Rebellion demonstrierten damals unter anderem gegen eine mögliche Ernennung Felsners zum Bundesagrarminister. Verhandelt wurde aus Platzgründen im Nürnberger Justizgebäude. Das Urteil ist noch nicht rechtskräftig.
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1: Felix hier, guten Morgen und guten Morgen, Tippi.
3: Guten Morgen.
1: Denn jeden Mittwoch zockt man eine Runde Produkte raten. Eine Produktbewertung gibt es dazu aus dem lieben alten Internet. Und nur anhand dieser einen Information soll ich rausfinden, um welches Produkt es sich handelt. Spoiler, ich werde es glaube ich sowieso nicht wissen, deswegen brauchen wir eure Hilfe. Tippi, welche Bewertung haben wir denn heute?
3: Es ist zumindest was man die letzten Tage hat gut gebrauchen können. Jetzt wird es ja wieder wärmer. Dreht sich um Folgendes. An einem kalten Morgen ein Traum, insgesamt 4 Stufen. Beim ersten Mal wurde er allerdings so heiß, dass ich dachte, dass technisch etwas schiefgelaufen ist, musste an einer Ampel sogar kurz anhalten und runterriegeln.
1: Ich habe ja an eine beheizbare Mütze gedacht. Ich fahre ja gerne Fahrrad in der Arbeit in der Früh und da ist es doch noch relativ frisch, manchmal sogar unter 10 Grad. Also eine beheizte Mütze ist es aber.
3: Ich sag mal so, du bist nicht gänzlich falsch, aber die Mütze ist es dann leider nicht. Mal wieder. Okay.
1: Dann für alle noch einmal die Bewertung.
3: An einem kalten Morgen ein Traum, insgesamt 4 Stufen. Beim ersten Mal wurde er allerdings so heiß, dass ich dachte, dass technisch etwas schiefgelaufen ist. Er, die Mütze, verstehst du? Nee. Egal, musste an einer Ampel sogar kurz anhalten und runterregeln. Merkst du selbst, ne?
1: So, was könnte das für ein Produkt sein? Unbedingt mitmachen, kostenlos unter 0800 92 9 092 9. Der Daniel hat was.
4: Sitzwärmer.
1: Ein Sitzwärmer fürs Auto. Wie kommst du da drauf?
4: Naja, weil 4 Stunden, es wurde zu heiß und er musste an der Ampel halten, also hat es auch irgendwas mit dem Auto zu tun.
3: Nicht wirklich richtig.
1: Okay, trotzdem lieben Dank dir, Daniel.
3: Ja, sehr schön.
1: Tim hat sich gemeldet.
5: Ja. An einem kalten Morgen im Traum denke ich so auf dem Weg zur Arbeit, auch mit der Ampel. Und deshalb glaube ich sehr stark an so einen beheizten Fahrradsattel, falls es sowas überhaupt geben sollte.
3: Ja, sowas gibt es, ist nämlich richtig. Oh! Yeah, wir haben es gelöst.
1: Oh, herzlichen Glückwunsch, Tim. Du hast nichts gewonnen. Aber wir haben zusammen ein cooles Spiel gezockt und du hast mir ein bisschen den Arsch gerettet. Ich bin nicht drauf gekommen. Vielen Dank an alle fürs Mitmachen und Einschalten. Danke dir auch, Dippi.
3: Gerne.
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10: Ich bin Moritz Einzel. Der Friedensdeal zwischen den USA und dem Iran ist unterzeichnet. Beide Seiten haben bestätigt, dass die Unterschriften digital erfolgt seien. Laut Iran soll es deshalb doch keine Unterzeichnungszeremonie in der Schweiz geben. Der Vermittler Pakistan teilte mit, das Abkommen trete sofort in Kraft. Das Abkommen zwischen den USA und dem Iran war natürlich auch Thema beim G7-Gipfel in Evian, der gestern zu Ende gegangen ist. Bundeskanzler Merz war sehr zufrieden über eine neue transatlantische Einigkeit.
11: Keine Frage, es bleibt ein weiter schwieriger Weg zum Frieden, aber wir sind einen Schritt weitergekommen im Iran und auch in der Ukraine.
10: Die G7 hatten unter anderem neue Russland-Sanktionen beschlossen. Für den früheren bayerischen Kultusminister Hans Mayer hat es gestern in der Münchner Frauenkirche einen Trauergottesdienst gegeben. Dabei sagte CSU-Urgestein Theo Weigel, dass Mayer eigentlich zu noch höheren Berufen gewesen wäre.
12: Das Amt des Bundespräsidenten hätte er glänzend ausgefüllt. Bayerische Ministerpräsidenten hatten leider kein Interesse, neben oder über sich bayerische Bundespräsidenten zu wissen. Das hat sich erst jetzt geändert.
10: Mayer war von 1970 bis 1986 bayerischer Kultusminister. Er starb am 8. Juni und wäre heute 95 Jahre alt geworden. Bei der Fußball-WM hat England sein erstes Gruppenspiel gegen Kroatien mit 4:2 gewonnen. Der Kroate Josip Stanisic sagte nach dem Spiel im ZDF:
13: Heute wollten wir einfach das Maximum mitnehmen, ist uns leider nicht gelungen. Und jetzt gilt es an uns, einfach an uns zu arbeiten, die Kleinigkeiten zu verbessern und dann das nächste Spiel einfach zu gewinnen.
10: Am frühen Abend hatte Portugal gegen Kongo nur 1:1 gespielt. Nach dem Spiel Ghana gegen Panama wird um 4 Uhr noch die Partie Usbekistan gegen Kolumbien angepfiffen.
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14: Mit Tanja Scholl. Mehr Räder, mehr Ziele, mehr Sommermobilität. Das Leihradangebot in Erlangen wächst. Ab sofort gibt es eine neue reguläre VAG-Radstation in der Lachner Straße in Tennenlohe. Dazu kommen in den Sommermonaten 2 virtuelle Stationen. An der Wörrmühle und am Dexendorfer Weiher. Sie sind nur mit einer Stele markiert. Die Räder lassen sich dort innerhalb eines festgelegten Bereichs per App Nürnberg Mobil ausleihen und abstellen. Die Stadt reagiert damit auf die steigende Nachfrage nach Klimawandel. klimafreundlicher Mobilität. Gleichzeitig sollen beliebte Ziele im Stadtgebiet besser ans Radnetz angebunden werden. Weitere Infos gibt's online bei VAG Rad.
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1: So könnt ihr mit einer Schatzsuche ganze 20.000 Euro gewinnen. Hi, Lea hier für euch. Keine Sorge, ist kein Scam. In Finnland startet gerade wirklich eine riesige Schatzsuche. Im Skigebiet Levi in Lappland wurde ein echter Goldbarren versteckt und zwar im Wert von 20.000 Euro. Ab jetzt gibt's Hinweise und theoretisch kann der Schatz schon nach dem ersten Rätsel gefunden werden. Mit jedem neuen Tipp wird's dann aber einfacher. Boah, ich muss sagen, ich liebe sowas. Ist ein bisschen wie früher. Als Kind haben wir auch immer Schatzsucher gespielt. Am liebsten würde ich jetzt einfach direkt hinfliegen und mitmachen. Das Krasse, in Finnland könnt ihr sogar den ganzen Tag suchen, weil aktuell wird's da oben nämlich gar nicht dunkel. Die Sonne scheint einfach 24 Stunden am Stück. Also falls jetzt alle Bekannten, Kollegen und Freunde von euch nach Finnland fliegen und da Urlaub machen, dann wahrscheinlich deswegen.
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1: Soll ich euch ein Geheimnis verraten? Die Menschen reden über Robin Hood, erzählen sich Geschichten, Lügengeschichten. Er war kein Held, er war ein Räuber und Mörder.
2: Und er muss es wissen. Schließlich erzählt Robin Hood in The Death of Robin Hood von sich selbst. Er ist mittlerweile schon alt, schwach und schwer verletzt, als Robin in einem Wald von einer geheimnisvollen Frau gefunden wird.
3: Ich muss euch um Entschuldigung bitten. Ihr habt mich angefleht, euch sterben zu lassen. Wie heißt ihr?
1: Ich bin der Geächtete. Robin Hood.
2: Das überrascht. Ist nicht Robin Hood der gute Held, der den Schwachen geholfen hat? Nun, die Frau erfährt von Robin, dass es sich eigentlich ganz anders zugetragen hat.
1: Ich habe so viele getötet, ich könnte euch keine Zahl nennen. Es ist ein Fluch. Es gibt böse Menschen da draußen. Ich fürchte, unsere Blutschuld wird sie verfolgen. Die Menschen sprechen von Robin Hood, erzählen seine Geschichten. Es sind alles Lügen. Lügen, die ich vor langer Zeit erzählt habe, damit die Narren mir in die Dunkelheit folgen.
2: Einer davon war Little John. Als dessen Ehefrau und Tochter in Gefahr geraten, hilft Robin Hood seinem treuen Gefährten bei einer fast aussichtslosen Befreiungsmission. Die Robin Hood-Geschichte wurde schon oft im Kino erzählt, aber diesmal ist es anders. Hauptdarsteller Hugh Jackman sagt, dass sich die Geschichte über die Jahrhunderte je nach Zeitalter veränderte und dass The Death of Robin Hood eine andere, genauere Sicht der Legende erzählt.
4: The story of Robin Hood changed over the centuries, depending on the era that it was told. In The Death of Robin Hood, people will really take a second look at the Robin Hood legend.
2: Und diese Legende wird in The Death of Robin Hood heftiger und blutiger erzählt. Aber womöglich war es halt damals wirklich so. Stefan Grundler, Hitradio N1 Kinoredaktion.
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2: Ich bin Moritz Einzel. Die USA und der Iran haben ein Friedensabkommen unterzeichnet. US-Präsident Trump und der iranische Präsident Pezeshkian unterschrieben das Dokument digital. Vom Vermittler Pakistan hieß es, der Deal trete sofort in Kraft. Der Wortlaut des Abkommens ist jetzt auch bekannt. Vorgesehen ist ein Kriegsende und die Öffnung der Straße von Hormuz. Es gibt aber viele offene Fragen, etwa was die Situation im Libanon angeht. Nach dem Abschluss des G7-Gipfels im französischen Evian hat US-Präsident Trump Schloss Versailles besucht. Frankreichs Präsident Macron und seine Frau hatten ihn eingeladen. Sie zeigten Trump unter anderem den berühmten Spiegelsaal. Der G7-Gipfel war gestern mit gemeinsamen Erklärungen zur Ukraine und zum Iran zu Ende gegangen. Bei der Fußball-WM in den USA, Mexiko und Kanada hat Ghana durch ein Tor in der Nachspielzeit mit 1:0 gegen Panama gewonnen. Zuvor gewann England sein Auftaktspiel gegen Kroatien mit 4:2. Zwei Treffer erzielte Stürmer Harry Kane vom FC Bayern. Der Kroate Josip Stanišić, ebenfalls Bayern-Spieler, sagte im ZDF:
3: Natürlich will man immer gut ins Turnier starten, aber das Leben ist kein Wunschkonzert und wir haben halt leider Gottes auch heute gegen die beste Mannschaft wahrscheinlich in unserer Gruppe gespielt und da kann immer alles passieren.
2: Am frühen Abend legte Portugal einen Fehlstart hin, nur 1:1 gegen die Demokratische Republik Kongo. Und in diesen Minuten beginnt die letzte Partie des ersten Gruppenspieltags, Usbekistan gegen Kolumbien.
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4: Mit Tanja Scholl. Jahrzehntelang ist gestritten worden. Jetzt werden die Nürnberger am 28. Juni entscheiden, ob der Frankenschnellweg kreuzungsfrei ausgebaut wird oder nicht. Es geht um den Bereich zwischen Stadtgrenze Nürnberg-Fürth und Südring, der sehr stauanfällig ist. Wer Ja ankreuzt, stimmt für den Stopp der Pläne, wie ihn die Gegner fordern. Wer Nein ankreuzt, stimmt für den Ausbau, wie ihn der Stadtrat mit der Mehrheit von CSU und SPD beschlossen hat. Der CSU-Fraktionsvorsitzende Daniel Frank macht nochmal klar:
5: Man muss sich ehrlich machen, ein Ja bedeutet Stillstand für das ganze Projekt, bedeutet letztendlich, dass wir als Stadt Nürnberg sehr viel Geld ausgeben müssen, um überhaupt den Ist-Zustand zu erhalten. Die Brücken sind sanierungsbedürftig und es würde uns über 100 Millionen Euro kosten und wir würden kein einziges Problem damit lösen.
4: Vor dem Bürgerentscheid wird nochmal fleißig plakatiert. Die Gegner halten die Ausbaupläne für zu teuer und nicht mehr zeitgemäß. Bislang haben bereits rund 100.000 Wahlberechtigte per Briefwahl abgestimmt.
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1: Spätestens seit Shirin Davids Sommerhit Eist Matcha Latte zu spät beim Pilates ist Deutschland komplett in diesem Matcha-Hype gefangen. Was ist überhaupt Matcha nochmal? Es ist ein sehr feines Pulver, leicht grünlich und kommt aus Japan und ist so eine Art Grüntee. Hat ein paar gesundheitliche Benefits und es ist vor allem absolut im Trend. Deswegen haben sich viele Influencer gedacht, die machen jetzt irgendwelche Fanartikel, die man im Laden kaufen kann. 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Also geht dieses Gesunde und Matcha-ige eher verloren. Und es ist auch noch on top sehr, sehr teuer. Deswegen ist dieser Trend ein bisschen zu hinterfragen. Fragen. Wenn ihr also Matcha-Produkte kauft, dann guckt nochmal genau hin, ob auch wirklich Matcha drin ist.
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20: Ich bin Moritz Einzel. Die USA und der Iran haben ein Friedensabkommen unterzeichnet. US-Präsident Trump und der iranische Präsident Pezeshkian unterschrieben das Dokument digital. Vom Vermittler Pakistan hieß es, der Deal trete sofort in Kraft. Der Wortlaut des Abkommens ist jetzt auch bekannt. Vorgesehen ist ein Kriegsende und die Öffnung der Straße von Hormuz. Es gibt aber viele offene Fragen, etwa was die Situation im Libanon angeht. Nach dem Abschluss des G7-Gipfels im französischen Evian hat US-Präsident Trump Schloss Versailles besucht. Frankreichs Präsident Macron und seine Frau hatten ihn eingeladen. Sie zeigten Trump unter anderem den berühmten Spiegelsaal. Der G7-Gipfel war gestern mit gemeinsamen Erklärungen zur Ukraine und zum Iran zu Ende gegangen. Eine große Mehrheit der Menschen in Deutschland fordert von der Politik mehr Schutz für Kinder und Jugendliche. Das geht aus dem Verbraucherreport des Verbraucherzentrale Bundesverbands hervor, der Rheinischen Post vorliegt. Demnach wollen rund 80% der Befragten strengere Regeln für Tech-Konzerne und Social-Media-Plattformen. Bei der Fußball-WM in den USA, Mexiko und Kanada hat Ghana durch ein Tor in der Nachspielzeit mit 1:0 gegen Panama gewonnen. Zuvor gewann England sein Auftaktspiel gegen Kroatien mit 4:2. 2 Treffer erzielte Stürmer Harry Kane vom FC Bayern. Der Kroate Josip Stanisic, ebenfalls Bayern-Spieler, sagte im ZDF:
21: Natürlich will man immer gut ins Turnier starten, aber das Leben ist kein Wunschkonzert und wir haben halt leider Gottes auch heute gegen die beste Mannschaft wahrscheinlich in unserer Gruppe gespielt und da kann immer alles passieren.
20: Am frühen Abend legte Portugal einen Fehlstart hin, nur 1:1 gegen die Demokratische Republik Kongo. Und in diesen Minuten beginnt die letzte Partie des ersten Gruppenspieltags, Usbekistan gegen Kolumbien.
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8: Mit Tanja Scholl. Sie hatten mit Bannern, Plakaten und Pyrotechnik auf dem Hof von Bayerns Bauernpräsident Günter Felsner protestiert. Deshalb hat das Amtsgericht Hersbruck 5 Angeklagte wegen Hausfriedensbruchs verurteilt. Sie müssen Geldstrafen zwischen 1.200 und 2.000 Euro zahlen. Ein Beschuldigter wurde freigesprochen. Gegen eine weitere Angeklagte ist das Verfahren abgetrennt worden. Die Aktion hatte im März 2025 auf Felsners Hof in Lauf an der Pegnitz stattgefunden. Aktivisten von Animal Rebellion demonstrierten damals unter anderem gegen eine mögliche Ernennung Felsners zum Bundesagrarminister. Verhandelt wurde aus Platzgründen im Nürnberger Justizgebäude. Das Urteil ist noch nicht rechtskräftig.
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0: Leute, da muss ich weinen, ey. Hi, der Moritz hier. Und nicht, weil der Ed Sheeran Song so schön ist, sondern er hat einfach gerade bekannt gegeben, dass er sich eine Auszeit gönnt. Warum? Warum tut er uns das an? Ja, im Ernst, also er ist ja Vater von 2 Töchtern und er will sich jetzt einfach Zeit für die Familie nehmen. Na, aktuell ist er noch auf Nordamerika-Tour und auch insgesamt ganz schön viel unterwegs. Und klar, da bleibt für die Familie am Ende wenig Zeit. Und ganz ehrlich, Leute, ich als Familienvater, ich kann das voll verstehen. Unterstütze ihn da, obwohl es mir im Herzen wehtut als Fan. Ein sehr mutiger Schritt von dir, Ed Sheeran. Und solange du in der Auszeit bist, dann nennen wir dich einfach Break Sheeran.
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1: In zwei neuen Filmen in unseren fränkischen Kinos geht es um den Tod und einen gruseligen Ort. Vorhang auf für 6 Wochen Amt und Backrooms.
2: Ich habe was gefunden.
3: Okay, was hast du gefunden?
2: Einen Ort.
1: Und den hat Clark in Backrooms im Untergeschoss eines schmuddeligen Möbelhauses entdeckt. Er überredet andere dazu, ihm dorthin zu folgen.
4: Es ist also eine Art leeres Bürogebäude?
5: Hier drin? Klar. Aber es ist, als hätten es einen Haufen Bauarbeiter auf Acid gebaut. Es gibt sogar einen Pool.
6: Einen Pool?
5: Ja, was Ähnliches zumindest. Folgt mir.
1: Der Ort entpuppt sich als endloses Labyrinth aus gleichförmigen Räumen mit gelbstichigen Wänden.
2: Es geht immer weiter und weiter. All diese Räume, dieser Ort erschafft sie. Oder anders gesagt, erinnert sich an sie. Und je öfter er sich an etwas erinnert, desto weniger tut er es.
1: Die Geschichte basiert auf der erfolgreichen YouTube-Reihe. Auch wer Backrooms nicht kennt und sich gerne gruselt, wird an dem optisch toll gemachten Horrorstreifen seine Freude haben. Für die 25-jährige Lore bricht in 6 Wochen Amt die Welt zusammen. Denn gerade ist ihre Mutter gestorben. Und Lores Schwester ist nicht da, aber immerhin per Videocall erreichbar.
7: Wann kommst du eigentlich?
8: Ich bin in der Probezeit. Ich kann mir keinen Urlaub nehmen.
7: Mama ist tot.
8: Es geht gerade nicht. Weißt du eigentlich schon, was die Anzeige kosten soll?
7: 400 oder sowas, wahrscheinlich mehr, wenn wir es farbig machen wollen.
8: 400 für eine Zeitungsanzeige?
7: Natürlich braucht's die. Es kann dir doch egal sein, du tust doch sowieso nichts dazu.
1: Und so muss Lore sich allein um den Nachlass und die Beerdigung der Mutter kümmern. Das zeigt 6 Wochen Amt in ruhigen Bildern und mit einer großartig spielenden Hauptdarstellerin Magdalena Laubisch. Stefan Grundler, Hitradio N1 Kinoredaktion.
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2: Ich bin Moritz Einzel. Guten Morgen. Die USA und der Iran haben ein Friedensabkommen digital unterzeichnet. Das bestätigten beide Seiten. Laut Iran fällt die geplante Unterzeichnungszeremonie in der Schweiz aus. Der Vermittler Pakistan erklärte, dass das Abkommen sofort in Kraft tritt. Es sieht ein Kriegsende an allen Fronten vor. Der Iran öffnet die Straße von Hormuz, die USA heben ihre Seeblockade auf. Münchens Oberbürgermeister Krause hat gefordert, dass sich internationale Großkonzerne im Münchner Wohnungsbau engagieren. Der Augsburger Allgemeinen sagte Krause, die stärkste wirtschaftliche Entwicklung finde gerade im IT-Bereich statt. Unternehmen, die sich in dem Bereich ansiedeln, sehe er in der Pflicht beim Werkswohnungsbau, so Krause. In München fehlen tausende Wohnungen und Wohnraum ist teilweise extrem teuer. Bei der Fußball-WM in den USA, Mexiko und Kanada hat England sein Auftaktspiel gewonnen. Gegen Kroatien setzte sich das Team von Thomas Tuchel mit 4:2 durch. Zuvor war Portugal gegen die Demokratische Republik Kongo nicht über ein 1:1 hinausgekommen. Außerdem gewann Ghana gegen Panama mit 1:0. Beim Spiel Usbekistan gegen Kolumbien führen die Kolumbianer zur Halbzeit mit 1:0.
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2: Ich bin Moritz Einzel. Guten Morgen. Die USA und der Iran haben ein Friedensabkommen digital unterzeichnet. Das bestätigten beide Seiten. Laut Iran fällt die geplante Unterzeichnungszeremonie in der Schweiz aus. Der Vermittler Pakistan erklärte, dass das Abkommen sofort in Kraft tritt. Es sieht ein Kriegsende an allen Fronten vor. Der Iran öffnet die Straße von Hormuz, die USA heben ihre Seeblockade auf. Unterdessen war US-Präsident Trump am Abend auf Schloss Versailles zu Gast, auf Einladung des französischen Präsidenten Macron. Das rundete den G7-Gipfel ab, der zuvor in Evian zu Ende gegangen war. Von dort berichtet Michael Evers.
3: Zum Start des G7-Gipfels war gemunkelt worden, Macron habe den US-Präsidenten in das prunkvolle Schloss nahe Paris eingeladen, um eine vorzeitige Abreise Trumps vom Gipfel zu verhindern und ihn zum Bleiben in Frankreich zu bewegen. Klar war schon schnell, dass Macron mit dem spektakulären Empfang in Versailles so ganz den Geschmack des US-Präsidenten getroffen hatte. Macron und seine Ehefrau Brigitte führten den US-Präsidenten durch das Schloss, ehe es für den hohen Gast ein Menü vom Feinsten gab.
2: Münchens Oberbürgermeister Krause hat gefordert, dass sich internationale Großkonzerne im Münchner Wohnungsbau engagieren. Der Augsburger Allgemeinen sagte Krause, die stärkste wirtschaftliche Entwicklung finde gerade im IT-Bereich statt. Unternehmen, die sich in dem Bereich ansiedeln, sehe er in der Pflicht beim Werkswohnungsbau, so Krause. In München fehlen tausende Wohnungen und Wohnraum ist teilweise extrem teuer. Bei der Fußball-WM in den USA, Mexiko und Kanada hat England sein Auftaktspiel gewonnen. Gegen Kroatien setzte sich das Team von Thomas Tuchel mit 4:2 durch. Zuvor war Portugal gegen die Demokratische Republik Kongo nicht über ein 1:1 hinausgekommen. Außerdem gewann Ghana gegen Panama mit 1:0. Beim Spiel Usbekistan gegen Kolumbien führen die Kolumbianer zur Halbzeit mit 1:0.
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6: Ich bin Justin Hamm. Guten Morgen. Die USA und der Iran haben nun ein Friedensabkommen unterzeichnet. US-Präsident Trump und der iranische Präsident Pezeshkian unterschrieben das Dokument digital. Vom Vermittler Pakistan hieß es, der Deal trete sofort in Kraft. Der Wortlaut des Abkommens ist jetzt auch bekannt. Vorgesehen ist ein Kriegsende und die Öffnung der Straße von Hormuz. Es gibt aber viele offene Fragen, etwa was die Situation im Libanon angeht. Eine große Mehrheit der Menschen in Deutschland fordert von der Politik mehr Schutz für Kinder und Jugendliche. Das geht aus dem Verbraucherreport des Verbraucherzentrale Bundesverbands hervor, von dem die Rheinische Post berichtet. Demnach wollen rund 80% der Befragten strengere Regeln für Tech-Konzerne und auch Social-Media-Plattformen. Wer im Internet einen Vertrag abschließt, erledigt das oft mit einem einzigen Klick. Diesen aber rückgängig zu machen, ist dagegen meist nicht so leicht. Damit ist ab morgen nun Schluss, denn ab dem 19. Juni wird der Widerrufsbutton auf Webseiten und in Apps zur Pflicht. Das erklärte Ziel des Gesetzgebers: Ein Online-Widerruf muss künftig genauso schnell und unkompliziert möglich sein wie der Kauf selbst.
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7: Mit Christian Wahle. Großes Glück hatte jetzt ein Mann im Nürnberger Stadtteil St. Leonhard. In seiner Wohnung in der Gustav-Adolf-Straße war ein Brand ausgebrochen. Weil sich das Feuer bereits zu stark ausgebreitet hatte, war eine Flucht durch das Treppenhaus nicht möglich. Deshalb machte sich der Mann durch Hilferufe am offenen Fenster bemerkbar, mit Erfolg. Fußgänger wurden auf ihn aufmerksam und handelten schnell. Sie stellten eine Gerüstleiter, die sich am Gebäude befand, an die Hauswand und konnten so dem Mann nach unten helfen. Kurze Zeit später waren Feuerwehr und Rettungsdienst vor Ort. Sie löschten den Brand und brachten den Mann ins Krankenhaus. Aufgrund der starken Rauchentwicklung kontrollierte die Feuerwehr noch weitere Wohnungen und entrauchte das Haus. Die Brandursache ist aktuell noch unklar.
5: Danke dir, Chris. 2:06.
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8: Ja, ich habe mir schon das Hawaii-Hemd drüber gezogen, die kurze Hose und den Schlappen stehe ich hier im Studio und darf für euch diesen sommerlichen Donnerstagmorgen moderieren. Freue mich sehr, dass ihr dabei seid. 17 Grad sind es aktuell in Großreuth bei Schweinau und auch in Erlenstegen. Das Ding ist, heute werden es bis zu 32 Grad. Regen sehe ich keinen auf dem Radar und der N1-Wettertrend, da geht es am Freitag und am Wochenende ziemlich ähnlich so weiter, sogar über 35 Grad.
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8: Und damit Servus zu euch auf die aktuell noch freien Straßen. Wenn ihr was gesehen habt, Staus und Blitzer, dann sagt's gerne allen anderen weiter über uns per Anruf oder WhatsApp-Sprachnachricht 0800 92 9 092 9. Danke und gute Fahrt.
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8: Mit Felix an diesem Donnerstagmorgen. 6:03 haben wir es und das Internet ist voll mit Leuten, die zu Stein gefrieren. Es ist die Toy Story Challenge. Mehr dazu gleich im N1 Trend Update. Und das hier, Leute, ist Newcomerin Holly Humberstone mit To Love Somebody. Ein Song, um jetzt ganz schnell das Schlafzimmer durchzulüften mit frischer Luft hier auf Hitradio N1.

0: 6:09 Uhr. Der neue Toy Story 5 kommt bald in die Kinos und sorgt gerade für einen richtig lustigen Hype.
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0: Felix hier, guten Morgen. 1995 kam der erste Toy Story Animationsfilm von Disney Pixar raus mit der spannenden Idee, dass Kinderspielzeuge zum Leben erwachen, wenn sie alleine sind. Kommt ein Kind ins Zimmer, frieren die Spielfiguren sofort wieder ein, damit sie ihr geheimes Leben nicht offenbaren. So, und jetzt gehen eben überall im Netz Videos von Turnerinnen viral, die einfach mitten in der Bewegung versteinern und wie eine Puppe auf den Boden fallen und dann in der Freeze-Position liegen bleiben. Schaut echt krass aus und ist mal was anderes als der nächste KI-Filter, ne? Wie das damals beim Barbie-Film war. Da konnte man ja digital zur Barbie-Puppe werden. Toy Story 5 kommt bei uns in Deutschland übrigens am 23. Juli in die Kinos. Schönen Donnerstagmorgen jetzt. Frische neue Trends gibt's immer für euch um diese Zeit. Hier auf Hitradio N1.

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0: 6.19 Uhr.
1: Felix hier, guten Morgen. Heute kommt ein richtig geiler neuer Horrorfilm raus und ich freue mich, dass mein Kollege Mo jetzt bei mir in der Show ist. Der hat alle Infos und auch eine kleine Überraschung.
2: Ja, der Film ist eigentlich so ein Low-Budget-Projekt gewesen, das aber voll einen Nerv trifft. Angefangen hat alles mit einem vergilbten Internetfoto, wo man sich so eine Story drumherum gesponnen hat und daraus ist jetzt ein ganzer Horrorfilm entstanden. Backrooms erzählt von einem Raum hinter einer Realität, der ist irgendwie so ein bisschen vertraut und doch ein bisschen fremd. Irgendwas ist auch ein bisschen komisch. Kleiner Funfact noch am Rande. Der Regisseur ist richtig, richtig jung, hat heute Geburtstag und wird 21 Jahre alt.
1: Boah.
2: Wir schicken euch for free in diesen Film. Einfach gerne bei mir am Nachmittag ab 1 Uhr einschalten. Ich freue mich, wenn ihr mit dabei seid.
1: So machen wir das. Vielen Dank dir, Mo. Popcorn und Softdrink for free gibt's auch noch on top. Wir schicken euch kostenlos in den neuen Film Backrooms, natürlich im... 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

0: Guten Morgen, 6.27 Uhr, die N1 Morning Show mit Felix hier an diesem sommerlichen Donnerstagmorgen. Freue mich sehr, dass ihr dabei seid und ich freue mich sehr, dass es wirklich noch ehrliche Musikerinnen gibt wie Ray. In Zeiten von KI-Musik geht sie einen komplett anderen Weg und holt sich einfach echte Menschen ins Studio. Ein ganzes Jazz-Big-Band-Orchester und das hat richtig viel Power, Leute. Where is my husband? Ihre absolute Überhit-Single gleich um kurz nach 6:30 hier auf Hitradio N1, die besten aktuellen Hits.
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0: Um 6.30 Uhr.
10: Ich bin Justin Hamm. Guten Morgen. Die USA und der Iran haben nun ein Friedensabkommen unterzeichnet. US-Präsident Trump und der iranische Präsident Pezeshkian unterschrieben das Dokument digital. Vom Vermittler Pakistan hieß es, der Deal trete sofort in Kraft. Der Wortlaut des Abkommens ist jetzt auch bekannt. Vorgesehen ist ein Kriegsende und die Öffnung der Straße von Hormuz. Es gibt aber viele offene Fragen, etwa was die Situation im Libanon angeht. Eine große Mehrheit der Menschen in Deutschland fordert von der Politik mehr Schutz für Kinder und Jugendliche. Das geht aus dem Verbraucherreport des Verbraucherzentrale Bundesverbands hervor, von dem die Rheinische Post berichtet. Demnach wollen rund 80% der Befragten strengere Regeln für Tech-Konzerne und auch Social-Media-Plattformen. Wer im Internet einen Vertrag abschließt, erledigt das oft mit einem einzigen Klick. Diesen aber rückgängig zu machen, ist dagegen meist nicht so leicht. Damit ist ab morgen nun Schluss, denn ab dem 19. Juni wird der Widerrufsbutton auf Webseiten und in Apps zur Pflicht. Das erklärte Ziel des Gesetzgebers: Ein Online-Widerruf muss künftig genauso schnell und unkompliziert möglich sein wie der Kauf selbst.
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11: Mit Christian Wahle. Mitten im Grünen steigt in Nürnberg das nächste musikalische Highlight. Nächste Woche Sonntag startet der Stadionpark Open Air Sommer Max-Morlock-Stadion. Bernhard Czapligin vom Konzertbüro Franken hat darauf geachtet, dass die Bandbreite möglichst groß ist.
12: Die Einzelshows von angefangen Montesso der Dream für die U20, sage ich jetzt mal, über Vincent Weiss, bisschen, vielleicht ein bisschen älter, dann über Jan Delay und Save the Core bis zum Marillion hoch. Also ich sag mal, von dem 16-Jährigen bis zum 60-Jährigen plus X natürlich ist da für jeden was dabei.
11: Beim Stadionpark Open Air Sommer stehen bis zum 11. Juli insgesamt 7 Konzerte bzw. Festivals auf dem Programm. Für die Besucher gibt es auf dem Festivalgelände verschiedene Foodtrucks und Getränkestände.
0: Danke dir, Chris. Infos und Tickets haben wir natürlich auch auf hitradio n1.de. Es ist 6.32 Uhr.
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0: Lichtschutzfaktor 50 brauchen wir heute wahrscheinlich, ne? Also viel Sonnencreme habt ihr hoffentlich im Schrank, hoffentlich nicht aus letztem Jahr, die ist vielleicht schon abgelaufen, aber ihr wisst Bescheid. Aktuell schon 18 Grad am Fürther Rathaus und auch in Fischbach, später bis zu 32 Grad, da ist der Sommer definitiv wieder da. Ich sehe keine Wolken und so bleibt es den ganzen Tag auch schön sonnig. Der N1-Wettertrend, am Wochenende bleiben wir natürlich im Sommermodus drin, bis zu 34 Grad haben wir da. Es gibt aber auch das ein oder andere Gewitter, ne, bei der Hitze, ist klar.
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0: So, und damit Servus zu euch auf die Straßen. Vorsicht bitte, A6 Heilbronn Richtung Nürnberg. Defekter LKW mit Panne ist liegen geblieben. Der Standstreifen ist blockiert. Wo genau? Im Bereich zwischen Neuendettelsau und Schwabach-West. Ansonsten kommt ihr gut durch. Wenn ihr was gesehen haben solltet, was anderes, Stausblitzer, dann sagt allen anderen gerne Bescheid. Per Anruf oder WhatsApp-Sprachnachricht 0800 92 90 92 9. Danke und gute Fahrt.
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0: Mit Felix an diesem Donnerstagmorgen. Nur noch ein Tag, dann ist schon Wochenende. Aber mit dem Wetter fühlt sich's eigentlich jetzt schon nach Wochenende an. Ne? So Leute, wie ist das mit der Altersbegrenzung eigentlich? Ne? Also nach unten wissen wir ja Bescheid. Das ist vielleicht was für Kinder, das ist vielleicht nichts für Kinder. Aber wie sieht's aus, wenn man über 99 Jahre alt ist? Ja? Da haben sich nämlich die Ehrlich Brothers fast einen veritablen Shitstorm eingefangen. Schauen wir gleich drauf in ein paar Minuten, was es damit auf sich hat. Ob die Ehrlich Brothers jetzt gecancelt gehören oder nicht, checken wir gleich. Und hier ist Ray mit Where Is My Husband?
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6.39 Uhr. Die Show Zaubererbrüder Ehrlich Brothers haben sich um einen hahnenfetten Shitstorm eingefangen. Felix hier, guten Morgen. Ihr kennt doch auch bei Brettspielen diese Altersempfehlungen, so 6 bis 99 Jahre, gell? Auch für die Show der Ehrlich Brothers gab es so eine Empfehlung bis 99 Jahre. Und zu Recht hat sich der Sohn einer 101-Jährigen beschwert, weil sie eigentlich auch zur Show wollte. Aber sie sei ja schon zu alt. Die Reaktion der Ehrlich Brothers fand ich aber sehr herzlich. Sie haben der 101-Jährigen persönlich lebenslangen Gratis-Eintritt für all ihre Shows zugesprochen und die Altersempfehlung von 99 Jahren spontan gestrichen. Gut so!

0: 6:44 Uhr, hier ist Alex Warren.
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0: Es ist 6.47 Uhr, gleich nach Glockenbach mit Home. Da schauen wir mal auf die Stadtgrenze Nürnberg-Fürth. Da ist nämlich ein Club, dessen Ära langsam zu Ende geht.
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6.50 Uhr. Nach 30 Jahren Party im Szeneclub Kult an der Nürnberger Stadtgrenze zu Fürth ist offiziell Schluss. Felix hier, guten Morgen. Ende Juni muss alles aus dem Kultclub raus, deswegen wird das ganze Equipment und Mobiliar aktuell versteigert. Die Sachen sind vielleicht schon ziemlich runtergerockt, aber es ist auch die Gelegenheit für Kultfans, die eine rote Couch zu ergattern, auf der vielleicht der erste Kuss erlebt wurde. Wo ich aber vor allem als Musiker ein Auge drauf habe, sind die ganzen Ton- und Lichttechnischen Teile, bei denen auch aktuell die meisten Gebote drunter sind. Die Auktion geht noch bis 1. Juli, findet online statt auf dem Portal restlos.com. Vorbeikommen könnt ihr auch, um euch die Sachen nochmal anzuschauen oder auch ein letztes Mal die Luft in den heiligen Hallen des Kultclubs zu atmen. Die Feierei soll aber demnächst wieder starten, denn ein neues Betreiberteam wird den Laden unter dem Namen Subkultura übernehmen. Die Kultära mag zwar zu Ende sein, aber der Laden kriegt auf jeden Fall wieder neues Leben eingehaucht. 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

0: Guten Morgen! Hier ist die N1 Morning Show mit Felix an diesem Donnerstag. Ich freue mich, dass ihr dabei seid. Und wir gönnen uns Sound, der zum Sommer wirklich nicht besser passen könnte. Can't Stop the Feeling von Justin Timberlake brauchen wir auch mal wieder in der Playlist. Und Kato mit Turn the Lights Off, der gibt euch auch nochmal die Energie, die ihr braucht, um reinzustarten, um die Kraft zu haben, die erste Kaffeetasse mit dem Löffel umzurühren. Um kurz nach 7 hier auf Hitradio N1 die besten aktuellen Hits gleich.
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0: Noch 2 Minuten bis 7.
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0: Um 7 Uhr.
14: Ich bin Justin Hamm. Guten Morgen. Eine Hitzewelle rollt auf uns zu. Heute und vor allem in den nächsten Tagen ist es in Deutschland richtig heiß mit bis zu 38 Grad am Wochenende. Experten fordern einmal mehr, den Hitzeschutz voranzutreiben. Gerade in Unternehmen gäbe es dringenden Handlungsbedarf, heißt es von der Allianz. Zum Beispiel sollten Arbeitszeiten an die Temperaturen angepasst werden, um die Produktivität zu steigern. Und es bräuchte bauliche Maßnahmen wie zum Beispiel helle Fassaden und begrünte Dächer. Die Waffen zwischen den USA und dem Iran sollen ruhen. Beide Parteien haben nun das Rahmenabkommen dazu unterschrieben. Tina Eck zu den Inhalten.
15: Das Memorandum soll ein Ende des Krieges, die Öffnung der Straße von Hormuz und die Freigabe iranischer Vermögenswerte im Ausland festlegen. Die Waffenruhe soll weiter verlängert werden, bis alle weiteren Details geklärt sind. Das iranische Atomprogramm, Sanktionen und die Beseitigung von Seeminen in der Straße von Hormuz durch den Iran.
14: Unter den Geschäftsreisenden reichen die Deutschen im internationalen Vergleich am häufigsten falsche Spesenabrechnungen ein. Laut einer Befragung im Auftrag von Travel Perk geben rund 26% der deutschen Befragten an, regelmäßig unzulässige Spesen einzureichen. Viele Fehler entstehen laut der Umfrage aber unabsichtlich.
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16: Mit Christian Wahle. Sie haben mit Bannern, Plakaten und Pyrotechnik auf dem Hof von Bayerns Bauernpräsident Günter Felsner protestiert. Deshalb hat das Amtsgericht Hersbruck 5 Angeklagte wegen Hausfriedensbruchs verurteilt. Sie müssen Geldstrafen zwischen 1.200 und 2.000 Euro zahlen. Ein Beschuldigter wurde freigesprochen. Gegen eine weitere Angeklagte ist das Verfahren abgetrennt worden. Verhandelt wurde aus Platzgründen im Nürnberger Justizgebäude. Die Aktion hatte im März 2025 auf Felsners Hof in Lauf an der Pegnitz stattgefunden. Aktivisten von Animal Rebellion demonstrierten damals gegen eine mögliche Ernennung Felsners zum Bundesagrarminister. Das Urteil ist noch nicht rechtskräftig.
0: Danke dir, Chris. 2 nach 7.
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0: Ja, so sieht's aus, Leute. Wir können das sommerlichste Outfit auspacken, das uns zur Verfügung steht. Jetzt am Morgen im Erlanger Schlossgarten 17 Grad und in Pyrbaum schon 19 Grad. Bis zu 32 werden es heute noch, also viel trinken und die Sonne genießen. Die bleibt uns den ganzen Tag erhalten. Ich sehe kaum eine Wolke am Himmel. Der N1 Wettertrend. Morgen und auch am Wochenende total sommerliches Wetter. Werte bis zu 33 und teilweise 35 Grad. Sabrina, freust du dich auch auf den Sommer?
17: Ja, Sommer, Sommer, Sommer, Strand, Sommer, Sommer, Sommer, Strand.
0: Wunderbar.
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0: Und damit Servus zu euch auf die Straßen. Schauen wir mal auf die A3 Nürnberg Richtung Würzburg. Da ist ein LKW-Rad auf die Fahrbahn geflogen. Liegt da jetzt rum zwischen Geiselwind und Wiesentheid. Passt da gut auf, ihr wisst Bescheid. Und bleiben wir gleich auf der A3. Schauen in die Gegenrichtung, Würzburg Richtung Nürnberg, zwischen Geiselwind und Schlüsselfeld. Da gab es einen Verkehrsunfall. Der linke Fahrstreifen fällt euch weg und logischerweise staut es sich. Dann hat Markus sich noch gemeldet.
18: Auf der A73, Fahrt Richtung Erlangen, kurz vor der Anschlussstelle Eltersdorf, werden teure Fluss gemacht. Fahrt's anständig.
0: Jawohl, danke dir. Wenn ihr auch noch was habt, dann ruft einfach durch oder schickt eine WhatsApp-Sprachnachricht. Meldet Staus und Blitzer allen anderen kostenlos weiter unter der 0800 92 90 92 9. Danke euch und gute Fahrt.
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0: Mit Felix an diesem Donnerstagmorgen habe ich aus Versehen die Hintergrundmusik ausgemacht. Ne? Gespenstische Stille im Hintergrund. Aber jetzt haben wir sie wieder zurückbekommen. Ich freue mich, dass ihr dabei seid. Wir gehen rein in einen wirklich wunderbar sommerlichen Tag. Da brauchen wir natürlich sehr freshen Sound. Den habe ich da von Justin Timberlake mit Kiss the

0: 7.11 Uhr. Wir haben ihn uns sehr lange gewünscht. Jetzt ist er wieder da. Der Sommer. Herrlich. Freibad Pommes, Rücken eincremen lassen und so weiter und so fort. Felix hier, guten Morgen. Es gibt aber auch eine Hitzewarnung, die gilt für ganz Franken. Es sind Werte angesagt, über 30 Grad, teilweise auch 35 Grad, auch am Wochenende. Und ich hoffe, ihr trinkt genug und habt irgendwie eine Klimaanlage oder irgendwas, um, weiß ich nicht, vielleicht Eiswürfel aus dem Tiefkühler oder so. Ja, da kommt ihr hoffentlich gut durch. Und jetzt, wo wir den Sommer haben, höre ich schon die ersten Stimmen hier links und rechts, die sagen, oh Gott, diese Hitze. Oh. Naja, wir wollten es ja so.
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0: 7.14 Uhr.
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0: Ob spontane Hochzeiten eine gute Idee sind, das sei mal dahingestellt. Aber nach Miley Cyrus mit End of the World wollen wir mal drüber sprechen, weil die Kirchen anscheinend Spontanhochzeiten ermöglichen wollen. Interessant. 7.18 Uhr.
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1: Felix hier, guten Morgen. Good News für alle ungeduldigen Pärchen. Die evangelische Landeskirche in Bayern ermöglicht euch bald wieder Spontanhochzeiten und öffnet zahlreiche Kirchen, zum Beispiel auch die St. Martha-Kirche in der Nürnberger Altstadt am 26. Juni. Heißt, an dem Tag könnt ihr ganz ungezwungen und spontan den heiligen Bund der Ehe eingehen.
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0: 7:25 Uhr.
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0: 7.27 Uhr. Guten Morgen, die N1 Morning Show mit Felix an diesem supersonnigen Donnerstagmorgen. Freue mich sehr, dass ihr dabei seid. Vor allem, dass ihr über DAB Plus unterwegs in die Arbeit, über den Plärrer, über den Frankenschnellweg, über die Südwesttangente immer reinhört. Vielen Dank dafür. Miles Smith haben wir für euch damit Drive Safe. Ne? In diesem Sinne auch gute Fahrt. Niall Horan ist auch auf diesem Track drauf. Wer ist das? Das ist ein Ex-One-Direction-Mitglied. Und das haben wir in 10 Minuten für euch in der Playlist. Und rein geht's mit einem wirklich wunderschönen Song Save My Love von Kygo und Khalid, die ja die 2010er auch schon auseinandergenommen haben. Um kurz nach 7:30 gehen wir da rein. Die besten aktuellen Hits gleich hier auf Hitradio N1.
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0: Um 7.30 Uhr.
11: Ich bin Justin Hamm. Guten Morgen. Eine Hitzewelle rollt auf uns zu. Heute und vor allem in den nächsten Tagen ist es in Deutschland richtig heiß mit bis zu 38 Grad am Wochenende. Experten fordern einmal mehr, den Hitzeschutz voranzutreiben. Gerade in Unternehmen gäbe es dringenden Handlungsbedarf, heißt es von der Allianz. Zum Beispiel sollten Arbeitszeiten an die Temperaturen angepasst werden, um die Produktivität zu steigern. Und es bräuchte bauliche Maßnahmen wie zum Beispiel helle Fassaden und begrünte Dächer. Die Waffen zwischen den USA und dem Iran sollen ruhen. Beide Parteien haben nun das Rahmenabkommen dazu unterschrieben. Tina Eck zu den Inhalten.
12: Das Memorandum soll ein Ende des Krieges, die Öffnung der Straße von Hormuz und die Freigabe iranischer Vermögenswerte im Ausland festlegen. Die Waffenruhe soll weiter verlängert werden, bis alle weiteren Details geklärt sind. Das iranische Atomprogramm, Sanktionen und die Beseitigung von Seeminen in der Straße von Hormuz durch den Iran.
11: Unter den Geschäftsreisenden reichen die Deutschen im internationalen Vergleich am häufigsten falsche Spesenabrechnungen ein. Laut einer Befragung im Auftrag von Travel Perk geben rund 26% der deutschen Befragten an, regelmäßig unzulässige Spesen einzureichen. Viele Fehler entstehen laut der Umfrage aber unabsichtlich.
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13: mit Christian Wahle. Wird der Frankenschnellweg kreuzungsfrei ausgebaut oder nicht? Am Sonntag, den 28. Juni, haben die Nürnberger das letzte Wort. Bei einem Bürgerentscheid können sie darüber abstimmen, ob die Pläne gestoppt werden, wie es die Gegner fordern, oder ob der Ausbau, wie vom Stadtrat beschlossen, umgesetzt wird. Die Stadtratsfraktionen von CSU und SPD haben sich jetzt erneut klar zum Ausbau des Frankenschnellwegs bekannt. Bei dem Projekt geht es um ein Stück Stadtreparatur, so CSU-Fraktionsvorsitzender Daniel Frank.
7: Wir bringen den Verkehr unter die Erde, schaffen dadurch auch einen grünen Deckel oben drüber, der die Lebensqualität für alle letztendlich deutlich erhöhen wird. Und wir lösen auch das Stauproblem. Und das ist ein ganz wichtiger Faktor, vor allem auch für den Wirtschafts- und Industriestandort Nürnberg.
13: Die Gegner halten die Pläne für zu teuer und nicht mehr zeitgemäß. Inzwischen haben bereits rund 100.000 Wahlberechtigte per Briefwahl abgestimmt.
0: Danke dir, Chris. 7.32 Uhr.
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0: Oh, das sieht doch gut aus. Absolutes Freibadwetter in Franken. Botanischer Garten und in Winkelheit aktuell 18 Grad. Bis zu 32 werden es heute Nachmittag. 32 Grad, Leute. Das müssen wir uns echt mal auf der Zunge zergehen lassen. Da ist ja endlich da, der Sommer. Die Sonne ist auch da, den ganzen Tag über. Kaum Wolken am Himmel. Und der N1-Wettertrend, da sieht es sehr ähnlich aus. Könnte aber auch mal ein Hitzegewitter da sein. Immerhin werden es noch mal bis zu 34 Grad am Wochenende.
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0: Und damit Servus zu euch auf die Straßen. A3 Nürnberg Richtung Würzburg. Hier hat es einen LKW-Reifen auf die Fahrbahn geschafft. Der gehört da nicht hin. Deswegen ist es gefährlich zwischen Geiselwind und Wiesentheid. Dann bleiben wir gleich auf der A3, schauen in der Gegenrichtung auf die Fahrbahn im gleichen Bereich. Geiselwind und Schlüsselfeld. Da gab es einen Unfall. Der linke Fahrstreifen ist blockiert. Wir haben schon 5 Kilometer Stau. Dann A73 Nürnberg Richtung Bamberg. Obacht, paar Reifenteile auch auf der Fahrbahn verteilt zwischen Buttenheim und Bamberg Süd. Ansonsten haben wir noch Blitzer in Nürnberg. Sulzbacher Straße statt Auswärtshöhe Stresemannplatz. Dann gibt es noch einen in Fürth in der Seeackerstraße, in Erlangen Schallershofer Straße und Verbindungsstraße Zirndorf-Leichendorf Schwabacher Straße. Markus hat sich auch noch gemeldet.
14: Auf der A73 Fahrt Richtung Erlangen, kurz vor der Anschlussstelle Eldersdorf, werden teure Fluss gemacht. Fahrt's anständig.
0: Jawohl, danke dir. Wenn ihr auch noch was habt, Staus und Blitzer, ruft kurz durch oder schickt eine WhatsApp-Sprachnachricht ins Studio rein. Kostenlos immer möglich über die 0800 92 90 92 9. Lieben Dank euch und gute Fahrt.
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0: Mit Felix an diesem Donnerstagmorgen und mit euch. Vielen Dank fürs Einschalten. Auch natürlich über unseren kostenlosen Webstream, den ihr überall erreichen könnt. Auf der ganzen Welt auf hitradio n1.de. Und Leute, was habe ich im Internet gesehen? Emmanuel Macron hat seine Gäste begrüßt und sehr spannende Musik drunter gelegt auf Instagram. Das ist so willkürlich, so random. Ich musste so lachen. Muss ich euch gleich erzählen. Gleich nach Charles und jetzt nach Kaigo und Khalid mit Save My Love. 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

0: Dieser Moment beim G7-Gipfel hat mal gewaltig für Verwirrung im Internet gesorgt. Felix hier, guten Morgen. Frankreichs Präsident Emmanuel Macron hat alle G7-Staatschefs nach Frankreich eingeladen, um gemeinsam über die Weltpolitik zu sprechen. Aber seine Videos auf Instagram haben meiner Meinung nach echt den Vogel abgeschossen. Er hat nämlich jeden einzelnen seiner hohen Staatsgäste nicht nur mit Händeschütteln begrüßt, sondern auch noch Musik drunter gelegt. Und bei unserem Bundeskanzler Friedrich Merz war es dieser hier.
1: Hallo Lieblingsmensch, ein Riesenkompliment dafür, dass du mich so gut kennst.
0: Einfach Lieblingsmensch von Namika. Also für Macron ist Merz vielleicht der Lieblingsmensch auf dienstlicher Ebene, aber bei aktuell rund 12% Zufriedenheitswerten in der Bevölkerung mit dem Bundeskanzler hört sich das woanders auf Instagram eher ein bisschen anders an. Hier, sein größter Fan.
2: Friedrich Merz ist ein Sohn der Finsternis, ein Steichbügelhalter Satans und eine wahre Ausgeburt der Hölle.
0: Okay.

0: 7.50 Uhr.
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0: Alicia,
1: Pedro Capó, Georgie Noriega, Rec 808, Shadow Towers, Puerto Rico.
0: Summer Vibes in der Playlist an diesem Donnerstagmorgen. Schön, dass ihr da seid. Hier ist die N1 Morning Show mit Felix. Ich freue mich sehr, dass ihr mit dabei seid. Wir genießen das Wetter und brauchen noch mehr sommerlichen Sound. Und da hat J-Lo natürlich abgeliefert. Jennifer Lopez zusammen mit David Guetta und Save Me Tonight. Eine schöne EDM-Hymne, um den Sommer richtig zu feiern. Und Michael Schulte haben wir auch noch mit dabei. Seine Hymne für alle Frühaufsteher. 5 a.m. spiele ich euch im kurz nach 8 hier auf Hitradio N1 mit den besten aktuellen Hits gleich.
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0: 3 Minuten noch, dann ist 8.
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0: Um 8 Uhr.
14: Ich bin Justin Hamm. Guten Morgen. Ungefähr ein Fünftel aller deutschen Beschäftigten arbeitet im verarbeitenden Gewerbe. Aber die Zahl ist zuletzt stark zurückgegangen. Laut Zahlen des Instituts der deutschen Wirtschaft gab es im vergangenen Jahr 6,6 Millionen Angestellte in der Industrie. Das ist ein 10-Jahrestief. Der Hauptgrund: frei werdende Stellen werden oft nicht nachbesetzt, weil Betriebe angesichts wirtschaftlicher Risiken zögern. Es soll ein großer Schritt hin zu einem Ende des Iran-Kriegs sein. Die USA und der Iran haben ein Rahmenabkommen unterschrieben. Von Vermittler Pakistan heißt es, die Straße von Hormuz soll jetzt wieder geöffnet werden. Die Blockade der Meerenge hatte vor allem Öl auf der Welt stark verteuert. Die USA wollen im Gegenzug Sanktionen aufheben und einen Plan zum Wiederaufbau im Iran machen. Geplante Kürzungen beim Wohngeld könnten vor allem Rentnerinnen und Rentner treffen. Nach Regierungszahlen, die die Grünen angefragt hatten, haben 2024 rund 1,2 Millionen Menschen Wohngeld bezogen. Mehr als die Hälfte davon waren Rentnerinnen und Rentner. Bauministerin Huberts will beim Wohngeld 1 Milliarde Euro einsparen.
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15: Mit Christian Wahle. Wer in diesen Tagen durch die Nürnberger Altstadt läuft, sieht jetzt öfter blau. Neue Schilder weisen dort auf die öffentlichen Trinkbrunnen hin. Zu sehen sind ein Wasserhahn und ein Trinkglas. Damit lassen sich die Wasserstellen schneller finden. Die Stadt hat die Hinweise im Rahmen ihres Hitzeaktionsplans angebracht. Insgesamt gibt es in der Altstadt 5 Trinkbrunnen. Am Lorenzer Platz, Hallplatz, in der Karolinengasse am Ludwigsplatz und auf dem Hauptmarkt. Dort ist der Brunnen wegen Bauarbeiten aber aktuell gesperrt. Als Ersatz gibt es unter der Woche einen Trinkhahn im Rathaus am Hauptmarkt. Die Stadt betont, gerade bei Hitze ist regelmäßiges Trinken wichtig. Und das Auffüllen der eigenen Flasche spart zusätzlich Verpackungsmüll.
0: So sieht's aus. Danke, Chris. Stay hydrated. 8:02 Uhr.
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0: Ja, wunderbar, dass der Sommer endlich wieder mal da ist. Ich freue mich. Wir haben aktuell 17 Grad am Dianaplatz und 18 in Weißendorf. Bis zu 32 Grad werden es dann am Nachmittag. Das bedeutet viel Sonne heute und sehr wenig Wolken. Der N1 Wettertrend morgen und auch am Wochenende wird es weiter so gehen. Bis zu 33 Grad. Es könnte aber auch mal kurz zwischendurch so ein Hitzegewitterchen geben. Ne? Das kann man nicht ausschließen.
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0: So, und damit Servus zu euch auf die Straßen. Wir schauen auf die A3 Würzburg Richtung Nürnberg. Ein fetter Stau ist da am Start zwischen Geiselwind und Schlüsselfeld. 4 Kilometer nach einem Unfall. Ihr braucht 50 Minuten länger. Ich hoffe, eure Klimaanlage geht im Auto und dann kommt ihr da gut durch. A73 Nürnberg Richtung Bamberg. Aufpassen, Reifenteile auf der Fahrbahn zwischen Buttenheim und Bamberg Süd. Dann B2 Weißenburg Richtung Nürnberg zwischen Kleinfeld Süd und Röttenbach Süd. Da ist ein langsam fahrendes Fahrzeug, also gut aufpassen. Dann gibt es noch Blitzer in Nürnberg, Sulzbacher Straße, Stadtauswärtshöhe, Stresemannplatz, Verbindungsstraße Zirndorf, Leichendorf, Schwabacher Straße, dann Fürth, Seeacker Straße und in Erlangen in der Schallershofer Straße. Wenn ihr noch was habt, Staus und Blitzer, gebt gerne allen anderen Bescheid per Anruf oder WhatsApp-Sprachnachricht über uns 0800 92 9 0 92 9. Lieben Dank euch und gute Fahrt.
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0: Mit Felix an diesem sonnigen Donnerstagmorgen. Freue mich, dass ihr dabei seid. Und wir schauen uns ein Phänomen an, das gerade im Internet die Runde macht. Denn da versteinern irgendwie aktuell die Leute. Was hat das mit einem Kinofilm zu tun? Und was genau steckt dahinter? Checken wir gleich in wenigen Minuten im N1 Trend Update. Und hier ist für euch Michael Schulte.

0: Faktor 9. Der neue Toy Story 5 kommt bald in die Kinos und sorgt gerade für einen richtig lustigen Hype.
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0: Felix hier, guten Morgen. 1995 kam der erste Toy Story Animationsfilm von Disney Pixar raus mit der spannenden Idee, dass Kinderspielzeuge zum Leben erwachen, wenn sie alleine sind. Kommt ein Kind ins Zimmer, frieren die Spielfiguren sofort wieder ein, damit sie ihr geheimes Leben nicht offenbaren. So, und jetzt gehen eben überall im Netz Videos von Turnerinnen viral, die einfach mitten in der Bewegung versteinern und wie eine Puppe auf den Boden fallen und dann in der Freeze-Position liegen bleiben. Schaut echt krass aus und ist mal was anderes als der nächste KI-Filter, ne? Wie das damals beim Barbie-Film war. Da konnte man ja digital zur Barbie-Puppe werden. Toy Story 5 kommt bei uns in Deutschland übrigens am 23. Juli in die Kinos. Schönen Donnerstagmorgen jetzt. Frische neue Trends gibt's immer für euch um diese Zeit. Hier auf Hitradio N1.

0: 8.14 Uhr.
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0: 8.19 Uhr.
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2: Das geht heute ab.
0: Felix hier, guten Morgen. Testet euer Wissen mit ein paar Promille oder auch ohne beim Pub-Quiz heute Abend um 18 Uhr. Bis 20 Uhr könnt ihr mit einem Dreier- bis Sechser-Team vorbeikommen und euer Wissen testen. Das wird sehr lustig und es wird vor allem wunderschön, denn wir haben perfektes Wetter für sowas. Bringt einen schmalen Zehner mit und hockt euch an den Lieblingsstrand und genießt euren Sommer mitten im Herzen von Nürnberg. Schönen Donnerstagmorgen euch. 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

0: 8.28 Uhr. Guten Morgen, die N1 Morning Show hier mit Felix. Und die Grüße gehen raus an die Büros am Plärrer. Ja, ich hoffe, ihr habt genug Klimaanlagen, die noch schon mal laufen. Ich habe es im Studio auch schon angemacht. Die ersten Mails bei euch sind schon mal gecheckt. Ich begleite euch weiterhin durch eure Frühschicht mit den besten aktuellen Hits. Fastboy haben wir da mit Beautiful Life in knapp 10 Minuten. Und rein geht's mit Harry Styles hier auf Hitradio N1. Die besten aktuellen Hits um kurz nach 8:30 Uhr. Gleich.
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0: Um 8.30 Uhr.
14: Ich bin Justin Hamm. Guten Morgen. Ungefähr ein Fünftel aller deutschen Beschäftigten arbeitet im verarbeitenden Gewerbe. Aber die Zahl ist zuletzt stark zurückgegangen. Laut Zahlen des Instituts der deutschen Wirtschaft gab es im vergangenen Jahr 6,6 Millionen Angestellte in der Industrie. Das ist ein 10-Jahrestief. Der Hauptgrund: frei werdende Stellen werden oft nicht nachbesetzt, weil Betriebe angesichts wirtschaftlicher Risiken zögern. Es soll ein großer Schritt hin zu einem Ende des Iran-Kriegs sein. Die USA und der Iran haben ein Rahmenabkommen unterschrieben. Von Vermittler Pakistan heißt es, die Straße von Hormuz soll jetzt wieder geöffnet werden. Die Blockade der Meerenge hatte vor allem Öl auf der Welt stark verteuert. Die USA wollen im Gegenzug Sanktionen aufheben und einen Plan zum Wiederaufbau im Iran machen. Geplante Kürzungen beim Wohngeld könnten vor allem Rentnerinnen und Rentner treffen. Nach Regierungszahlen, die die Grünen angefragt hatten, haben 2024 rund 1,2 Millionen Menschen Wohngeld bezogen. Mehr als die Hälfte davon waren Rentnerinnen und Rentner. Bauministerin Huberts will beim Wohngeld 1 Milliarde Euro einsparen.
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15: Mit Christian Wahle. Großes Glück hatte jetzt ein Mann im Nürnberger Stadtteil St. Leonhard. In seiner Wohnung in der Gustav-Adolf-Straße war ein Brand ausgebrochen. Weil sich das Feuer bereits zu stark ausgebreitet hatte, war eine Flucht durch das Treppenhaus nicht möglich. Kurzerhand machte sich der Mann durch Hilferufe am offenen Fenster bemerkbar. Mit Erfolg. Fußgänger wurden auf ihn aufmerksam und handelten schnell. Sie stellten eine Gerüstleiter, die sich am Gebäude befand, an die Hauswand und konnten so dem Mann nach unten helfen. Kurze Zeit später waren Feuerwehr und Rettungsdienst vor Ort. Sie löschten den Brand und brachten den Mann ins Krankenhaus. Die Brandursache ist aktuell noch unklar.
0: Danke dir, Chris. 8.33 Uhr.
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0: Absolutes Freibadwetter, Leute. Ach, ab ins Wasser, Freibadpommes und so weiter und so fort. Heute Nachmittag auf jeden Fall genießen. Da haben wir nämlich bis zu 32 Grad. Jetzt sind es auch schon 22 am Fürther Stadttheater zum Beispiel und auch in Mohrenbrunn. Der ganze Tag wird sehr sonnig sein. Und die paar Wolken, die stören uns auch nicht heute. Der N1-Wettertrend. Am Wochenende bleiben wir schön im Sommermodus drin. Bis zu 34 Grad sind das, Leute. Ne? Trinkt genug Wasser. Aber Wasser gibt's auch ein bisschen von oben, denn das ein oder andere Sommergewitter, das steht auch schon vor der Tür.
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0: Und damit Servus zu euch auf die Straßen generell. Viele Reifenplatzer heute, also achtet auf Reifenteile auf sämtlichen Fahrbahnen. Die alten LKW-Reifen halten das heute nicht ganz so gut aus, habe ich das Gefühl. A3, Nürnberg Richtung Würzburg. Höhe Nürnberg-Beringersdorf. Da kommt es zu einer gefährlichen Situation in der Ausfahrt, weil das sieht man nicht so gut. Gegenstände sind dort auf der Fahrbahn, ihr wisst Bescheid. Dann bleiben wir gleich auf der A3, schauen Würzburg Richtung Nürnberg. Da ist es eine Dreiviertelstunde, die ihr länger braucht, wegen 4 Kilometern Stau nach einem Unfall heute zwischen Geiselwind und Schlüsselfeld. Da ist heute der linke Fahrstreifen erstmal blockiert. A9, Nürnberg Richtung Berlin. Ein Plastikteil ist auf die Fahrbahn geflogen. Aufpassen zwischen Weidensees und Pegnitz. Und ansonsten haben wir noch ein paar Blitzer heute Morgen. In Nürnberg, Sulzbacher Straße statt auswärts Höhe Stresemannplatz. Dann Verbindungsstraße zwischen Zirndorf und Leichendorf, also die Schwabacher Straße, und in Fürth die Seeacker Straße sowie in Erlangen in der Schallershofer Straße. Das kann man richtig schön rausfrecken, der Schallershof. Staus und Blitzer, wenn ihr noch was habt, gerne kurz durchrufen, allen anderen Bescheid geben oder auch gerne per WhatsApp-Sprachnachricht 0800 92 9 0929. Danke und gute Fahrt.
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0: Um 8.35 Uhr an diesem Donnerstagmorgen mit Felix. Und ist das Ende der Ehrlich Brothers? Werden sie gecancelt? Den Grund verrate ich euch gleich in wenigen Minuten. Wir gönnen uns aber erstmal ganz entspannten Sound von Harry Styles mit seiner aktuellen American Girls. Neu hier für euch auf Hitradio N1. Schönen Donnerstagmorgen jetzt.

8.40 Uhr. Die Show Zaubererbrüder Ehrlich Brothers haben sich um ein Haar einen fetten Shitstorm eingefangen. Felix hier, guten Morgen. Ihr kennt doch auch bei Brettspielen diese Altersempfehlungen, so 6 bis 99 Jahre, gell? Auch für die Show der Ehrlich Brothers gab es so eine Empfehlung bis 99 Jahre. Und zu Recht hat sich der Sohn einer 101-Jährigen beschwert, weil sie eigentlich auch zur Show wollte. Aber sie sei ja schon zu alt. Die Reaktion der Ehrlich Brothers fand ich aber sehr herzlich. Sie haben der 101-Jährigen persönlich lebenslangen Gratis-Eintritt für all ihre Shows zugesprochen und die Altersempfehlung von 99 Jahren spontan gestrichen. Gut so!

Es ist 8.48 Uhr. Nach 30 Jahren Party im Szeneclub Kult an der Nürnberger Stadtgrenze zu Fürth ist offiziell Schluss. Felix hier, guten Morgen. Ende Juni muss alles aus dem Kultclub raus, deswegen wird das ganze Equipment und Mobiliar aktuell versteigert. Die Sachen sind vielleicht schon ziemlich runtergerockt, aber es ist auch die Gelegenheit für Kultfans, die eine rote Couch zu ergattern, auf der vielleicht der erste Kuss erlebt wurde. Wo ich aber vor allem als Musiker ein Auge drauf habe, sind die ganzen Ton- und lichttechnischen Teile, bei denen auch aktuell die meisten Gebote drunter sind. Die Auktion geht noch bis 1. Juli, findet online statt auf dem Portal restlos.com. Vorbeikommen könnt ihr auch, um euch die Sachen nochmal anzuschauen oder auch ein letztes Mal die Luft in den heiligen Hallen des Kultclubs zu atmen. Die Feierei soll aber demnächst wieder starten, denn ein neues Betreiberteam wird den Laden unter dem Namen Subcultura übernehmen. Die Kultära mag zwar zu Ende sein, aber der Laden kriegt auf jeden Fall wieder neues Leben eingehaucht. 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

0: Schön, dass ihr da seid, Leute. Hier ist die N1 Morning Show am Donnerstagmorgen mit Felix und auch mit Sabrina. Freust du dich, dass der Sommer zurück ist?
1: Ja, Sommer, Sommer, Sommer, Strand, Sommer, Sommer, Sommer, Strand.
0: Ja, rede mal lauter, Sabrina. Vielen Dank dir fürs Einschalten. Für dich gibt's auch die besten aktuellen Hits, auch über den Webstream auf hitradio n1.de, kostenlos aus der ganzen Welt empfangbar. Tame Impala haben wir da, eine australische Indie-Band zusammen mit Jennie, einer K-Pop-Sängerin aus Südkorea. Das ist eine wilde Kombi, könnte voll in die Hose gehen. Man würde einen Hater sagen, aber das Ding ist so cool geworden. Dracula heißt die Nummer, spiele ich euch in knapp 10 Minuten. Der coolste Song des Jahres, wie so eine frisch abgefeuerte Pistole, die noch so ein bisschen nachraucht. Genau, jetzt wisst ihr, wie das klingt oder wie es aussehen würde. So, Leonie haben wir da mit entspannten Sound, Don't Worry, um kurz nach 9. Hier auf Hitradio N1, die besten aktuellen Hits gleich.
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0: Es ist 8:55.
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12: Ich bin Justin Hamm. Guten Morgen. Fast 40 Grad und das mehrere Tage lang. Laut Meteorologen beginnt in Deutschland jetzt eine Hitzewelle. Fiona Reinert mit Tipps, wie wir gut durch die Hitze kommen.
13: Allem voran gilt natürlich viel trinken. Durchs Schwitzen verlieren wir viel Flüssigkeit und das kann zu Kreislaufproblemen führen. Der Deutsche Wetterdienst rät außerdem dazu, körperliche Aktivitäten möglichst zu vermeiden und Räume kühl zu halten. Zum Beispiel, indem wir sie abdunkeln und nachts lüften. Besonders für ältere und kranke Menschen ist die Hitze eine starke Belastung, genauso wie für Schwangere und Kinder.
12: Die USA und der Iran haben nun das Friedensabkommen unterzeichnet. US-Präsident Trump und der iranische Präsident Pezeshkian unterschrieben das Dokument digital. Vom Vermittler Pakistan hieß es, der Deal trete sofort in Kraft. Der Wortlaut des Abkommens ist jetzt auch bekannt. Vorgesehen ist ein Kriegsende und die Öffnung der Straße von Hormuz. Es gibt aber viele offene Fragen, etwa was die Situation im Libanon angeht. Eine große Mehrheit der Menschen in Deutschland fordert von der Politik mehr Schutz für Kinder und Jugendliche. Das geht aus dem Verbraucherreport des Verbraucherzentrale Bundesverbands hervor, von dem die Rheinische Post berichtet. Demnach wollen rund 80% der Befragten strengere Regeln für Tech-Konzerne und Social-Media-Plattformen.
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14: Mit Christian Wahle. Mitten im Grünen steigt in Nürnberg das nächste musikalische Highlight. Nächste Woche Sonntag beginnt der Stadionpark Open Air Sommer am Max-Morlock-Stadion. Bernhard Chapligin vom Konzertbüro Franken hat darauf geachtet, dass die Bandbreite an Acts möglichst groß ist.
15: Die Einzelshows von angefangen Montesto der Dream für die U20, sage ich jetzt mal, über Vincent Weiss, bisschen, vielleicht ein bisschen älter, dann über Jan Delay und Save the Core bis zu Marillion hoch. Also ich sag mal, von dem 16-Jährigen bis zum 60-Jährigen plus X natürlich ist da für jeden was dabei.
14: Beim Stadionpark Open Air Sommer stehen bis zum 11. Juli insgesamt 7 Konzerte bzw. Festivals auf dem Programm.
0: Danke dir, Chris. 2:09.
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0: Ja, so sieht's mal aus, Leute. Grüße gehen raus in die schönste Altstadt der Welt im Bereich der Peterskirche in Nürnberg und auch in Wilhelmsdorf. Aktuell schon 24 Grad und da werden auch noch 32 am Nachmittag draus. Ich hoffe, ihr habt die kurzen Hosen, die Schlappen an und das Hawaii-Hemd, so wie ich hier im Studio. Ja, es sieht nach Urlaub aus, aber ich bin mit euch in der Arbeit und freue mich, dass ich euch in der Frühschicht begleiten darf. Der N1 Wettertrend schaut auch ganz gut aus. Am Freitag noch mal 33 Grad und richtig viel Sonne. Am Wochenende könnte es aber auch mal das ein oder andere Hitzegewitter geben, ist klar, ne?
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0: So, und damit Servus zu euch auf die Straßen. Viel Geduld wünsche ich euch nach wie vor auf der A3 Würzburg Richtung Nürnberg. Da dauert es eine Dreiviertelstunde länger für euch. Zwischen Geiselwind und Schlüsselwelt hat es heute Morgen gekracht. Der linke Fahrstreifen fällt weg. Das Ergebnis sind 4 Kilometer Stau. Ansonsten aber kommt ihr gut durch. Es wird aber noch geblitzt. Verbindungsstraße Kalchreuth Richtung Nürnberg. Höhe der Abzweigung Heroldsberg. Wenn ihr noch was gesehen haben solltet, Staus und Blitzer, ruft gerne kurz durch oder schickt eine WhatsApp-Sprachnachricht ins Studio rein. 0800 92 90 92 9. Die Hörerinnen und Hörer werden es euch danken. Ich auch. Und wünsche euch eine gute Fahrt.
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0: Mit Felix an diesem Donnerstagmorgen. Freue mich sehr, dass ihr dabei seid. Wir wollen uns auch nicht verausgaben. Ne? Es ist so heiß heute, jetzt schon. Und deswegen brauchen wir, glaube ich, ganz entspannten Sound. Und den habe ich natürlich da für euch. Der kommt von Leonie mit ihrer aktuellen Don't Worry. Das sind die besten aktuellen Hits auf Hitradio N1.

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0: Wir haben ihn uns sehr lange gewünscht. Jetzt ist er wieder da. Der Sommer. Herrlich. Freibad-Pommes, Rücken eincremen lassen und so weiter und so fort. Felix, hier, guten Morgen. Es gibt aber auch eine Hitzewarnung, die gilt für ganz Franken. Es sind Werte angesagt, über 30 Grad, teilweise auch 35 Grad, auch am Wochenende. Und ich hoffe, ihr trinkt genug und habt irgendwie eine Klimaanlage oder irgendwas, um, weiß ich nicht, vielleicht Eiswürfel aus dem Tiefkühler oder so. Ja, da kommt ihr hoffentlich gut durch. Und jetzt, wo wir den Sommer haben, höre ich schon die ersten Stimmen hier links und rechts, die sagen, oh Gott, diese Hitze. Oh. Naja, wir wollten es ja so.
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0: Willst du mich heiraten?
1: Jetzt gleich?
2: Ja.
3: In nomine Patris et Filii et Spiritus Sancti.
0: Felix hier, guten Morgen. Good News für alle ungeduldigen Pärchen. Die evangelische Landeskirche in Bayern ermöglicht euch bald wieder Spontanhochzeiten und öffnet zahlreiche Kirchen, zum Beispiel auch die St. Martha-Kirche in der Nürnberger Altstadt am 26. Juni. Heißt, an dem Tag könnt ihr ganz ungezwungen und spontan den heiligen Bund der Ehe eingehen.
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0: 10:40. Guten Morgen an diesem Donnerstag. Hier ist die N1 Morning Show mit Felix. Und jetzt macht Lüften ja auch gar nicht mal mehr so viel Spaß. Da kommt nicht wirklich frische Luft rein. Aber ich habe einen Song von einer Top-Newcomerin. Das klingt zumindest nach einer frischen Brise am Morgen. Holly Humberstone ist das mit To Love Somebody. Gleich hier auf Hitradio N1. Die besten aktuellen Hits.
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0: Mit Felix an diesem Donnerstagmorgen. Ich hoffe, euch geht's gut und ihr trinkt genug. Ich muss aber echt nochmal ins Internet schauen, weil Emmanuel Macron, der Präsident von Frankreich, hat zum G7-Gipfel sämtliche Staatsgäste begrüßt und hat für jeden ein Video gepostet, wo er die Hand schüttelt. Und ihr glaubt nicht, welchen Song er bei Friedrich Merz drunter gelegt hat. Das ist so lustig. Hier aber erstmal Holly Humberstone mit To Love Somebody. Wunderschöner Sound für den Start in diesem Donnerstagmorgen. Hier auf Hitradio N1, die Beste.

0: Dieser Moment beim G7-Gipfel hat mal gewaltig für Verwirrung im Internet gesorgt. Felix hier, guten Morgen. Frankreichs Präsident Emmanuel Macron hat alle G7-Staatschefs nach Frankreich eingeladen, um gemeinsam über die Weltpolitik zu sprechen. Aber seine Videos auf Instagram haben meiner Meinung nach echt den Vogel abgeschossen. Er hat nämlich jeden einzelnen seiner hohen Staatsgäste nicht nur mit Händeschütteln begrüßt, sondern auch noch Musik drunter gelegt. Und bei unserem Bundeskanzler Friedrich Merz war es dieser hier.
1: Hallo Lieblingsmensch, ein Riesenkompliment dafür, dass du mich so gut kennst.
0: Einfach Lieblingsmensch von Namika. Also für Macron ist Merz vielleicht der Lieblingsmensch auf dienstlicher Ebene, aber bei aktuell rund 12% Zufriedenheitswerten in der Bevölkerung mit dem Bundeskanzler hört sich das woanders auf Instagram eher ein bisschen anders an. Hier, sein größter Fan.
2: Friedrich Merz ist ein Sohn der Finsternis, ein Steichbügelhalter Satans und eine wahre Ausgeburt der Hölle.
0: Okay.

0: Der neue Toy Story 5 kommt bald in die Kinos und sorgt gerade für einen richtig lustigen Hype.
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0: Felix hier, guten Morgen. 1995 kam der erste Toy Story Animationsfilm von Disney Pixar raus mit der spannenden Idee, dass Kinderspielzeuge zum Leben erwachen, wenn sie alleine sind. Kommt ein Kind ins Zimmer, frieren die Spielfiguren sofort wieder ein, damit sie ihr geheimes Leben nicht offenbaren. So, und jetzt gehen eben überall im Netz Videos von Turnerinnen viral, die einfach mitten in der Bewegung versteinern und wie eine Puppe auf den Boden fallen und dann in der Freeze-Position liegen bleiben. Schaut echt krass aus und ist mal was anderes als der nächste KI-Filter, ne? Wie das damals beim Barbie-Film war. Da konnte man ja digital zur Barbie-Puppe werden. Toy Story 5 kommt bei uns in Deutschland übrigens am 23. Juli in die Kinos. Schönen Donnerstagmorgen jetzt. Frische neue Trends gibt's immer für euch um diese Zeit. Hier auf Hitradio N1.

0: 3:50. Schön, dass ihr am Start seid. Hier ist Hitradio N1. Nürnberg hat ja den Dürerhasen auf der Ampel, München seinen Pumuckl und Fürth bekommt vielleicht auch bald eine Sonderampel. Was das Motiv sein wird, das gleich für euch in 10 Minuten und dazu die besten aktuellen Hits mit viel guter Laune. Rein geht's gleich mit Ray und Where's My Husband. Die besten aktuellen Hits direkt nach 10 Uhr nur hier für euch bei Hitradio N1.
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5: Ich bin Justin Hamm. Eine Hitzewelle rollt auf uns zu. Heute und vor allem in den nächsten Tagen ist es in Deutschland richtig heiß mit bis zu 38 Grad am Wochenende. Experten fordern einmal mehr, den Hitzeschutz voranzutreiben. Gerade in Unternehmen gäbe es dringenden Handlungsbedarf, heißt es von der Allianz. Zum Beispiel sollten Arbeitszeiten an die Temperaturen angepasst werden, um die Produktivität zu steigern. Und es bräuchte bauliche Maßnahmen wie zum Beispiel helle Fassaden und begrünte Dächer. Die Waffen zwischen den USA und dem Iran sollen ruhen. Beide Parteien haben nun das Rahmenabkommen dazu unterschrieben. Tina Eck zu den Inhalten.
6: Das Memorandum soll ein Ende des Krieges, die Öffnung der Straße von Hormuz und die Freigabe iranischer Vermögenswerte im Ausland festlegen. Die Waffenruhe soll weiter verlängert werden, bis alle weiteren Details geklärt sind. Das iranische Atomprogramm, Sanktionen und die Beseitigung von Seeminen in der Straße von Hormuz durch den Iran.
5: Im baden-württembergischen Schorndorf wurde gestern ein Kleinkind tot in einem Auto gefunden. Nun ermittelt die Staatsanwaltschaft gegen die Mutter. Der Vorwurf: Die 44-Jährige soll ihre ein Jahr alte Tochter im Auto vergessen haben. Sie soll mehrere Stunden unterwegs gewesen und ihr Kind dann im Fahrzeug gefunden haben.
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7: Mit Christian Wahle. Ulrich Mali und Julia Lehner erhalten die höchste Auszeichnung der Stadt Nürnberg. Der ehemalige Oberbürgermeister und die ehemalige Kulturbürgermeisterin wurden jetzt vom Stadtrat offiziell zum Ehrenbürger bzw. zur Ehrenbürgerin ernannt. Beide haben die Politik und das Zusammenleben in der mittelfränkischen Metropole geprägt. Mali führte die Stadt 18 Jahre lang als Oberbürgermeister und konnte Nürnbergs Bürger unter anderem mit seinem Humor und einem offenen Ohr für sich gewinnen. Julia Lehner modernisierte den städtischen Kulturapparat, unter anderem durch die Gründung des Memoriums Nürnberger Prozesse und ihren Einfluss auf die kulturelle Entwicklung der Kongresshalle. Die feierliche Übergabe der Urkunden findet am 12. September statt.
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4: Und ich hoffe, ihr habt heute die Badesachen schon mit in der Arbeit dabei, denn es ist strahlender Sonnenschein jetzt schon bei 27 Grad bei euch in Wendelstein, 28 Grad in Boxdorf und die Temperaturen, die klettern sogar rauf bis zu 32 Grad heute Nachmittag. Der N1 Wettertrend. Auch morgen und übers Wochenende, da bleibt es heiß, bis zu 32 Grad sind morgen drin. Wochenende bis zu 35 Grad, dafür auch einzelne Gewitter.
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4: Servus, liebe Autofahrer. Wir schauen auf die A3 Würzburg Richtung Nürnberg. Hier schauen wir zwischen Geiselwind und Schlüsselfeld. 3 Kilometer Stau wegen Bergungsarbeiten. Mehr Geduld gefragt. Hier dauert, sagt er, 45 Minuten länger. Geblitzt wird auch, und zwar auf der Südwesttangente Fürth in Richtung Nürnberg zwischen Fürth-Fürberg und Fürth-Dambach. Staus und Blitzer gerne kostenlos melden. Einfach nur WhatsApp durchchecken. Zu uns im Studio 0800 92 90 92 9. Danke euch. Gute Fahrt.
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4: Rein geht's in diesen sonnigen Donnerstag. Wir haben es 3:03. Schön, dass ihr am Start seid. Ich bin die Susi und wir sorgen direkt mal für gute Laune. Hier ist für euch Ray mit Where's My Husband.

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Wenn das nicht mein Live-Goal ist, eigene Ampel. Hi, wunderschönen Donnerstagvormittag, ihr seid bei Hitradio N1. Nürnberg hat ja den Dürerhasen auf der Ampel, München im Pumuckl und Fürth will jetzt auch seine eigene Sonderampel. Die CSU hat den Antrag schon eingereicht, nämlich für Fürths beliebte Kultfiguren Waltraud und Mariechen. Deutschlandweit kennt man sie ja, sie sind das Aushängeschild für Fürth. Dahinter stecken ja die Comedians Martin Rasser und Volker Heißmann und damit will man ihnen einfach ein Zeichen der Wertschätzung setzen. Ja, die einen sind ja nicht so die Fans von solchen Ampeln. Ich finde, wenn es nicht so teuer wird, why not? Die sehen bestimmt toll aus. Hier ist Hitradio N1 mit den besten aktuellen Hits für euren Donnerstag. Hier ist für euch richtig schön Tiffany Aris mit Vertigo hier bei Hitradio.

vielleicht geht's euch ja auch so. Mein ganzer WhatsApp-Status und Instagram ist voll mit allen Urlaubsbildern von allen, die halt gerade Urlaub auf Kreta, Italien oder sonst wo machen. Leute, bei uns ist es mindestens genauso schön. Wir machen es uns gemütlich. Sommerwetter haben wir draußen und dazu der perfekte Sommerpartybanger durch Social Media. Wieder zurück in den Charts. Hier ist Justin Bieber zusammen mit Nicki Minaj, Beauty and the Beat. Nur hier bei uns bei Hitradio.

0: Falls ihr euch fragt, warum heute alle so ein bisschen genervt wirken, nein, es sind nicht die Kollegen, nicht die Dozenten und auch nicht die Gruppenarbeit. Es ist halt einfach warm. Deswegen machen wir es uns gleich entspannter mit Nico Santos. Eine Runde Wumms gibt's auch, unter anderem mit Kato. Turn the lights off. Die besten Arc-Dance-Hits direkt nach 10:30, nur hier bei uns bei Hitradio N1.
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Und das hier macht auf jeden Fall alle Autofahrer happy. Hi, wunderschönen Donnerstag euch hier bei Hitradio N1. Tanken tut ja gerade so ein bisschen weniger weh, oder? Ja, die Lage im Ölmarkt, die hat sich so ein bisschen entspannt. Ich war am Wochenende auch tanken, hab gerade mal 1,80 Euro für den Liter super gezahlt. Und der Durchschnittspreis für Diesel, der ist ja aktuell auch ähnlich. Laut dem ADAC ist da zwar noch mehr Luft nach unten, was die Preise angeht, aber die günstigeren Einkaufspreise, die kommen halt nur langsam bei uns Autofahrern an. Also jetzt mal schnell voll tanken, ohne Schnappatmung an der Kasse, bevor es dann Ende Juni wieder um 17 Cent raufgeht. Hier ist für euch Hitradio N1 mit den besten aktuellen Hits. Das ist für euch eine richtig schöne Wohlfühlnummer. Hier ist Kamerad mit Hack Your

0: Und die Klimaanlagen laufen bei ganz vielen schon auf Hochtouren. Wunderschönen Donnerstagvormittag hier bei Hitradio 1. Und wir begleiten euch natürlich auch im Homeoffice jederzeit über eure Alexa mit den besten aktuellen Hits. Mit dabei gleich eine coole Runde Sommer-Soundtrack, unter anderem mit Kygo, Save My Love. Wir haben für euch Ariana Grande am Start und J-Lo und David Guetta, die machen jetzt auch gemeinsame Sache. Das und vieles mehr direkt nach 11 Uhr in den besten aktuellen Hits. Nur hier bei uns bei Hitradio N1.
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7: Ich bin Joshua Heise. Im Wohnungsbau geht's weiter langsam aufwärts. Im April sind in Deutschland rund 20.000 neue Wohnungen genehmigt worden, 9% mehr als im Vorjahr. In den Monaten zuvor gab es ein ähnliches Plus, trotzdem fehlen schätzungsweise noch rund 1 Million Wohnungen. Experten sind skeptisch, dass sich das schnell ändert, denn Baumaterialien und Kreditzinsen sind wieder teurer geworden. Fast 40 Grad und das mehrere Tage lang. Laut Meteorologen beginnt in Deutschland jetzt eine Hitzewelle. Fiona Reinhardt hat Tipps, wie wir gut durch die Hitze kommen.
8: Allem voran gilt natürlich viel trinken. Durchs Schwitzen verlieren wir viel Flüssigkeit und das kann zu Kreislaufproblemen führen. Der Deutsche Wetterdienst rät außerdem dazu, körperliche Aktivitäten möglichst zu vermeiden und Räume kühl zu halten. Zum Beispiel, indem wir sie abdunkeln und nachts lüften. Besonders für ältere und kranke Menschen ist die Hitze eine starke Belastung, genauso wie für Schwangere und Kinder.
7: Nachdem die USA und der Iran das Friedensabkommen unterschrieben haben, soll die Straße von Hormuz schnell wieder geöffnet werden. Und Deutschland könnte helfen. Verteidigungsminister Pistorius sagt, Truppen der deutschen Marine seien unterwegs, um dabei zu helfen, die Wasserhandelsstraße von Minen zu befreien. Ob es zum Einsatz kommt, ist aber noch nicht klar.
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9: Mit Tanja Scholl. Kurz vor dem Bürgerentscheid geht die erneute Diskussion um den Ausbau des Frankenschnellwegs in Nürnberg in die heiße Phase. Kommende Woche Sonntag haben die Nürnberger das letzte Wort, ob der Ausbau nun kommt oder nicht. CSU und SPD haben sich jetzt erneut klar zum kreuzungsfreien Ausbau bekannt. Die Gegner halten die Pläne dagegen für nicht mehr zeitgemäß und zu teuer. Der SPD-Fraktionsvorsitzende Michael Ziegler wünscht sich auf jeden Fall eine hohe Beteiligung am Bürgerentscheid.
10: Das zeigt dann, die Nürnbergerinnen und Nürnberger, denen ist das Thema wichtig. Und die Wichtigkeit wird natürlich gemessen an einer Anzahl an Stimmen. Wenn da jetzt die Hälfte oder möglichst viele, 60, 70, 80% abstimmen würden, dann wäre es für uns erstens mal ein super Ergebnis der Demokratie. Und dann wünschen wir uns bitte ein klares Ergebnis, dass nicht einer um die Ecke kommt und dann sagt, das war aber nur zu knapp und jetzt diskutieren wir weiter.
9: Bei dem Bürgerentscheid dürfen rund 380.000 wahlberechtigte Bürger abstimmen. Rund 100.000 Stimmzettel sind bereits per Briefwahl eingegangen.
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0: Wunderschön ist es draußen und ganz egal, wo es heute hingeht. Ich hoffe, ihr habt die Sonnenbrille auf jeden Fall dabei. Die Sonne gibt heute nämlich Vollgas. Aktuell schon 26 Grad bei euch in Schweig, 27 Grad bei euch in Penzendorf. Bis zu 32 Grad sind dann am Nachmittag drinnen und der N1 Wettertrend. Auch die nächsten Tage, da bleibt es warm und hitzig. 33 Grad morgen maximal. Hier und da kann es dann auch hin und wieder mal ein bisschen donnern.
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0: Und damit Servus zu euch auf die Straßen. Wir schauen auf die A6 Heilbronn Richtung Nürnberg. Zwischen Aurach und Herrieden. Hier ist eine Kunststoffwanne auf der Fahrbahn. Bitte fahrt ihr vorsichtig und auf derselben Strecke zwischen Rot und Kreuz Nürnberg Süd. Hier staut sich's auf 4 Kilometer nach einem Unfall. Knapp eine halbe Stunde dauert sie mehr. Ich hoffe, die Klimas bei euch im Auto funktionieren. Geblitzt wird auf der Südwesttangente Fürth in Richtung Nürnberg zwischen Fürth-Fürberg und Fürth-Dambach. Und dann habe ich noch eine Meldung von meinem Kollegen Moritz.
11: In der Bayernstraße Richtung Rehburger Straße und zwar direkt am Volksfestplatz.
0: Fantastisch, aber dich jetzt nicht erwischt, oder?
11: Nee, alles gut.
0: Perfekt.
11: In die Richtung.
0: Wenn ihr auch was entdeckt habt, mit Stau oder Blitzer, gerne kostenlos durchklingeln. Hier bei mir im Studio 0800 92 90 92 9. Danke euch, gute Fahrt.
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0: Um 4 Minuten nach 11. Ich hoffe, euch allen geht's gut. Viele haben die Badetasche mit in der Arbeit. Ich finde allein so ein bisschen Sonnenbrille so auf der, weiß ich nicht, erstmal auf den Haaren und später auf der Nase in der Mittagspause macht auf jeden Fall gute Laune. Und noch mehr davon gibt's jetzt in Kygo, Khalid und Griffin mit Save My Love.

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30 Jahre lang war hier Party angesagt. Jetzt ist offiziell Schluss im Szeneclub Kult an der Nürnberger Stadtgrenze zu Fürth. Hi, wunderschönen Donnerstagvormittag. Hier ist Hitradio N1. Ende Juni muss alles raus aus dem Kultclub. Deswegen wird das ganze Equipment und Mobiliar aktuell versteigert. Die Sachen sind zwar schon so ein bisschen runtergerockt, aber es gibt eben die Gelegenheit für alle Kultfans, zum Beispiel die eine rote Couch zu ergattern, auf der vielleicht der erste Kuss erlebt wurde. Gibt auch viele so Ton- und lichttechnische Teile, bei denen auch aktuell die meisten Gebote drunter sind. Die Auktion selber, die geht noch bis zum 1. Juli, findet online statt auf dem Portal restlos.com. Ihr könnt natürlich auch vorbeikommen, um euch die Sachen nochmal anzuschauen oder auch ein letztes Mal die Luft in den heiligen Hallen des Kultclubs zu atmen. Die Feierei, die soll aber demnächst dann wieder starten, denn ein neues Betreiberteam wird den Laden unter dem Namen Subcultura übernehmen. Die Kult-Era, die mag dann zwar zu Ende sein, aber der Laden, der kriegt auf jeden Fall ein bisschen neues Leben. Hier ist Hitradio N1 mit den besten aktuellen Hits für euren Donnerstag. Das ist richtig, richtig schön. Jennifer Lopez zusammen mit David Guetta. Save Me Tonight, Maroon Wumms.

0: wunderschönen Donnerstag euch. Ihr seid bei Hitradio N1. Seit 40 Jahren gibt's die Kerwa-Burschen bei euch in Unterfahrenbach. Und deshalb haben die eine fette Party organisiert, nämlich das 90er Open Air. Sebastian ist der Vorstand der Kerwa-Burschen und jetzt bei mir in der Show. Sebastian, erzähl mal, was steht denn so bei euch gerade an?
1: Vorbereitungen von Equipment über Genehmigungen, über Arbeitskräfte organisieren. Natürlich Tickets verkaufen, sowohl im normalen Ticketshop als auch online. Da sind wir auf einem guten Weg, auch mit Werbung. Das passt alles.
0: Ihr habt ja auch ein volles Programm am Start. Worauf freust du dich denn am meisten erstmal?
1: Ja, mein Highlight sind auf jeden Fall die Künstler am 4.7. mit Right Said Fred, Luna und Mr. President haben wir da auf jeden Fall hochkarätige 90er-Stars am Start. Und natürlich unterstützt von unseren DJs, DJ Daxi Malder, allseits bekannt, und Frank Sonique. Die werden da auch der Menge einheizen. Das sind auf jeden Fall die Highlights.
0: Klingt auf jeden Fall nach einem tollen Line-Up und nach einem fetten Partyplan. Aber ihr habt ja auch natürlich auch an alle Familien gedacht. Da gibt's auch noch was Besonderes für die Kleinsten, gell?
1: Ja, am Freitag veranstalten wir ein Kinderkonzert mit Roger und Tom, einer sehr bekannten Kinderband. Da sind alle Kinder herzlich eingeladen, im Alter von 1,5 bis circa 8 Jahren. Mit den Eltern natürlich. Da haben wir gesagt, wir wollen was für die Kleinsten auch veranstalten und auf die Beine stellen. Und da freuen wir uns auch schon drauf, eben am Freitag vor unserem 90s Festival.
0: Super süß. Also ab nach Unterfahrenbach am Samstag in 2 Wochen steigt da dann das 90er Open Air. Und wir von Hitradio N1 schicken euch hin und das for free. Also jetzt einfach durchklingeln 0800 92 9 0 92 9 und mit ein bisschen Glück dann for free am 90er Open Air.

0: Wunderschön, oder? Da fühlt man sich, glaube ich, selber verliebt. Und noch mehr von diesen Sommergefühlen haben wir natürlich für euch an diesem sonnigen Donnerstag. Gleich mit Michael Schulte mit am Start. Ed Sheeran sorgt für gute Laune. Und auch Nico Santos. Das und vieles mehr direkt nach 11:30 in dem besten Aktien-Hits. Nur hier bei uns bei Hitradio N1.
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Ich selber bin zweifache Hundemama und habe mich umso mehr über diese Nachricht gefreut, denn ab sofort können wir mit unseren Hunden Möbel und Accessoires shoppen. Ja, das geht ab dieser Woche in jeden IKEA. Hund oder Hunde einfach in den Einkaufswagen packen, da am besten eine Decke drunter legen, dann ist es auch ein bisschen gemütlicher, an der kurzen Leine ist auch okay. Und dann könnt ihr fröhlich losshoppen. Und die Entscheidung kommt nicht nur bei den Hundebesitzern gut an, in den Social-Media-Kommentaren finden sich auch solche: Ich habe keinen Hund, aber ich habe mich trotzdem gerade gefreut. Hier ist Hitradio N1 mit den besten aktuellen Hits an eurem Donnerstag. Das ist für euch die Queen of Pop, Taylor Swift mit Opalite. Nur hier bei Hitradio N1.

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18: Ich bin Joshua Heise. Luftige Kleidung, ausreichend trinken, Schatten suchen. So können wir uns bei Temperaturen von fast 40 Grad abkühlen. Aber nicht nur wir ächzen unter der Hitze. Der Deutsche Feuerwehrverband warnt vor Brandgefahr wegen trockener Böden. Deshalb kein offenes Feuer, kein Grillen unterm Baum, keine glimmende Zigarette einfach wegschmeißen. Und an die Autofahrer, bitte nicht auf hohem getrocknetem Gras parken. Der Iran-Krieg scheint auf das Ende zuzugehen, trotzdem hat er auch in der deutschen Wirtschaft Spuren hinterlassen. Das IFO-Institut hat berechnet, dass Deutschland durch teurere Energieimporte in diesem und im nächsten Jahr 34 Milliarden Dollar verliert. Pro Kopf macht das ungefähr 400 Euro. Immerhin, die Experten erwarten, dass die Wirtschaft nun wieder leicht wächst. Der designierte Linken-Chef Pantisano hat Aussagen der Linksjugend Solid zu Israel scharf kritisiert. In der Partei gebe es keinen Platz für Antisemitismus, aber auch kein spezifisches Antisemitismus-Problem, sagte er der Rheinischen Post. Solid-Funktionäre sollen nach ARD-Recherchen im internen Forum von israelischen Konzentrationslagern im Zusammenhang mit dem Gaza-Krieg geschrieben haben.
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9: Mit Tanja Scholl. Von Pop bis Punkrock. In Nürnberg steigt Ende des Monats bereits zum dritten Mal der Stadionpark Open Air Sommer. Insgesamt stehen 7 Konzerte bzw. Festivals auf dem Programm. Dabei ist für nahezu jedes Alter was dabei, meint Bernhard Czaplikin vom Konzertbüro Franken. Zudem ist die Location etwas ganz Besonderes.
19: Wir sind tatsächlich mitten in der Stadt, am Stadion, aber mitten im Grünen. Wir sind 3-mal von Bäumen umrandet. Wir haben das Stadion als Top-Kulisse im Hintergrund von der Bühne und das ist natürlich schön für die Leute, weil man wirklich da auch neben den Bäumen da abschalten kann und eine gute Erreichbarkeit hat gleichzeitig mit Öffis, mit Auto, man kennt es vom Stadion.
9: Los geht der Stadionpark Open Air Sommer kommende Woche Sonntag. Das letzte Konzert ist dann am 11. Juli.
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20: Und da schreit doch heute einfach nach einem leckeren, kühlen Eis oder die Sonne gibt Vollgas. Aktuell mit 28 Grad bei euch in Rohr. In Ziegelsteine sind wir schon bei 29 Grad. Am Nachmittag, da geht das Thermometer nochmal rauf, bis zu 32 Grad sind dann drinnen. Der N1-Wettertrend auch die nächsten Tage, da bleibt die Hitze 33 Grad, morgen maximal. Da kannst du auch hier und da mal ein bisschen donnern.
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20: Und damit Servus zu euch auf die Straßen, hi liebe Autofahrer. Wir schauen auf die A6 Heilbronn Richtung Nürnberg, zwischen Schwabach West und Kreuz Nürnberg Süd. Ja, 8 Kilometer Stau nach einem Unfall. Bitte hier vorsichtig fahren und eine Gasse für Rettungs- und Einsatzfahrzeuge bilden. Eine Stunde dauert es hier länger. Ich hoffe, die Klimas bei euch im Auto funktionieren. Ich wünsche euch ganz viel Geduld. Und geblitzt wird einmal in Nürnberg, und zwar in der von der Tannstraße Richtung Jansenbrücke. Staus und Blitzer gerne kostenlos melden, aber eine WhatsApp hier zu uns ins Studio durchschicken. 0800 92 90 92 9. Danke euch. Gute Fahrt.
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20: Mit der Susi um 12:03. Ich hoffe, ihr habt einen schönen Start jetzt in die Mittagspause, könnt euch vielleicht im Schatten so ein bisschen abkühlen und wir liefern euch dazu jetzt richtig schön Harry Styles. Hier ist American Gods.

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Es ist schon so ein kleiner Live-Goal, eine eigene Ampel zu haben. Hi, wunderschönen Donnerstag euch, ihr seid bei Hitradio N1. Nürnberg hat ja den Dürerhasen als Motiv für die besondere Ampel. München hat den Pumuckl und Fürth will jetzt auch seine eigene Sonderampel. Die CSU hat den Antrag schon eingereicht, nämlich für Fürths beliebte Kultfiguren Waltraud und Mariechen. Sie sind ja deutschlandweit bekannt, das Aushängeschild für Fürth, und dahinter stecken ja die Comedians Martin Rasser und Volker Heißmann. Damit will man ihnen ein Zeichen der Wertschätzung setzen. Die einen sind ja nicht so die Fans von solchen besonderen Ampeln. Ich finde, wenn es nicht zu teuer wird, why not, sieht bestimmt toll aus. Hier ist für euch Hitradio N1 mit den besten aktuellen Hits am Donnerstag. Das ist für euch Tate Impala und Jenny mit Dracula. Hier bei Hitradio N1, die besten aktuellen.

Jetzt Radio 1 hier, und kennt ihr das, wenn irgendwie alle versuchen, euch ständig reinzureden und ihr euch denkt, boah, bitte lasst mich einfach mal in Ruhe. Dazu jetzt der perfekte Soundtrack mit einer wunderschönen Message, einfach mal auf sich selber zu achten. Bringt uns gleich so eine Runde Entspannung in diesen sonnigen Donnerstag. Hier ist Self-Aware von Temper City, hier für euch bei Hit Radio.

0: eine Runde kühle Drinks gibt's in der Nürnberger Innenstadt. Wenn ihr unterwegs seid, da sind ja jede Menge kostenlose Trinkbrunnen. Wer sagt Mist, ich bin gerade am Hauptmarkt. Der ist ja gerade wegen der Baustelle geschlossen. Da dürft ihr einfach ins Rathaus spazieren. Da gibt's einen kostenlosen Wasserhahn für euch, wo ihr auch so ein bisschen abzapfen dürft. Genießt einen Donnerstag mit den besten aktuellen Hits hier bei Hitradio 1. Gleich mit Leonie und Don't Worry für euch jede Menge gute Laune. Alex Warren sorgt für eine Runde Sommervibes und wir haben für euch unter anderem auch Olivia Rodrigo. Das und vieles mehr direkt nach 12:30 nur hier bei uns bei Hitradio N1.
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Ich liebe ja den Sommer über alles, aber bei diesen hitzigen Temperaturen, da fühlt sich ja selbst der Weg zum Drucker an, gefühlt wie so ein kleiner Marathon, oder? Wunderschönen Donnerstag hier bei Hitradien 1. Packt euch einfach Eiswürfel in die Trinkflasche, genießt jetzt eure Mittagspause, lauft am besten auf der schattigen Seite, dann ist es gleich angenehmer. Oder geht einfach in den gekühlten Supermarkt. Liebe ich, wenn ich gerade unterwegs bin und mir einfach zu warm ist. Und dann wird schon viel, viel angenehmer. Und nach der Arbeit oder nach der Uni dann einfach ab auf den Lieblingsstrand für eine Runde Urlaubsfeeling oder natürlich an den Lieblingsbadesee. Genießt einen Donnerstag mit den besten Aktien-Hits hier bei Hitradien 1. Hier ist für euch richtig schön Alex Warren mit Fever.

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20: Ich bin Joshua Heise. Der 8-Stunden-Tag bleibt. Vorerst. Das geht aus einem ersten Entwurf des Arbeitsministeriums hervor, der der deutschen Presseagentur vorliegt. Allerdings sollen Ausnahmeregelungen erweitert werden, sodass Tarifpartner auch wöchentliche Arbeitszeiten vereinbaren können. Im Jahresschnitt sollen maximal 48 Wochenstunden erlaubt sein. Über den Entwurf muss noch regierungsintern abgestimmt werden. Die Nachricht über ein mögliches Ende des Iran-Kriegs macht auch die Autofahrer glücklich, zumindest für den Moment. Laut ADAC kostete Diesel gestern im Tagesschnitt nur noch 3 Cent mehr pro Liter als vor Kriegsbeginn. Bei Super E10 waren es rund 6 Cent. Allerdings ist da der Tankrabatt von 17 Cent eingerechnet, den es vor dem Krieg nicht gab. Wenn der Ende des Monats ausläuft, dürfte es wieder deutlich teurer an der Zapfsäule werden. Bundesaußenminister Wadefuhl will nach der gescheiterten Wahl Deutschlands in den UN-Sicherheitsrat eventuell die Beiträge kürzen. Das sorgt für Kritik. Die Grünen-Politikerin Düring sagte dem Spiegel wörtlich, dass sich Union und Wadefuhl wie beleidigte Leberwürste aufführen, ist unwürdig. Statt mit Kürzungen bei Beiträgen zu drohen, müsse Deutschland die UNO gerade jetzt finanziell stärken.
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21: Mit Tanja Scholl. Das Fürther Kultduo Waltraud und Mariechen könnte bald eine Ampel am Komödienplatz zieren. Die Fürther CSU-Stadtratsfraktion hat jetzt einen entsprechenden Antrag eingebracht. Volker Heißmann alias Mariechen findet die Idee klasse.
22: Weil es ja wirklich zwei deutschlandweit bekannte Figuren sind. Das würde, glaube ich, so eine Ampel in Fürth schon schmücken, wenn da plötzlich die Walter und das Mariechen beim Gehen und beim Halten leuchten würden.
21: Bis die Kultdamen tatsächlich den Verkehr am Komödienplatz regeln, wird es aber noch etwas dauern. Unter anderem gilt es noch, rechtliche Fragen zu klären. Im Herbst soll es im Fürther Stadtrat dann eine endgültige Entscheidung geben.
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0: Traumwetter haben wir draußen. Die Sonne, sie scheint und wir schauen an den Hauptmarkt in Nürnberg in der Innenstadt. Da haben wir gerade 29 Grad und so viel messen wir auch am Wörthersee dann. Der N1-Wettertrend. Morgen klettern die Temperaturen weiter rauf auf ganze 36 Grad maximal. Wird also richtig heiß und sommerlich und auch übermorgen bleibt es dann so. Also ich würde sagen, perfektes Badewetter.
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0: Hi Autofahrer, kurzes Update. A9 Berlin in Richtung Nürnberg. Vorsicht zwischen Schneidach und Laufhersbruck. Hier sind Reifenteile auf der Autobahn unterwegs. A6 Heilbronn Richtung Nürnberg zwischen Schwabach-West und dem Kreuz Nürnberg-Süd haben wir da noch 8 Kilometer Stau nach einem Unfall. Hier unbedingt bitte eine Rettungsgasse bilden, falls ihr hier im Stau steht und ihr verliert hier eine halbe Stunde. Weitere Staus und Blitzer gerne jederzeit kostenlos bei uns melden. Einfach kurz durchklingeln oder WhatsApp-Audio schicken an die 0800 92 9 0 92 9. Danke euch und gute Fahrt!
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0: Um kurz nach 1 mit Moritz. Gemeinsam kommen wir noch gut durch diesen Donnerstagnachmittag. Und ich habe gleich was für alle Horrorfans unter euch. Wir schicken euch heute Abend ins Cinecittà in Nürnberg in einen richtigen Horrorfilm, der gerade total angesagt ist. Ein richtiger Überraschungserfolg. Welcher das ist und wie ihr an die Tickets kommt, das verrate ich euch in gut 10 Minuten. Und wir starten jetzt ganz entspannt rein mit Holly Humberstone, To Love Somebody, ihr aktueller Hit. Und damit beweist sie, dass sie zu den Newcomerinnen des Jahres zählt. Gibt's jetzt für euch auf die Ohren.

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Der Film Backrooms kommt heute in die Kinos. Ein absoluter Überraschungserfolg und eigentlich ein Low-Budget-Film. Und alles hat angefangen mit so einem vergilbten Foto in einem Forum. Das wurde eine Geschichte drum erfunden. Es geht dann um einen Raum hinter der Realität, der irgendwie vertraut, aber auch fremd wirkt. Und natürlich gibt's undefinierbare Wesen dort. Das ist also ein richtiger Horrorfilm. Kleiner Funfact an dieser Stelle. Regisseur Kane Parson, der hat heute Geburtstag. Herzlichen Glückwunsch. Er wird 21 Jahre alt, ist also total jung und trotzdem ist der Film auch richtig gehypt. Ihr könnt ihn sehen zusammen mit eurer Lieblingsperson. Heute Abend um 20.30 Uhr. Einfach jetzt schnell anrufen. 0800 92 9 0 92 9. Und einen großen Pluspunkt hat das Ganze. Draußen hat es natürlich über 30 Grad. Aber das Trinitytal Nürnberg, das ist schön runtergekühlt für euch. Hier ist Hitradio N1 am Nachmittag mit den besten aktuellen Hits. Der ist ganz neu bei uns in der Playlist. Tiffany Aris mit Vertigo.

Deutschland ist im WM-Fieber. Die ersten von euch fahren auch schon so mit so kleinen Deutschland-Fähnchen durch die Gegend am Auto. Ja, und mein Nachbar, der hat dann komplett über die ganze vordere Scheibe gespannt. Also beim Parken, jetzt nicht beim Fahren. Das wäre natürlich ziemlich verrückt. Aber hat er dann sein Auto abgestellt und dann das einmal da reingeklemmt und komplett drüber gezogen. Kann man natürlich machen. Und wir liefern euch natürlich den perfekten Soundtrack dafür. Der WM-Song in diesem Jahr ist Die Die, kommt von Shakira und Burna Boy. Und den gibt's jetzt für euch hier auf Hitradio

0: Hi, hier ist Hitradio N1 um kurz vor 13:30 und gleich sprechen wir über Produkte, die wirklich eine richtige Frechheit sind. Also manche Firmen, die verarschen uns da hart und deshalb kriegen sie auch in diesem Jahr wieder einen extra Preis dafür. Wer da so alles nominiert ist, das verrate ich euch in gut 10 Minuten hier auf Hitradio N1 und wir starten gleich wieder durch mit Ray, Where's My Husband, richtiger Power-Sound für unseren Nachmittag. Das sind die besten aktuellen Hits und die hört ihr natürlich auch über unseren Webstream auf hitradio1.de.
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0: Hi Autofahrer, kurzes Update. A6 Heilbronn in Richtung Nürnberg in Höhe Kreuz Nürnberg Süd. Vorsicht bitte, hier steht ein defektes Auto. Der rechte Fahrstreifen ist hier blockiert. Und in Höhe Rastplatz Ochsenberg haben wir einen Brand. Hier kommt es zu Sichtbehinderungen. Auch hier Vorsicht bitte. Außerdem hat mich der Kai gerade angerufen auf dem Frankenschnellweg bei der Janssenbrücke. Da haben wir gerade einen Unfall. Der linke Fahrstreifen ist deshalb hier gesperrt. Vielen Dank fürs Melden, lieber Kai. Außerdem werdet ihr geblitzt bei euch in Herzogenaurach am Hans-Ortring. Habt ihr auch noch was gesehen? Einen Stau oder einen Blitzer? Dann gerne jederzeit kostenlos bei uns melden an die 0800 92 9 0 92 9. Danke euch.
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Einige Firmen verarschen uns schon richtig hart und die schlimmsten von ihnen bekommen jetzt auch wieder einen Preis, den goldenen Windbeutel 2026. Hi, hier ist Hitradio N1 am Nachmittag mit Moritz und wir fangen mal an mit dem Airfryer Backpulver von Dr. Oetker. Das ist einfach stinknormales Backpulver, aber weil halt Airfryer draufsteht, ist es doppelt so teuer. What? Dann der Matcha-Joghurt von Andexer Natur hat ganze 0,1% Matcha mit drin. Damit das nicht so auffällt, hat man einfach das Ganze grün gefärbt mit Algenpulver. Ist kein Witz. Und dann gibt's auch noch meinen Favoriten Oh Yeah Bear Libido. Das sind Gummibärchen, die die Leidenschaft entfachen sollen. Ist absolut nicht nachgewiesen, aber die Dose kostet ganze 25 Euro. What? Und wenn ihr jetzt das auch eine richtige Frechheit findet, dann könnt ihr dafür noch abstimmen. Und zwar online. Das ist der goldene Windbeutel in diesem Jahr. Hier ist Hitradio N1.

0: Kurz vor zwei haben wir's. Ihr hört Hitradio N1 mit den besten aktuellen Hits. Und mit denen starten wir natürlich auch rein in die neue Stunde. Kato ist bei uns in der Playlist mit Turn the Lights Off, der große Social Media Hit. Gibt's gleich für euch auf die Ohren hier auf Hitradio N1.
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17: Ich bin Joshua Heise. Mehr als die Hälfte aller jungen Europäer hat schon Hassnachrichten im Internet erhalten. Das zeigt eine aktuelle Eurostat-Auswertung. Betroffen sind vor allem 16- bis 34-Jährige. Hauptgrund für die Anfeindungen waren demnach politische oder soziale Ansichten. Frauen und Mädchen sind dabei öfter betroffen als Männer. Bei der Wohnungssuche oder der Kreditaufnahme geht ohne die Schufa-Auskunft wenig. Wie der Score genau berechnet wird, ist aber aus der Sicht von 4 Klägern nicht transparent genug. Deshalb befasst sich heute der Bundesgerichtshof damit. Die Schufa selbst sagt, dass sie bereits transparent genug ist. Zudem müssen Auskunftteilen ab November auf Anfrage alle Scores und die wichtigsten Einflusskriterien offenlegen. Ein mögliches Ende des Iran-Kriegs lässt die deutsche Wirtschaft aufatmen. Das IFO-Institut hat seine Wachstumsprognose den Umständen entsprechend leicht angehoben. Demnach rechnen die Experten damit, dass das BIP in diesem Jahr um 0,8% steigt. Das alles stehe und falle aber damit, ob die Bundesregierung Reformen einleite. Zudem warnt die Bundesbank vor einer Inflation von über 3%.
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18: Mit Tanja Scholl. Bahnpendler zwischen Nürnberg und Regensburg können bald aufatmen. Die Komplettsanierung der Strecke liegt voll im Plan und soll in 3 Wochen fertig sein. Dann rollen dort wieder Züge. Insgesamt musste die Bahn über 80 Kilometer Oberleitung, knapp 100 Kilometer Gleise und mehr als 70 Weichen erneuern. So Projektleiterin Maria Söllemes.
19: Das Projekt ist eine Korridorsanierung. Das heißt, wir realisieren wirklich Arbeiten an der ganzen Strecke. Grundsätzlich ist das Ziel, dass es weniger Störungen gibt, dass die Anlagen sind einfach schon in die Jahre gekommen. Die waren sehr störungsanfällig und Ziel ist einfach, dass wir pünktlichere, sichere Züge ab dem 10.07. haben.
18: Wegen der Sanierung ist die Strecke bereits seit Februar komplett gesperrt. Die Kosten dafür rund 1,4 Milliarden Euro.
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0: 30 Grad haben wir jetzt bei euch in Erlangen, bei den Arkaden und auch bei uns hier an der Nürnberger Burg. Es ist richtig schön sonnig draußen, natürlich in ganz Franken und auch so ein paar Wolken am Himmel, damit wir ab und zu mal ein bisschen Schatten bekommen. Der N1-Wettertrend für die nächsten Tage. Morgen klettern die Temperaturen weiter nach oben, 36 Grad. Es wird also richtig schön heiß und auch sommerlich. Und so bleibt es dann auch das komplette Wochenende eigentlich lang. Würde ich auch sagen, ist das perfekte Wetter fürs Burning Beach Festival. Vielleicht sehen wir uns da ja.
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0: Hi Autofahrer, kurzes Update. A6 Nürnberg Richtung Heilbronn. Vorsicht zwischen Nürnberg-Langwasser und dem Kreuz Nürnberg-Süd. Hier blockiert ein Pannen-LKW den Beschleunigungsstreifen und es liegen Reifenteile auf der Autobahn. A73 Nürnberg Richtung Bamberg. Haben wir 3 Kilometer Stau zwischen Erlangenbruck und Mörndorf. Hier hat's gekracht. Und der Kai hat mich vorhin angerufen. Frankenschnellweg in Richtung Nürnberg. Bei der Janssenbrücke hat's auch gekracht. Hier ist die linke Spur gesperrt. Vielen Dank dir, lieber Kai. Außerdem werde ich geblitzt und da hat die Brigitte mich gerade angerufen.
5: Da ist die Brigitte, servus Moritz, von Oxfambach herkommend, auf der Südwesttangente, kurz vor der gesperrten Ausfahrt Dambach, Tillerada.
0: Danke auch dir und die Dani hat noch einen gesehen in Herzogenaurach, Hans Ortring, auch danke dir fürs Melden. Habt ihr auch noch was? Immer her damit, 0800 92 9 0 92 9. Danke euch.
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0: Um kurz nach 2 mit Moritz. Gemeinsam kommen wir noch gut durch unseren Donnerstag-Nachmittag. Und dafür haben wir für euch natürlich auch den perfekten Soundtrack noch mit in die Playlist gepackt. Für diese Sonnenstrahlen da draußen. Kato jetzt in der Playlist bei uns mit Turn the Lights Off. Auf Social Media schon länger ja ein Riesenhit. Und jetzt auch bei uns in der Playlist.

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gleich. Es ist 14:30. Ihr hört Hitradio N1 am Nachmittag. Und wir haben für euch jetzt was zum Durchschnaufen in die Playlist gepackt. Das ist Raindance. Der ist gerade total angesagt. Vor allem natürlich auf TikTok. Da gibt es tausende Beiträge mit diesem Sound. Heißt, der geht gerade viral. Und nicht nur das, er hat es auch in die Charts geschafft. In Großbritannien schon auf Platz 1. Also da den Heimsieg quasi eingefahren. Ist wirklich was, wo wir jetzt ein bisschen durchschnaufen können, ne? An diesem Donnerstagnachmittag die Seele ein bisschen baumeln lassen können und den genießen. Das ist Raindance für euch hier auf Hitradio N1. 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
18: Hi Autofahrer, kurzes Update. Schaut gerade richtig gut aus. Ihr kommt gut durch. Ich habe keine Meldungen für euch, aber ihr werdet geblitzt. Da habe ich vorhin einen Anruf bekommen.
19: Da ist die Brigitte, Servus Moritz, von Roxfambach herkommend auf der Südwesttangente. Kurz vor der gesperrten Ausfahrt Dambach steht der Radar.
18: Danke dir und die Dani hat einen entdeckt in Herzogenaurach am Hans-Ort-Ring. Danke auch dir fürs Melden und falls ihr jetzt noch was habt, Stausblitzer gerne jederzeit kostenlos an die 0800 92 9 0 92 9 melden. Danke euch und gute Fahrt.
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Na Leute, braucht ihr vielleicht noch eine Couch? Also ich hätte da eine rote im Angebot. Und das ist nicht nur irgendeine Couch, sondern das ist die Couch aus dem Szeneclub Kult an der Nürnberger Stadtgrenze zu Fürth. Denn nach 30 Jahren Party ist da jetzt offiziell Schluss und deswegen heißt es, alles muss raus. Schönen Nachmittag wünsche ich euch. Ihr hört Hitradio N1 mit Moritz. Ja, und ihr könnt da einfach auch mitbieten. Noch bis zum 1. Juli findet ihr auf dem Portal restlos.com. Die Kult-Ära ist zwar zu Ende, aber die Feierei, die soll demnächst dann auch schon wieder starten, denn ein neues Betreiberteam wird den Laden unter dem Namen Subkultura jetzt dann übernehmen. Und dann kann es ja auch wieder losgehen, die Party bei euch an der Stadtgrenze zu Fürth. Hier ist Hitradio N1 mit den besten aktuellen Hits für euren Nachmittag.

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0: Hi, hier ist Hitradio N1 um kurz vor drei und wir starten gleich rein in die neue Stunde mit Michael Schulte, 5 AM, richtiger Motivationssong für unseren Nachmittag gleich hier auf Hitradio N1.
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18: Ich bin Joshua Heise. Die Bundesregierung will das Heizungsgesetz der Ampel kippen, doch es gibt verfassungsrechtliche Bedenken. Das zeigt ein Gutachten der wissenschaftlichen Dienste des Bundestags. Es geht um die Frage, ob durch das neue Gebäudemodernisierungsgesetz Klimaschutzpflichten auf die Zukunft verschoben werden. Auch mehrere Umweltverbände halten den Gesetzentwurf der Bundesregierung für verfassungsrechtlich höchst zweifelhaft. Immer wieder werden Kommunalpolitikerinnen und Politiker angegriffen, sei es verbal oder auch körperlich. Seit ungefähr 2 Jahren gibt es eine Anlaufstelle für die Politiker und da gibt's jetzt eine erste Bilanz. Demnach haben sich 320 Kommunalpolitiker beraten lassen, vor allem wegen Beleidigungen, übler Nachrede und Verleumdungen. Sachsens Ministerpräsident Kretschmer warnt vor einem Durchbrennen der Brandmauer gegen die AfD. Der CDU-Politiker sagte dem Spiegel, die Brandmauer verschaffe nur Zeit, löse aber kein Problem. So sei die AfD bereits an Orten, wo sie über 50% der Stimmen bekäme, nicht mehr auf andere Parteien angewiesen. Brisant, erst gestern hatten konservative und rechte EU-Abgeordnete für Abschiebezentren in Drittstaaten gestimmt.
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13: Mit Tanja Scholl. Hundehalter in Nürnberg müssen ab dem nächsten Jahr tiefer in die Tasche greifen. Der Stadtrat hat jetzt die Erhöhung der Hundesteuer beschlossen. Finanzreferent Thorsten Brehm.
16: Wir haben sie seit 2005 nicht mehr erhöht und wir glauben, dass das jetzt durchaus auch gerechtfertigt ist, nach der langen Zeit mal von 132 auf 144 Euro zu gehen. Denn die Hunde sind schön, sind treue Begleiter, aber sie machen der Stadt auch jede Menge Arbeit.
13: Für jeden weiteren Hund im selben Haushalt werden 168 Euro fällig. Halter von Assistenzhunden können von der Hundesteuer befreit werden. Derzeit sind in Nürnberg rund 17.000 Hunde angemeldet.
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0: Traumwetter würde ich es nennen da draußen. Die Sonne, sie scheint in ganz Franken, dazu so ein paar Wolken am Himmel noch, damit wir auch ein bisschen Abkühlung bekommen. Und wir haben 32 Grad gerade bei euch in Fürth beim Stadtpark. Und so viel messen wir dann auch bei uns in Nürnberg beim Dutzendteich. Der N1 Wettertrend. Morgen klettern die Temperaturen noch weiter rauf auf 36 Grad. Es wird also richtig schön heiß und sommerlich. Und so bleibt es dann eigentlich auch das ganze Wochenende. Perfektes Badewetter also.
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0: Hi Autofahrer, kurzes Update. A73 Nürnberg Richtung Bamberg, Vorsicht zwischen Erlangen-Nord und Möhrendorf. Hier liegt ein Karton auf der Autobahn. Außerdem werdet ihr geblitzt und da habe ich vorhin einen Anruf bekommen.
19: Da ist die Brigitte, Servus Moritz, von Roxfarnbach herkommend auf der Südwesttangente. Kurz vor der gesperrten Ausfahrt Dambach steht der Radar.
0: Danke dir und falls ihr jetzt noch was gesehen habt, einen Stau oder einen Blitzer, gerne jederzeit kostenlos bei uns melden. Klingelt einfach schnell durch oder schickt uns eine WhatsApp-Audio an die 0800 92 9 092 9. Danke euch und gute Fahrt.
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0: Um kurz nach 3 mit Moritz. Ich freue mich, dass ihr mit am Start seid. Vorhin habe ich auf Insta auch mal mit dem Flo geschrieben. Der ist auch am Wochenende auf jeden Fall am Start und geht schön schwimmen und baden, um sich mal ein bisschen abzukühlen. Und Leute, bei über 35 Grad ist das sicher auch ein richtig guter Plan. Kann ich nur relaten mit. Außerdem haben wir für euch natürlich auch jetzt noch ein bisschen Musik in die Playlist gepackt. Michael Schulte ist am Start. 5 a.m., damit ihr uns noch gut durch den Donnerstagnachmittag kommt. Und dann steht das Wochenende ja quasi auch schon vor der Tür.
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Leute, das Wetter wird fantastisch am Wochenende. Über 35 Grad. Ja, und dazu Sonnenschein pur. Perfektes Festivalwetter also. Ich hoffe, wir sehen uns auf dem Burning Beach Festival am Brombachsee, präsentiert von Hitradio N1. Und falls ihr unterwegs seid, irgendwo am Wochenende dann vielleicht auch um Feiern geht, nicht wundern, wenn der hier wieder durch die Boxen ballert. Das ist Beauty and the Beat von Justin Bieber. Der ist wieder total angesagt. Und deshalb hört ihr ihn jetzt hier auch bei uns.

0: Schönen Donnerstagnachmittag wünsche ich euch. Ich bin Moritz und gemeinsam kommen wir noch gut durch. Es ist kurz vor 4:30 und gleich starten wir wieder ganz entspannt durch mit Harry Styles American Girls, dem großen Hit von seinem aktuellen Album. Ganz, ganz entspannte Nummer, was zum Durchschnaufen gleich. Und wir sprechen über eine neue Challenge, die vor allem auf Social Media natürlich gerade die Runde macht. Was es ist und warum es vielleicht auch ganz witzig ist, mehr dazu gleich hier auf Hitradio N1 und das hört ihr natürlich auch über DAB Plus komplett rauschfrei.
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0: Hi Autofahrer, kurzes Update, schaut gerade richtig gut aus. Ich habe keine Meldungen für euch, ihr habt also freie Fahrt, aber ganz frisch reingekommen ist der Armin. Der hat mir gerade geschrieben auf WhatsApp in Kornburg. Ortseingang, Fahrt Richtung Nürnberg, wird geblitzt, direkt an der Bushaltestelle Schenkendorfstraße. Vielen Dank fürs Melden, lieber Armin. Und falls ihr jetzt noch was gesehen habt, einen Stau oder einen Blitzer, gerne jederzeit kostenlos melden an die 0800 92 9 0299. Danke euch und gute Fahrt.
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Toy Story 5 kommt bald zu uns in die Kinos und sorgt gerade online für einen richtig lustigen Hype. Schönen Nachmittag, der Moritz hier. Ja, es ist schon sehr lange her, dass der erste Toy Story Animationsfilm rausgekommen ist. Die Idee dahinter natürlich, dass Kinderspielzeuge zum Leben erwachen, wenn sie alleine sind. Kommt aber ein Kind ins Zimmer, frieren die Spielfiguren sofort wieder ein. Na, damit das natürlich auch alles schön geheim bleibt. So, und im Netz geht jetzt ein Video viral von Turnerinnen, die mitten in der Bewegung einfach versteinern, wie so eine Puppe und dann in dieser Freeze-Position auch liegen bleiben. Ist wirklich krass gemacht und auch mal was anderes als der nächste KI-Filter. Toy Story 5 kommt dann übrigens bei uns in Deutschland am 23. Juli ins Kino. Und jetzt wünsche ich euch einen schönen Donnerstagnachmittag. Hier ist Hitradio N1 mit den besten aktuellen Hits.

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12: Ich bin Joshua Heise. Der bekannt gewordene Entwurf zur Arbeitszeitreform sorgt für Ärger. Das SPD-geführte Arbeitsministerium will am 8-Stunden-Tag festhalten, aber Ausnahmen per Tarifvertrag erlauben. Bis zu 48 Stunden pro Woche sollen möglich sein. Die CDU-Politikerin Konnemann nennt den Entwurf in der Neuen Osnabrücker Zeitung einen Gegenentwurf zum Koalitionsvertrag. Arbeitgeberpräsident Dulger fordert eine komplette Überarbeitung. Preppen für den Notfall. Die Innenminister der Länder empfehlen einen Notfallrucksack für jeden Haushalt. Immer griffbereit neben der Haustür. Darin sollen Lebensmittel, Medikamente, Dokumente und eine Taschenlampe stecken. Hintergrund: Im Katastrophenfall könne der Staat nicht garantieren, dass Supermärkte alles Wichtige vorrätig haben. Geplante Kürzungen beim Wohngeld könnten vor allem Rentnerinnen und Rentner treffen. Nach Regierungszahlen, die die Grünen angefragt hatten, haben 2024 rund 1,2 Millionen Menschen Wohngeld bezogen. Mehr als die Hälfte davon waren Rentnerinnen und Rentner. Bauministerin Huberts will beim Wohngeld 1 Milliarde Euro einsparen.
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13: Mit Tanja Scholl. Das vierte Kultduo Waltraud und Mariechen als Ampelmännchen. Das soll künftig am Komödienplatz in Fürth Realität werden. Denn die CSU-Stadtratsfraktion hat einen entsprechenden Antrag gestellt. Volker Heißmann alias Mariechen findet die Idee klasse.
14: Weil es ja wirklich 2 deutschlandweit bekannte Figuren sind. Und das würde, glaube ich, so eine Ampel in Fürth schon schmücken, wenn da plötzlich die Waltraud und das Mariechen beim Gehen und beim Halten leuchten würden.
13: Bis die Kultdamen tatsächlich den Verkehr am Komödienplatz regeln, wird es aber noch etwas dauern. Unter anderem gilt es, rechtliche Fragen zu klären. Im Herbst soll es im Stadtrat eine endgültige Entscheidung geben.
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16: Wir schauen es euch nach Fürth an der Harthöhe. Da haben wir gerade 30 Grad und 29 messen wir bei euch in Erlangen beim Schlossgarten. Schön sonnig in ganz Franken, dazu leicht bewölkt. Besser könnte es eigentlich nicht sein. Der N1 Wettertrend. Morgen klettern die Temperaturen noch weiter rauf. 36 Grad sind dann drin. Und auch übermorgen bleibt es heiß und sommerlich. Also ich würde sagen, es ist perfektes Wetter für das Burning Beach Festival am Brombachsee. Ich hoffe, wir sehen uns da.
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16: Hi Autofahrer, kurzes Update. Schaut gerade richtig gut aus. Ich habe keine Meldungen für euch. Ihr kommt also problemlos durch. Aber der Armin hat noch einen Blitzer entdeckt. Steht in Nürnberg in der Kornburger Hauptstraße statt auswärts hier an der Ecke Schenkendorfstraße. Vielen Dank fürs Melden. Und falls ihr jetzt noch was gesehen habt, einen Stau oder einen Blitzer, gerne jederzeit kostenlos bei uns Bescheid sagen. Einfach kurz anrufen oder WhatsApp-Audio schicken an die 0800 92 9 0299. Danke euch und gute Fahrt.
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16: Um kurz nach 4 mit Moritz. Traumwetter steht an am Wochenende. Ja, da kann man jetzt auch schon mal so ein bisschen kurz überlegen, ja, was können wir da eigentlich machen am Wochenende. Aber ich glaube, alles außer Baden ist dann nicht drin. Ne? Über 35 Grad soll es haben. Also ich glaube, sucht euch irgendwo ein schattiges Plätzchen und kühlt euch dann ein bisschen ab. Das ist, glaube ich, die beste Lösung fürs Wochenende. Oder kommt aufs Burning Beach Festival und feiert du zusammen mit uns. Das ist auch natürlich auch möglich. Wir starten jetzt rein in diese Stunde mit Leonie, Don't Worry. Da hat sie den alten Klassiker neu aufgelegt und damit kommen wir jetzt noch gut durch unseren Donnerstagnachmittag.

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1: Das geht heute ab.
2: Das Pubquiz in der Sommeredition. Heute Abend von 18 bis 22 Uhr könnt ihr wieder eure Gehirnzellen ein bisschen anstrengen und trainieren. Es wird wieder gequizt bis zum geht nicht mehr. Die erste Runde, die war schon komplett ausverkauft innerhalb kürzester Zeit. Bei dieser Ausgabe könnt ihr jetzt aber noch mitmachen für 10 Euro. Na, und das ist eigentlich so das erste Mal, dass das unter freiem Himmel stattfindet. Und das bei diesem Traumwetter draußen. Also das ist absolut unser Event-Tipp für heute Abend und mehr Informationen, die bekommt ihr natürlich auch auf Instagram bei der Sommerinsel Schütt oder beim Pubquiz Nürnberg, ist beides möglich und da könnt ihr euch dann auch anmelden.

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10: Hi Autofahrer, kurzes Update. A73 Nürnberg-Bamberg. Vorsicht in beide Richtungen zwischen Erlangen-Nord und Möhrendorf. Hier sind Hunde auf der Autobahn unterwegs. Außerdem werdet ihr geblitzt bei uns in Nürnberg in der Kornburger Hauptstraße, Höhe Schenkendorfstraße, hat der Armin entdeckt. Und die Mani hat einen gefunden in Erlangen in Niederndorfer Straße Richtung Herzogenaurach, wenn ihr unterwegs seid, kurz vor Neusses. Vielen Dank euch beiden fürs Melden. Und falls ihr jetzt noch was gesehen habt, Staus, Blitzer gerne jederzeit kostenlos bei uns melden an die 0800 92 9 0 92 9. Danke euch.
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Einige Firmen verarschen uns schon richtig hart und die schlimmsten von ihnen bekommen jetzt auch wieder einen Preis, den goldenen Windbeutel 2026. Hi, hier ist Hitradio N1 am Nachmittag mit Moritz und wir fangen mal an mit dem Airfryer Backpulver von Dr. Oetker. Das ist einfach stinknormales Backpulver, aber weil halt Airfryer draufsteht, ist es doppelt so teuer. What? Dann der Matcha-Joghurt von Andexer Natur hat ganze 0,1% Matcha mit drin. Damit das nicht so auffällt, hat man einfach das Ganze grün gefärbt mit Algenpulver, ist kein Witz. Und dann gibt's auch noch meinen Favoriten, Oh Yeah Bear Libido. Das sind Gummibärchen, die die Leidenschaft entfachen sollen. Ist absolut nicht nachgewiesen, aber die Dose kostet ganze 25 Euro. What? Und wenn ihr jetzt das auch eine richtige Frechheit findet, dann könnt ihr dafür noch abstimmen. Und zwar online. Das ist der goldene Windbeutel in diesem Jahr.

0: Hi, hier ist Hitradio in 1 um kurz vor 5 und ab geht's in Richtung Feierabend, auch mit den besten aktuellen Hits. Ray ist gleich bei uns in der Playlist mit Where Is My Husband, richtiger Power-Song, damit ihr mir noch gut reinstartet. Gleich hier auf Hitradio N1.
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9: Ich bin Joshua Heise. Das EU-Parlament hat für neue Regeln für Altfahrzeuge gestimmt. Demnach müssen neue Autos künftig so gebaut sein, dass möglichst viele Teile leicht ausgebaut und recycelt werden können, darunter etwa Aluminium, Kupfer und seltene Erden. Außerdem sollen Hersteller für die Kosten der Entsorgung von Altfahrzeugen aufkommen. Bevor die Regeln in Kraft treten können, müssen noch die Mitgliedstaaten zustimmen. Arbeitgeberpräsident Dulger hat einen ersten Entwurf zur Arbeitszeitreform strikt abgelehnt. Das Konzept müsse völlig überarbeitet werden. Es erfülle nicht die Anforderungen einer flexiblen Arbeitswelt. Der Entwurf lässt den 8-Stunden-Tag grundsätzlich unangetastet, will aber Ausnahmen per Betriebsvereinbarung oder Tarifvertrag erlauben. Die Wochenarbeitszeit soll dann maximal 48 Stunden betragen dürfen. Die Corona-Pandemie ist zwar vorbei, aber die Nachwehen hallen noch nach. Zum Beispiel, wenn es um die Maskenkäufe des Bundes geht. Der muss jetzt 220 Millionen Euro nachzahlen plus 100 Millionen Euro Zinsen. Das hat das Kölner Oberlandesgericht geurteilt. Ein Maskenhändler hatte geklagt, weil der Bund seine Lieferung wegen angeblicher Mängel und Fristversäumnissen nicht abgenommen hatte. Das Urteil ist noch nicht rechtskräftig.
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10: Mit Tanja Scholl. Gute Nachricht für Bahnkunden auf der Strecke Nürnberg-Regensburg. Die Komplettsanierung soll wie geplant in 3 Wochen fertig sein. Seit Februar fahren dort keine Züge mehr. Die Bahn hat in den letzten Monaten Oberleitungen, Gleise und Weichen erneuert. Damit soll es künftig weniger Störungen und Verspätungen geben. Und auch die Haltestellen an der Strecke haben ein Update bekommen, so Projektleiterin Helga Seibold.
11: Davor hatten wir Stationen, die überwiegend nicht barrierefrei waren, die in veralteter Bahnsteigausstattung waren, die reisenden Informationen waren nicht so durchgängig wie jetzt und ab 10.7. sind alle Stationen barrierefrei mit taktilen Leitsystemen, die reisenden Informationen auf neuesten Stand und wir haben einfach funktionale, schön gestaltete Stationen.
10: Die Kosten für die Komplettsanierung liegen bei rund 1,4 Milliarden Euro.
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12: Richtig schön sonnig ist es draußen, vor allem perfekt für unseren Feierabend. Wir schauen zu uns nach Nürnberg in die Südstadt, da haben wir gerade 32 Grad und so viel messen wir auch bei euch in Fürth beim Solarberg. Ist also richtig warm draußen. Der N1 Wettertent, morgen klettern die Temperaturen weiter rauf, 36 Grad sind dann drin und auch übermorgen bleibt es weiter heiß und sommerlich, ist also perfektes Badewetter.
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12: Hi Autofahrer, kurzes Update, A3 Würzburg in Richtung Nürnberg haben wir 5 Kilometer Stau und Stop-and-Go zwischen Erlangen-Tennenlohe und Nürnberg-Nord. Hier braucht ihr aktuell ein bisschen länger. Die Mani hat noch einen Blitzer entdeckt in Erlangen-Niederndorfer Straße Richtung Herzogenaurach, wenn ihr unterwegs seid, kurz vor Neusses. Vielen Dank fürs Melden. Und aktuell reingekommen Burg-Farnbach-Hafenstraße bei der Auffahrt zur Südwesttangente. Da werdet ihr auch geblitzt. Habt ihr auch noch was gesehen, einen Stau oder einen Blitzer? Gerne jederzeit kostenlos bei uns melden. Klingelt einfach schnell durch oder schickt uns ein WhatsApp-Audio an die 0800 92 9 0 92 9. Danke euch und gute Fahrt.
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12: Um kurz nach 5 mit Moritz. Ich freue mich, dass ihr mit am Start seid und wir bringen euch jetzt noch sicher in euren Feierabend. Ich hoffe, dass ihr schon im Auto sitzt oder vielleicht auch in den Öffis. Hauptsache in Richtung Feierabend und damit geht's natürlich auch viel, viel einfacher. Das ist Ray jetzt für euch. Where is my husband? Ein richtiger Power-Song bei uns in der Playlist, damit ihr mir jetzt noch gut ankommt.

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Na Leute, braucht ihr vielleicht noch eine Couch? Also ich hätte da eine rote im Angebot. Und das ist nicht nur irgendeine Couch, sondern das ist die Couch aus dem Szeneclub Kult an der Nürnberger Stadtgrenze zu Fürth. Denn nach 30 Jahren Party ist da jetzt offiziell Schluss und deswegen heißt es, alles muss raus. Schönen Nachmittag wünsche ich euch. Ihr hört Radio N1 mit Moritz. Ja, und ihr könnt da einfach auch mitbieten. Noch bis zum 1. Juli findet ihr auf dem Portal restlos.com. Die Kult-Ära ist zwar zu Ende, aber die Feierei, die soll demnächst dann auch schon wieder starten, denn ein neues Betreiberteam wird den Laden unter dem Namen Subkultura jetzt dann übernehmen. Und dann kann es ja auch wieder losgehen, die Party bei euch an der Stadtgrenze zu Fürth. Hier ist Hitradio N1 mit den besten aktuellen Hits für euren Nachmittag.

0: Es ist kurz vor 17:30, ihr hört Hitradio N1 und im Auto hört ihr uns komplett rauschfrei übrigens über DAB Plus. Gerne mal ausprobieren. Gleich starten wir wieder durch mit Kato, Turn the Lights auf, dem großen Social Media Hit. Und ihr habt heute früh bei uns zuerst gehört im Trend Update, Toy Stories kommt bald zu uns in die Kinos und deshalb gibt's eine neue Challenge, die gerade total viral geht. Sprechen wir auch gleich noch einmal drüber in gut 10 Minuten hier auf Hitradio N1.
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6: Hi Autofahrer, kurzes Update. A3 Würzburg in Richtung Nürnberg haben wir 6 Kilometer Stau zwischen Erlangen-Tennenlohe und Nürnberg-Nord. Herz gekracht und deshalb braucht ihr hier 20 Minuten länger. Außerdem werdet ihr geblitzt in Erlangen, Niederndorfer Straße Richtung Herzogenaurach. Kurz vor Neusses hat uns Mani gemeldet. Vielen Dank dafür. Und in Burg Farnbach stehen sie in der Hafenstraße, direkt an der Auffahrt zur Südwesttangente. Habt ihr auch noch was gesehen, einen Stau oder einen Blitzer, dann gerne jederzeit kostenlos bei uns melden. An die 0800 92 9 0 92 9. Danke euch.
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Toy Story 5 kommt bald zu uns in die Kinos und sorgt gerade online für einen richtig lustigen Hype. Schönen Nachmittag, der Moritz hier. Ja, es ist schon sehr lange her, dass der erste Toy Story Animationsfilm rausgekommen ist. Die Idee dahinter natürlich, dass Kinderspielzeuge zum Leben erwachen, wenn sie alleine sind. Kommt aber ein Kind ins Zimmer, frieren die Spielfiguren sofort wieder ein. Na, damit das natürlich auch alles schön geheim bleibt. So, und im Netz geht jetzt ein Video viral von Turnerinnen, die mitten in der Bewegung einfach versteinern, wie so eine Puppe und dann in dieser Freeze-Position auch liegen bleiben. Ist wirklich krass gemacht und auch mal was anderes als der nächste KI-Filter. Toy Story 5 kommt dann übrigens bei uns in Deutschland am 23. Juli ins Kino. Und jetzt wünsche ich euch einen schönen Donnerstagnachmittag. Hier ist Hitradio N1 mit den besten aktuellen Hits.

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0: Ihr hört Hitradio N1 um kurz vor 6 mit Moritz und gemeinsam starten wir noch rein in der nächsten Stunde in das Hit-Update. Das heißt, wir checken sie aus, die frischesten Songs, die gerade eben erst erschienen sind. Und da ist Nesta am Start gleich zu Beginn mit Yes Girl. Das ist ein richtig schöner Popsong, der auch so ein bisschen gute Laune macht. Passt perfekt zu den Sonnenstrahlen da draußen und zu unserem Feierabend. Sie bringt uns sicher rein. Gibt's gleich für euch auf die Ohren hier auf Hitradio N1.
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9: Ich bin Joshua Heise. Luftige Kleidung, ausreichend trinken, Schatten suchen. So können wir uns bei Temperaturen von fast 40 Grad abkühlen. Aber nicht nur wir ächzen unter der Hitze. Der Deutsche Feuerwehrverband warnt vor Brandgefahr wegen trockener Böden. Deshalb kein offenes Feuer, kein Grillen unterm Baum, keine glimmende Zigarette einfach wegschmeißen. Und an die Autofahrer, bitte nicht auf hohem getrocknetem Gras parken. Die Bundesregierung will das Heizungsgesetz der Ampel kippen, doch es gibt verfassungsrechtliche Bedenken. Das zeigt ein Gutachten der wissenschaftlichen Dienste des Bundestags. Es geht um die Frage, ob durch das neue Gebäudemodernisierungsgesetz Klimaschutzpflichten auf die Zukunft verschoben werden. Auch mehrere Umweltverbände halten den Gesetzentwurf der Bundesregierung für verfassungsrechtlich höchst zweifelhaft. Bundesaußenminister Wadefuhl will nach der gescheiterten Wahl Deutschlands in den UN-Sicherheitsrat eventuell die Beiträge kürzen. Das sorgt für Kritik. Die Grünen-Politikerin Düring sagte dem Spiegel wörtlich, dass sich Union und Wadefuhl wie beleidigte Leberwürste aufführen, ist unwürdig. Statt mit Kürzungen bei Beiträgen zu drohen, müsse Deutschland die UNO gerade jetzt finanziell stärken.
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10: Mit Tanja Scholl. Sie sind heiß geliebt und treue Begleiter, machen der Stadt aber auch jede Menge Arbeit. Nach mehr als 20 Jahren erhöht Nürnberg ab dem kommenden Jahr die Hundesteuer. Der erste Hund kostet dann 144 Euro statt bisher 132. Für jeden weiteren Hund im selben Haushalt werden 168 Euro fällig. Finanzreferent Thorsten Brehm.
11: Wir haben über 17.000 Hunde in der Stadt. Vor allem in der Pandemiezeit ist die Zahl wirklich deutlich gestiegen. Jetzt geht die Kurve wieder ein kleines bisschen nach unten. Unser Servicebetrieb öffentlicher Raum hat mal ausgerechnet, dass das rund 5 Tonnen Hundekot am Tag sind. Also durchaus jede Menge Zeug, das es da zu entsorgen gibt. Und deswegen werden ab dem Jahr Jahr 2027 die Hundesteuer ein kleines bisschen erhöhen.
10: Außerdem können sich künftig mehr Halter von Assistenzhunden von der Hundesteuer befreien lassen. Dafür erkennt die Stadt weitere Merkzeichen im Schwerbehindertenausweis an.
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0: Wir schauen zu euch in die Nürnberger Nordstadt. Da haben wir gerade 30 Grad. Und so viel messen wir auch bei euch in der Fürther Innenstadt. Es ist schön sonnig, perfekt für unseren Feierabend. Dazu sind auch so ein paar Wolken noch am Himmel. Die stören aber auch nicht weiter. Der N1-Wettertrend für die nächsten Tage. Morgen klettern die Temperaturen rauf auf bis zu 36 Grad. Und auch übermorgen bleibt es heiß und sommerlich. Also ich würde sagen, das ist perfektes Wetter für das Burning Beach Festival. Ich hoffe, wir sehen uns da.
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0: Hi Autofahrer, kurzes Update. A3 Nürnberg Richtung Würzburg. Vorsicht zwischen Nürnberg-Beringersdorf und Nürnberg-Nord. Hier liegen Fahrzeugteile auf der Autobahn. Und ihr werdet geblitzt bei euch in Burgfarnbach in der Hafenstraße ab direkt an der Auffahrt zur Südwesttangente. Habt ihr auch noch was gesehen, einen Stau oder einen Blitzer, dann gerne jederzeit kostenlos bei uns melden an die 0800 92 9 0299. Danke euch und gute Fahrt.
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0: Ihr hört das Hit-Update hier auf Hitradio N1. Ich bin der Moritz und gemeinsam checken wir sie jetzt aus, die frischesten Songs, die gerade eben erst erschienen sind. Und da ist jetzt Nesta am Start mit Yes Girl und sie hat uns verraten, worum es in diesem Song geht.
12: Yes Girl is about letting go of people pleasing and choosing yourself guilt-free.
0: Es geht also darum, es nicht immer allen recht zu machen und auch mal ein bisschen schuldfrei durchs Leben zu gehen. Und wie das musikalisch klingt, das hören wir uns jetzt gemeinsam an hier auf Hitradio N1.
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Jetzt wird es ein bisschen düster hier beim Hit-Update. Hi, ich bin der Moritz und gemeinsam checken wir sie aus. Die frischesten Songs, die gerade eben erst erschienen sind. Und da sind jetzt Tame Impala am Start aus Australien. Die haben eigentlich den Song Dracula rausgehauen, aber K-Pop-Sängerin Jennie hat daraus auch nochmal einen Remix gemacht. Im Gesang wechseln sie sich jetzt also ab, der Frontsänger von Tame Impala und Jennie. Und diese Version, die kommt richtig gut bei euch an, vor allem auf Social Media, und deshalb hört ihr ihn jetzt hier auch, diesen Track, hier auf Hitradio N1.

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Ariane Grande meldet sich zurück hier beim Hit-Update und liefert uns schon mal den ersten Vorboten auf ihr neues Album. Das ist die brandneue Single Hate That I Made You Love Me. Und da hat sie selbst ja so den persönlichsten Liebessong ever angekündigt. Für den Sound hat sie sich wieder Pop-Genie Max Martin mit ins Boot geholt. Der hat sich ja schon richtig Namen gemacht und weiß, wie es geht. Das Ergebnis ist ein absolut herrlicher Track, der direkt unter die Haut geht, und den hören wir uns jetzt gemeinsam an. Das sind die frischesten Songs, die gerade eben erst erschienen sind, hier auf Hitradio N1. Ich bin der Moritz und wünsche euch einen schönen Abend.

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Nach ihren Mega-Erfolgen meldet sich Olivia Rodrigo jetzt zurück mit Drop Dead hier beim Hit-Update auf Hitradio N1. Ich bin der Moritz und gemeinsam checken wir sie aus, die frischesten Songs, die gerade eben erst erschienen sind. Und hier liefert sie uns definitiv einen ersten Vorboten auf ihr neues Album, das dann Mitte Juni erscheinen soll. Wer hier mitsingen will, checkt die Karaoke-Nächte in Berlin aus. Eine von 25 weltweiten Partys zum Release gibt's nämlich da. Wir hören jetzt die Frau, die schon aus Glastonbury Headliner Geschichte geschrieben hat. Das ist Olivia Rodrigo für euch hier auf Hitradio N1.

Ihr hört das Hit-Update hier auf Hitradio N1 mit Moritz. Gemeinsam checken wir sie aus, die frischesten Songs, die gerade eben erst erschienen sind. Und jetzt vergessen wir einfach mal die Nostalgie, leben genau jetzt in den Momenten, die wir dann später die guten alten Zeiten nennen werden. Genau diese Vibes bringt uns der Berliner Brite Chris de Sarandi. Er liefert uns jetzt hier auch mit Good Old Days, die perfekte Sommerhymne für endlose Festivalnächte und das Gefühl von purer Freiheit. Nach seinen Mega-Erfolgen ist jetzt hier eine eher emotionale Seite, eher warmer Indie-Pop, der einfach Bock auf die Zukunft macht, jetzt für euch hier beim Hit-Update.

Hi, ich bin der Moritz und das war das Hit-Update hier auf Hitradio N1. Das heißt, wir haben sie ausgecheckt, die frischesten Songs, die gerade eben erst erschienen sind. Und bis zur vollen Stunde bekommt ihr jetzt wie gewohnt die besten aktuellen Hits auf die Ohren, wie den hier.

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6: Ich bin Helen Martin. Das geplante Gesetz der Bundesregierung zur Gebäudemodernisierung ist möglicherweise verfassungswidrig. Zu dieser Einschätzung kommt ein Gutachten des Wissenschaftlichen Dienstes des Bundestags. Die Fachleute kritisieren, dass gelockerte Heizungsvorgaben zu mehr Treibhausgasausstoß führen könnten und damit künftige Generationen stärker bei der Einhaltung der Klimaziele belastet würden. Das Bundesverfassungsgericht hatte das 2021 verboten. Die USA und der Iran haben ein Rahmenabkommen unterzeichnet. Laut Pakistan öffnet damit nun die Straße von Hormus wieder und die USA beenden umgehend die Seeblockade iranischer Häfen. Die Kriegsparteien kommen voraussichtlich morgen in der Schweiz zusammen. Tina Eck berichtet aus den USA.
7: Hier in den USA hagelt es Kritik am Abkommen mit dem Iran. Der Schiffsverkehr durch die Straße von Hormus bleibt verhalten. Der Iran hat mehr Kontrolle über die Meerenge als vor dem Krieg. Das Regime in Teheran ist in neuer Besetzung weiterhin stabil an der Macht. Im Libanon gab es unterdessen erneut israelische Angriffe. Und hier fragen viele, was sollte das Ganze?
6: Gerade sind wir zwar in einer Hitzewelle, aber an der Zugspitze denken sie schon mal an den Winter. Auf Deutschlands höchstem Berg sollen Rodelfans nämlich künftig bequemer zu ihrem Wintervergnügen kommen. Die Bayerische Zugspitzbahn baut am Familienrodelhang nämlich ein Förderband, das Gäste nach der Abfahrt wieder nach oben bringt. Die Bauarbeiten sollen bis zur nächsten Wintersaison abgeschlossen sein.
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8: Mit Tanja Scholl. Das vierte Kultduo Waltraud und Mariechen als Ampelmännchen. Das soll künftig am Komödienplatz in Fürth Realität werden. Denn die CSU-Stadtratsfraktion hat einen entsprechenden Antrag gestellt. Volker Heißmann alias Mariechen findet die Idee klasse.
9: Weil es ja wirklich zwei deutschlandweit bekannte Figuren sind. Und das würde, glaube ich, so eine Ampel in Fürth schon schmücken, wenn da plötzlich die Waltraud und das Mariechen beim Gehen und beim Halten leuchten würden.
8: Bis die Kultdamm tatsächlich den Verkehr am Komödienplatz regeln, wird es aber noch etwas dauern. Unter anderem gilt es, rechtliche Fragen zu klären. Im Herbst soll es im Stadtrat eine endgültige Entscheidung geben.
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10: Bis heute Nacht klart es auf und die Temperaturen gehen runter auf 18 Grad. Der N1 Wettertrend. Morgen klettern die Temperaturen dann wieder rauf auf 36 Grad maximal. Und auch übermorgen bleibt es heiß und sommerlich. Also ich würde sagen, perfektes Badewetter.
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5: Ich bin Helen Martin. Das Bundesarbeitsgericht hat entschieden, wer Elternzeit in mehreren Abschnitten nimmt, hat für jeden Abschnitt einen eigenen Kündigungsschutz, auch wenn alle Abschnitte mit nur einem Schreiben beantragt worden sind. Der Schutz gilt ab dem Zeitpunkt, an dem die Elternzeit verlangt wird, frühestens 8 Wochen vor Beginn. Auch während der Elternzeit darf der Arbeitgeber den Beschäftigten nicht kündigen. Mit ihrem umstrittenen Sparpaket will die Bundesregierung für stabile Krankenkassenbeiträge sorgen. Die Abstimmung darüber im Bundestag wird jetzt aber auf die letzte Sitzungswoche vor der Sommerpause verschoben, also zwischen dem 6. und dem 10. Juli. Jan-Henner Reitzel berichtet aus Berlin.
6: Bei so einer wichtigen Entscheidung gehe Sorgfalt vor Schnelligkeit, heißt es von Union und SPD. Damit bleibt aber auch mehr Zeit für das Gezerre um die Reform, mit der eigentlich niemand zufrieden ist. Die Pharmabranche droht, weniger in Deutschland zu investieren. Ärzte klagen, ihre Arbeit würde sich noch weniger lohnen. Patienten sollen mehr zuzahlen, die Mitversicherung von Ehepartnern soll eingeschränkt werden.
5: München hat heute die Werbetrommel für eine Olympia-Bewerbung gerührt, und zwar bei verschiedenen Spitzenverbänden wie dem Deutschen Basketballbund und dem Deutschen Tennisbund. Münchens Oberbürgermeister Krause hat geschwärmt, er erkenne eine wahnsinnige Lust und Stimmung in der Stadt. Und Bayerns Ministerpräsident Söder hat betont, am Geld und an der Sicherheit werde es nicht scheitern. Wer deutscher Olympia-Bewerber wird, entscheidet sich im September.
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7: Mit Tanja Scholl. Bahnpendler zwischen Nürnberg und Regensburg können bald aufatmen. Die Komplettsanierung der Strecke liegt voll im Plan und soll in 3 Wochen fertig sein. Dann rollen dort wieder Züge. Insgesamt musste die Bahn über 80 Kilometer Oberleitungen, knapp 100 Kilometer Gleise und mehr als 70 Weichen erneuern, so Projektleiterin Maria Söllemes.
8: Das Projekt ist eine Korridorsanierung, das heißt, wir realisieren wirklich Arbeiten an der ganzen Strecke. Grundsätzlich ist das Ziel, dass es weniger Störungen gibt, dass die Anlagen sind einfach schon in die Jahre gekommen. Die waren sehr störungsanfällig und Ziel ist einfach, dass wir pünktlichere, sichere Züge ab dem 10.7. haben.
7: Wegen der Sanierung ist die Strecke bereits seit Februar komplett gesperrt. Die Kosten dafür rund 1,4 Milliarden Euro.
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9: Bis heute Nacht gehen die Temperaturen runter auf 18 Grad und es klart dann auch ein bisschen auf. Ihr könnt also die Sterne sehen. Der N1-Wettertrend für die nächsten Tage. Morgen sind bis zu 36 Grad drin und auch übermorgen bleibt es weiterhin heiß und auch sommerlich. Ich würde sagen, das ist perfektes Wetter für das Burning Beach Festival. Ich hoffe, wir sehen uns da.
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2: Ich bin Helen Martin. In Brüssel hat am Abend der zweitägige EU-Gipfel begonnen. Es geht zum Beispiel um Haushaltsfragen, aber auch um den Ukraine-Krieg. Unter anderem beraten die 27 Staats- und Regierungschefs über die weitere Unterstützung der Ukraine und ein neues Sanktionspaket gegen Russland. Als Gast ist auch der ukrainische Präsident Selenskyj dabei. Derweil hat die sogenannte Ukraine-Kontaktgruppe der Ukraine weitere Militärhilfe in Milliardenhöhe zugesagt. Ein Münchner Wirt wollte per Eilantrag verhindern, dass zwei Traditionszelte beim Oktoberfest zugelassen werden. Das bayerische Oberste Landesgericht hat diesen Antrag jetzt abgelehnt. Der Aufbau der Zelte kann also am 29. Juni starten. Der Kläger findet, die Stadt München müsste die begehrten Miesenzelte EU-weit ausschreiben. Ob er damit recht hat, ist noch offen, aber für dieses Jahr kommt die Entscheidung so oder so zu spät. Und wir schauen noch zur Fußball-WM. Da haben sich Tschechien und Südafrika 1:1 getrennt. Die Tschechen waren früh in Führung gegangen, in der 83. Minute dann der Ausgleich von Südafrika durch einen Handelfmeter. Sowohl Tschechien als auch Südafrika hatten ihre Auftaktspiele bei dieser WM verloren.
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3: Mit Tanja Scholl. Hundehalter in Nürnberg müssen ab dem nächsten Jahr tiefer in die Tasche greifen. Der Stadtrat hat jetzt die Erhöhung der Hundesteuer beschlossen. Finanzreferent Thorsten Brehm.
4: Wir haben sie seit 2005 nicht mehr erhöht und wir glauben, dass das jetzt durchaus auch gerechtfertigt ist, nach der langen Zeit mal von 132 auf 144 Euro zu gehen. Denn die Hunde sind schön, sind treue Begleiter, aber sie machen der Stadt auch jede Menge Arbeit.
3: Für jeden weiteren Hund im selben Haushalt werden 168 Euro fällig. Halter von Assistenzhunden können von der Hundesteuer befreit werden. Derzeit sind in Nürnberg rund 17.000 Hunde angemeldet.
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5: Bis heute Nacht klart es auf und die Temperaturen gehen runter auf 18 Grad. Der N1 Wettertrend. Morgen klettern die Temperaturen dann wieder rauf auf 36 Grad maximal. Und auch übermorgen bleibt es heiß und sommerlich. Also ich würde sagen, perfektes Badewetter.
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1: Nach 30 Jahren Party im Szeneclub Kult an der Nürnberger Stadtgrenze zu Fürth ist offiziell Schluss. Ende Juni muss alles aus dem Kultclub raus. Deswegen wird das ganze Equipment und Mobiliar aktuell versteigert. Die Sachen sind vielleicht schon ziemlich runtergerockt, aber es ist auch die Gelegenheit für Kultfans, die eine rote Couch zu ergattern, auf der vielleicht der erste Kuss erlebt wurde. Wo ich aber vor allem als Musiker ein Auge drauf habe, sind die ganzen Ton- und lichttechnischen Teile, bei denen auch aktuell die meisten Gebote drunter sind. Die Auktion geht noch bis 1. Juli, findet online statt auf dem Portal restlos.com. Vorbeikommen könnt ihr auch, um euch die Sachen nochmal anzuschauen oder auch ein letztes Mal die Luft in den heiligen Hallen des Kultclubs zu atmen. Die Feierei soll aber demnächst wieder starten, denn ein neues Betreiberteam wird den Laden unter dem Namen Subkultura übernehmen. Die Kultära mag zwar zu Ende sein, aber der Laden kriegt auf jeden Fall wieder neues Leben eingehaucht.
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2: Ich bin Helen Martin. In Brüssel hat am Abend der zweitägige EU-Gipfel begonnen. Es geht zum Beispiel um Haushaltsfragen, aber auch um den Ukraine-Krieg. Unter anderem beraten die 27 Staats- und Regierungschefs über die weitere Unterstützung der Ukraine und ein neues Sanktionspaket gegen Russland. Als Gast ist auch der ukrainische Präsident Zelensky dabei. Derweil hat die sogenannte Ukraine-Kontaktgruppe der Ukraine weitere Militärhilfe in Milliardenhöhe zugesagt. Das Bundesarbeitsministerium hat einen ersten Entwurf zur Reform der Arbeitszeit vorgelegt. Und er stößt auf Kritik bei der Union und auch bei der Wirtschaft. Arbeitgeberpräsident Dulger nennt den Entwurf zum Beispiel eine Ansammlung gewerkschaftlicher Maximalpositionen. Jan-Henner Reitze berichtet.
3: Nach dem ersten Entwurf soll die maximale Arbeitszeit von 8 Stunden pro Tag grundsätzlich bestehen bleiben, es für Arbeitgeber und Gewerkschaften aber einfacher werden, stattdessen tariflich eine maximale Wochenarbeitszeit zu vereinbaren. Neben der Arbeitgeberseite geht das auch der Union nicht weit genug. Tenor auch in Berufen ohne Tarifbindung müsse mehr Flexibilität her.
2: Ein Münchner Wirt wollte per Eilantrag verhindern, dass 2 Traditionszelte beim Oktoberfest zugelassen werden. Das bayerische Oberste Landesgericht hat diesen Antrag jetzt abgelehnt. Der Aufbau der Zelte kann also am 29. Juni starten. Der Kläger findet, die Stadt München müsste die begehrten Miesenzelte EU-weit ausschreiben. Ob er damit recht hat, ist noch offen, aber für dieses Jahr kommt die Entscheidung so oder so zu spät.

0: Und wir schauen noch zur Fußball-WM. Da haben sich Tschechien und Südafrika 1:1 getrennt. Die Tschechen waren früh in Führung gegangen. In der 83. Minute dann der Ausgleich von Südafrika durch einen Handelfmeter. Sowohl Tschechien als auch Südafrika hatten ihre Auftaktspiele bei dieser WM verloren.
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2: Mit Tanja Scholl. Das vierte Kultduo Waltraud und Mariechen als Ampelmännchen. Das soll künftig am Komödienplatz in Fürth Realität werden. Denn die CSU-Stadtratsfraktion hat einen entsprechenden Antrag gestellt. Volker Heißmann alias Mariechen findet die Idee klasse.
3: Weil es ja wirklich zwei deutschlandweit bekannte Figuren sind. Und das würde, glaube ich, so eine Ampel in Fürth schon schmücken, wenn da plötzlich die Waltraud und das Mariechen beim Gehen und beim Halten leuchten würden.
2: Bis die Kultdamen tatsächlich den Verkehr am Komödienplatz regeln, wird es aber noch etwas dauern. Unter anderem gilt es, rechtliche Fragen zu klären. Im Herbst soll es im Stadtrat eine endgültige Entscheidung geben.
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1: Es ist schon so ein kleiner Life-Goal, eine eigene Ampel zu haben. Nürnberg hat ja den Dürerhasen als Motiv für die besondere Ampel. München hat den Pumuckl und Fürth will jetzt auch seine eigene Sonderampel. Die CSU hat den Antrag schon eingereicht, nämlich für Fürths beliebte Kultfiguren Waltraud und Mariechen. Sie sind ja deutschlandweit bekannt, das Aushängeschild für Fürth, und dahinter stecken ja die Comedians Martin Rasser und Volker Heißmann. Damit will man ihnen ein Zeichen der Wertschätzung setzen. Die einen sind ja nicht so die Fans von solchen besonderen Ampeln. Ich finde, wenn es nicht zu teuer wird, why not, sieht bestimmt toll aus.
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1: In zwei neuen Filmen in unseren fränkischen Kinos geht es um den Tod und einen gruseligen Ort. Vorhang auf für 6 Wochen Amt und Backrooms.
2: Ich habe was gefunden.
3: Okay, was hast du gefunden?
2: Einen Ort.
1: Und den hat Clark in Backrooms im Untergeschoss eines schmuddeligen Möbelhauses entdeckt. Er überredet andere dazu, ihm dorthin zu folgen.
4: Es ist also eine Art leeres Bürogebäude?
5: Hier drin? Klar. Aber es ist, als hätten es einen Haufen Bauarbeiter auf Acid gebaut. Es gibt sogar einen Pool.
6: Einen Pool?
5: Ja, was Ähnliches zumindest. Folgt mir.
1: Der Ort entpuppt sich als endloses Labyrinth aus gleichförmigen Räumen mit gelbstichigen Wänden.
2: Es geht immer weiter und weiter. All diese Räume, dieser Ort erschafft sie. Oder anders gesagt, erinnert sich an sie. Und je öfter er sich an etwas erinnert, desto weniger tut er es.
1: Die Geschichte basiert auf der erfolgreichen YouTube-Reihe. Auch wer Backrooms nicht kennt und sich gerne gruselt, wird an dem optisch toll gemachten Horrorstreifen seine Freude haben. Für die 25-jährige Lore bricht in 6 Wochen Amt die Welt zusammen. Denn gerade ist ihre Mutter gestorben. Und Lores Schwester ist nicht da, aber immerhin per Videocall erreichbar.
7: Wann kommst du eigentlich?
8: Ich bin in der Probezeit. Ich kann mir keinen Urlaub nehmen.
7: Mama ist tot.
8: Es geht gerade nicht. Weißt du eigentlich schon, was die Anzeige kosten soll?
7: 400 oder sowas, wahrscheinlich mehr, wenn wir es farbig machen wollen.
8: 400 für eine Zeitungsanzeige?
7: Natürlich braucht's die. Es kann dir doch egal sein, du tust doch sowieso nichts dazu.
1: Und so muss Lore sich allein um den Nachlass und die Beerdigung der Mutter kümmern. Das zeigt 6 Wochen Amt in ruhigen Bildern und mit einer großartig spielenden Hauptdarstellerin Magdalena Laubisch. Stefan Grundler, Hitradio N1 Kinoredaktion.
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2: Ich bin Moritz Einzel. Deutschland begrüßt die Vereinbarung zwischen den USA und dem Iran. Bundeskanzler Merz hat das Abkommen als großen Schritt nach vorn bezeichnet. Es sieht ein Ende der Kämpfe und die freie Durchfahrt durch die Straße von Hormuz vor. Mehr dazu von Dirk Zeitler.
3: Und damit das auch so bleibt, kann Deutschland einen Beitrag leisten, etwa bei der Minenräumung. Dazu braucht es ein Mandat des Bundestags, betont Merz. Nach der Verkündung des Abkommens zwischen den USA und dem Iran hat US-Vizepräsident Vance den offiziellen Beginn der nächsten Verhandlungsphase verkündet. Innerhalb von 60 Tagen sollen Streitpunkte wie die Zukunft des iranischen Atomprogramms geklärt werden.
2: München hat heute die Werbetrommel für eine Olympiabewerbung gerührt, und zwar bei verschiedenen Spitzenverbänden wie dem Deutschen Basketballbund und dem Deutschen Tennisbund. Münchens Oberbürgermeister Krause hat geschwärmt. Er erkenne eine wahnsinnige Lust und Stimmung in der Stadt. Und Bayerns Ministerpräsident Söder hat betont, am Geld und an der Sicherheit werde es nicht scheitern. Wer deutscher Olympiabewerber wird, entscheidet sich im September. Ein Handelfmeter sorgte für den späten Ausgleich. Bei der Fußball-WM haben sich Tschechien und Südafrika 1:1 getrennt. Dadurch haben beide Teams noch die Chance aufs Weiterkommen. In der Partie Schweiz gegen Bosnien-Herzegowina ist gerade Halbzeit. Tore sind noch keine gefallen, es steht 0:0. Um Mitternacht trifft Gastgeber Kanada auf Katar und ab 3 Uhr ist der nächste Gastgeber im Einsatz. Mexiko spielt gegen Südkorea.
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4: Mit Tanja Scholl. Bahnpendler zwischen Nürnberg und Regensburg können bald aufatmen. Die Komplettsanierung der Strecke liegt voll im Plan und soll in 3 Wochen fertig sein. Dann rollen dort wieder Züge. Insgesamt musste die Bahn über 80 Kilometer Oberleitung, knapp 100 Kilometer Gleise und mehr als 70 Weichen erneuern, so Projektleiterin Maria Söllemes.
5: Das Projekt ist eine Korridorsanierung, das heißt, wir realisieren wirklich Arbeiten an der ganzen Strecke. Grundsätzlich ist das Ziel, dass es weniger Störungen gibt, dass die Anlagen sind einfach schon in die Jahre gekommen. Die waren sehr störungsanfällig und Ziel ist einfach, dass wir pünktlichere, sichere Züge ab dem 10.7. haben.
4: Wegen der Sanierung ist die Strecke bereits seit Februar komplett gesperrt. Die Kosten dafür rund 1,4 Milliarden Euro.
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6: Bis heute Nacht gehen die Temperaturen runter auf 18 Grad und es klart dann auch ein bisschen auf. Ihr könnt also die Sterne sehen. Der N1-Wettertrend für die nächsten Tage. Morgen sind bis zu 36 Grad drin und auch übermorgen bleibt es weiterhin heiß und auch sommerlich. Ich würde sagen, das ist perfektes Wetter für das Burning Beach Festival. Ich hoffe, wir sehen uns da.
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1: Der neue Toy Story 5 kommt bald in die Kinos und sorgt gerade für einen richtig lustigen Hype. 1995 kam der erste Toy Story Animationsfilm von Disney Pixar raus mit der spannenden Idee, dass Kinderspielzeuge zum Leben erwachen, wenn sie alleine sind. Kommt ein Kind ins Zimmer, frieren die Spielfiguren sofort wieder ein, damit sie ihr geheimes Leben nicht offenbaren. So, und jetzt gehen eben überall im Netz Videos von Turnerinnen viral, die einfach mitten in der Bewegung versteinern und wie eine Puppe auf den Boden fallen und dann in der Freeze-Position liegen bleiben. Schaut echt krass aus und ist mal was anderes als der nächste KI-Filter, ne? Wie das damals beim Barbie-Film war. Da konnte man ja digital zur Barbie-Puppe werden. Toy Story 5 kommt bei uns in Deutschland übrigens am 23. Juli in die Kinos.
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2: Ich bin Moritz Einzel. Deutschland begrüßt die Vereinbarung zwischen den USA und dem Iran. Bundeskanzler Merz hat das Abkommen als großen Schritt nach vorn bezeichnet. Es sieht ein Ende der Kämpfe und die freie Durchfahrt durch die Straße von Hormuz vor. Mehr dazu von Dirk Zeitler.
3: Und damit das auch so bleibt, kann Deutschland einen Beitrag leisten, etwa bei der Minenräumung. Dazu braucht es ein Mandat des Bundestags, betont Merz. Nach der Verkündung des Abkommens zwischen den USA und dem Iran hat US-Vizepräsident Vance den offiziellen Beginn der nächsten Verhandlungsphase verkündet. Innerhalb von 60 Tagen sollen Streitpunkte wie die Zukunft des iranischen Atomprogramms geklärt werden.
2: Das geplante Gesetz der Bundesregierung zur Gebäudemodernisierung ist möglicherweise verfassungswidrig. Zu dieser Einschätzung kommt ein Gutachten des Wissenschaftlichen Dienstes des Bundestags. Die Fachleute kritisieren, dass gelockerte Heizungsvorgaben zu mehr Treibhausgasausstoß führen könnten und damit künftige Generationen stärker bei der Einhaltung der Klimaziele belasten würden. Das Bundesverfassungsgericht hatte das 2021 verboten. München hat heute die Werbetrommel für eine Olympiabewerbung gerührt, und zwar bei verschiedenen Spitzenverbänden wie dem Deutschen Basketballbund und dem Deutschen Tennisbund. Münchens Oberbürgermeister Krause hat geschwärmt. Er erkenne eine wahnsinnige Lust und Stimmung in der Stadt. Und Bayerns Ministerpräsident Söder hat betont, am Geld und an der Sicherheit werde es nicht scheitern. Wer deutscher Olympiabewerber wird, entscheidet sich im September. Ein Handelfmeter sorgte für den späten Ausgleich. Bei der Fußball-WM haben sich Tschechien und Südafrika 1:1 getrennt. Dadurch haben beide Teams noch die Chance aufs Weiterkommen. In der Partie Schweiz gegen Bosnien-Herzegowina ist gerade Halbzeit.

0: Tore sind noch keine gefallen, es steht 0:0. Um Mitternacht trifft Gastgeber Kanada auf Katar und ab 3 Uhr ist der nächste Gastgeber im Einsatz. Mexiko spielt gegen Südkorea.
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2: Mit Tanja Scholl. Hundehalter in Nürnberg müssen ab dem nächsten Jahr tiefer in die Tasche greifen. Der Stadtrat hat jetzt die Erhöhung der Hundesteuer beschlossen. Finanzreferent Thorsten Brehm.
3: Wir haben sie seit 2005 nicht mehr erhöht und wir glauben, dass das jetzt durchaus auch gerechtfertigt ist, nach der langen Zeit mal von 132 auf 144 Euro zu gehen. Denn die Hunde sind schön, sind treue Begleiter, aber sie machen der Stadt auch jede Menge Arbeit.
2: Für jeden weiteren Hund im selben Haushalt werden 168 Euro fällig. Halter von Assistenzhunden können von der Hundesteuer befreit werden. Derzeit sind in Nürnberg rund 17.000 Hunde angemeldet.
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2: Felix Jähn und Cascada. Boy, you turn me.

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1: In zwei neuen Filmen in unseren fränkischen Kinos geht es um aktuelle und um frühere Probleme. Vorhang auf für Savage House und LOL 2.0. Mit Mitte 50 fühlt sich die zweifache Mutter Anne in LOL 2.0 frei und jung. Aber als sie von ihrem Sohn erfährt, dass sie Oma wird, ist das vorbei.
2: Eva ist schwanger.
3: Von wem denn?
2: Von mir, denke ich mal, Mama.
3: Wirklich? Aber wie?
2: Ich muss dir doch nicht erklären, wie man Babys macht.
3: Nein.
2: Du bist wirklich komisch. Freust du dich denn gar nicht?
3: Ja.
1: Aber jetzt kommt sich Anne alt vor. Und dann zieht auch noch ihre 23-jährige Tochter Louise wieder bei ihr ein.
4: Ich bin nicht mehr das Dienstmädchen für niemanden. Geschweige denn sauge ich in deinem Zimmer, in diesem Saustall.
5: Niemand verlangt von dir, dass du mein Zimmer aufräumst.
4: Es macht mich wahnsinnig, mit anzusehen, wie du dich zurückentwickelst.
5: Du entwickelst dich zurück, hast Schiss vorm Erwachsenwerden.
4: Du redest Bullshit, ich bin eine Erwachsene, Madame.
5: Eine Erwachsene? Die sich vor einem Enkel und ein paar Falten auf der Stirn fürchtet.
1: Wie schon der Filmtitel verrät, ist LOL 2.0 eine Fortsetzung. Das erste Mal, dass Frankreichs Superstar Sophie Marceau die Rolle der Mutter spielte, ist aber schon 17 Jahre her. Im England des 18. Jahrhunderts spielt Savage House. Der Familie Savage ist Ansehen sehr, sehr wichtig. Umso besser, dass sich hoher Besuch ankündigt.
6: Der Herzog und die Herzogin kommen zum Dinner zu uns.
7: Wirklich? Der Herzog und die Herzogin von Devonshire? Dies ist unsere Chance.
6: Lasst uns alle makellos sein.
1: Deshalb wird der Wohnsitz auf Hochglanz gebracht. Und natürlich muss die Küchenmannschaft bei einem Testessen ihr Bestes geben.
8: Was zum Teufel ist das denn hier?
6: Es ist gar nicht so übel.
8: Sicherlich ungeeignet für einen verdammten Herzog. Man wird an den Galgen hängen. Der nächste Gang!
1: Mit Adelsromantik à la Downton Abbey hat Savage House nichts zu tun. Es ist eine böse und auch sehr heftige Satire auf die englische Aristokratie. Stefan Grundler, Hitradio N1 Kinoredaktion.
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2: Ich bin Moritz Einzel. In Brüssel hat am Abend der zweitägige EU-Gipfel begonnen. Es geht zum Beispiel um Haushaltsfragen, aber auch um den Ukraine-Krieg. Unter anderem beraten die 27 Staats- und Regierungschefs über die weitere Unterstützung der Ukraine und ein neues Sanktionspaket gegen Russland. Als Gast ist auch der ukrainische Präsident Selenskyj dabei. Derweil hat die sogenannte Ukraine-Kontaktgruppe der Ukraine weitere Militärhilfe in Milliardenhöhe zugesagt. Ein Münchner Wirt wollte per Eilantrag verhindern, dass zwei Traditionszelte beim Oktoberfest zugelassen werden. Das bayerische oberste Landesgericht hat diesen Antrag jetzt abgelehnt. Der Aufbau der Zelte kann also am 29. Juni starten. Der Kläger findet, die Stadt München müsste die begehrten Wiesenzelte EU-weit ausschreiben. Ob er damit recht hat, ist noch offen, aber für dieses Jahr kommt die Entscheidung so oder so zu spät. Bei der Fußball-WM hat der zweite Gruppenspieltag begonnen. Tschechien und Südafrika trennten sich am frühen Abend 1:1. Damit haben beide Teams noch die Chance aufs Weiterkommen. Nach dem Spiel Schweiz gegen Bosnien-Herzegowina trifft um Mitternacht Kanada auf Katar. Und um 3 Uhr ist Anstoß der Partie Mexiko gegen Südkorea.
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3: Mit Tanja Scholl. Das vierte Kultduo Waltraud und Mariechen als Ampelmännchen. Das soll künftig am Komödienplatz in Fürth Realität werden. Denn die CSU-Stadtratsfraktion hat einen entsprechenden Antrag gestellt. Volker Heißmann alias Mariechen findet die Idee klasse.
4: Weil es ja wirklich zwei deutschlandweit bekannte Figuren sind. Und das würde, glaube ich, so eine Ampel in Fürth schon schmücken, wenn da plötzlich die Waltraud und das Mariechen beim Gehen und beim Halten leuchten würden.
3: Bis die Kultdamen tatsächlich den Verkehr am Komödienplatz regeln, wird es aber noch etwas dauern. Unter anderem gilt es, rechtliche Fragen zu klären. Im Herbst soll es im Stadtrat eine endgültige Entscheidung geben.
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2: Tyler und Sarah Larsen.

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2: Ich bin Moritz Einzel. In Brüssel hat am Abend der zweitägige EU-Gipfel begonnen. Es geht zum Beispiel um Haushaltsfragen, aber auch um den Ukraine-Krieg. Unter anderem beraten die 27 Staats- und Regierungschefs über die weitere Unterstützung der Ukraine und ein neues Sanktionspaket gegen Russland. Als Gast ist auch der ukrainische Präsident Selenskyj dabei. Derweil hat die sogenannte Ukraine-Kontaktgruppe der Ukraine weitere Militärhilfe in Milliardenhöhe zugesagt.

0: zwischen dem Iran und den USA in den nächsten 60 Tagen verlaufen. Sehr zu begrüßen ist jedenfalls der Fortschritt, den es jetzt mit der Verabredung darüber gibt, die Kampfhandlungen sofort einzustellen. Wir sind jedenfalls ready. Wenn es soweit ist, sind wir bereit.
1: Für den Einsatz bräuchte es ein Bundestagsmandat. Einer internationalen Mission sollen außerdem alle Konfliktparteien zustimmen, auch der Iran. Ein Münchner Wirt wollte per Eilantrag verhindern, dass zwei Traditionszelte beim Oktoberfest zugelassen werden. Das bayerische oberste Landesgericht hat diesen Antrag jetzt abgelehnt. Der Aufbau der Zelte kann also am 29. Juni starten. Der Kläger findet, die Stadt München müsste die begehrten Wiesenzelte EU-weit ausschreiben. Ob er damit recht hat, ist noch offen, aber für dieses Jahr kommt die Entscheidung so oder so zu spät. Bei der Fußball-WM hat der zweite Gruppenspieltag begonnen. Tschechien und Südafrika trennten sich am frühen Abend 1:1. Damit haben beide Teams noch die Chance aufs Weiterkommen. Nach dem Spiel Schweiz gegen Bosnien-Herzegowina trifft um Mitternacht Kanada auf Katar. Und um 3 Uhr ist Anstoß der Partie Mexiko gegen Südkorea.
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3: Mit Tanja Scholl. Bahnpendler zwischen Nürnberg und Regensburg können bald aufatmen. Die Komplettsanierung der Strecke liegt voll im Plan und soll in 3 Wochen fertig sein. Dann rollen dort wieder Züge. Insgesamt musste die Bahn über 80 Kilometer Oberleitungen, knapp 100 Kilometer Gleise und mehr als 70 Weichen erneuern, so Projektleiterin Maria Söllemes.
4: Das Projekt ist eine Korridorsanierung, das heißt, wir realisieren wirklich Arbeiten an der ganzen Strecke. Grundsätzlich ist das Ziel, dass es weniger Störungen gibt, dass die Anlagen sind einfach schon in die Jahre gekommen. Die waren sehr störungsanfällig und Ziel ist einfach, dass wir pünktlichere, sichere Züge ab dem 10.7. haben.
3: Wegen der Sanierung ist die Strecke bereits seit Februar komplett gesperrt. Die Kosten dafür rund 1,4 Milliarden Euro.
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1: Es ist schon so ein kleiner Life-Goal, eine eigene Ampel zu haben. Nürnberg hat ja den Dürerhasen als Motiv für die besondere Ampel. München hat den Pumuckl und Fürth will jetzt auch seine eigene Sonderampel. 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Sie sind ja deutschlandweit bekannt, das Aushängeschild für Fürth, und dahinter stecken ja die Comedians Martin Rasser und Volker Heißmann. Damit will man ihnen ein Zeichen der Wertschätzung setzen. Die einen sind ja nicht so die Fans von solchen besonderen Ampeln. Ich finde, wenn es nicht zu teuer wird, why not, sieht bestimmt toll aus.
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2: Jonas, Diamonds.

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1: Soll ich euch ein Geheimnis verraten? Die Menschen reden über Robin Hood, erzählen sich Geschichten, Lügengeschichten. Er war kein Held, er war ein Räuber und Mörder.
2: Und er muss es wissen. Schließlich erzählt Robin Hood in The Death of Robin Hood von sich selbst. Er ist mittlerweile schon alt, schwach und schwer verletzt, als Robin in einem Wald von einer geheimnisvollen Frau gefunden wird.
3: Ich muss euch um Entschuldigung bitten. Ihr habt mich angefleht, euch sterben zu lassen. Wie heißt ihr?
1: Ich bin der Geächtete. Robin Hood.
2: Das überrascht. Ist nicht Robin Hood der gute Held, der den Schwachen geholfen hat? Nun, die Frau erfährt von Robin, dass es sich eigentlich ganz anders zugetragen hat.
1: Ich habe so viele getötet, ich könnte euch keine Zahl nennen. Es ist ein Fluch. Es gibt böse Menschen da draußen. Ich fürchte, unsere Blutschuld wird sie verfolgen. Die Menschen sprechen von Robin Hood, erzählen seine Geschichten. Es sind alles Lügen. Lügen, die ich vor langer Zeit erzählt habe, damit die Narren mir in die Dunkelheit folgen.
2: Einer davon war Little John. Als dessen Ehefrau und Tochter in Gefahr geraten, hilft Robin Hood seinem treuen Gefährten bei einer fast aussichtslosen Befreiungsmission. Die Robin Hood-Geschichte wurde schon oft im Kino erzählt, aber diesmal ist es anders. Hauptdarsteller Hugh Jackman sagt, dass sich die Geschichte über die Jahrhunderte je nach Zeitalter veränderte und dass The Death of Robin Hood eine andere, genauere Sicht der Legende erzählt.
4: The story of Robin Hood changed over the centuries, depending on the era that it was told. In The Death of Robin Hood, people will really take a second look at the Robin Hood legend.
2: Und diese Legende wird in The Death of Robin Hood heftiger und blutiger erzählt. Aber womöglich war es halt damals wirklich so. Stefan Grundler, Hitradio N1 Kinoredaktion.
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2: Ich bin Moritz Einzel. In Brüssel hat der EU-Gipfel begonnen. Ein großes Thema ist natürlich die Ukraine, mit der ja trotz des Krieges Beitrittsverhandlungen geführt werden. Dazu sagte EVP-Fraktionschef Weber von der CSU bei Phoenix:
3: Die Ukraine wird auch in Europa stärker wahrgenommen, nicht nur als jemand, dem wir gerne unterstützen und helfen wollen, sondern als jemand, der uns einen echten Vorteil bringt, weil er militärisch einfach Kapazitäten einbringt, gerade bei der Drohnenabwehr, die Europa dringend braucht. Also Ukraine ist für uns auch ein Vorteil.
2: Eine Entscheidung haben die Staats- und Regierungschefs schon getroffen. Die Sanktionen gegen Russland wurden erstmals nicht nur um 6, sondern gleich um 12 Monate verlängert. Gerade sind wir zwar in einer Hitzewelle, aber an der Zugspitze denken Sie schon mal an den Winter. Auf Deutschlands höchstem Berg sollen Rodelfans nämlich künftig bequemer zu ihrem Wintervergnügen kommen. Die Bayerische Zugspitzbahn baut am Familienrodelhang nämlich ein Förderband, das Gäste nach der Abfahrt wieder nach oben bringt. Die Bauarbeiten sollen bis zur nächsten Wintersaison abgeschlossen sein. Bei der Fußball-WM hat die Schweiz einen großen Schritt Richtung K.O.-Runde gemacht. Die Eidgenossen gewannen ihr zweites Gruppenspiel gegen Bosnien-Herzegowina klar mit 4:1. Mann des Spiels war Doppeltorschütze Johann Mansambi vom SC Freiburg. Er sagte bei Magenta TV:
4: Das ist wie ein Traum, dass ich WM spielen kann, zwei Tore zu schießen und dann Player of the Match. Ja, heute bin ich ganz sicher nicht schlafen.
2: Schon am frühen Abend hatten sich Tschechien und Südafrika 1:1 getrennt. In diesen Minuten trifft Gastgeber Kanada auf Katar. Und ab 3 Uhr spielt der nächste Gastgeber Mexiko gegen Südkorea.
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5: Mit Tanja Scholl. Hundehalter in Nürnberg müssen ab dem nächsten Jahr tiefer in die Tasche greifen. Der Stadtrat hat jetzt die Erhöhung der Hundesteuer beschlossen. Finanzreferent Thorsten Brehm:
6: Wir haben sie seit 2005 nicht mehr erhöht und wir glauben, dass das jetzt durchaus auch gerechtfertigt ist, nach der langen Zeit mal von 132 auf 144 Euro zu gehen. Denn die Hunde sind schön, sind treue Begleiter, aber sie machen der Stadt auch jede Menge Arbeit.
5: Für jeden weiteren Hund im selben Haushalt werden 168 Euro fällig. Halter von Assistenzhunden können von der Hundesteuer befreit werden. Derzeit sind in Nürnberg rund 17.000 Hunde angemeldet.
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1: Nach 30 Jahren Party im Szeneclub Kult an der Nürnberger Stadtgrenze zu Fürth ist offiziell Schluss. Ende Juni muss alles aus dem Kultclub raus. Deswegen wird das ganze Equipment und Mobiliar aktuell versteigert. Die Sachen sind vielleicht schon ziemlich runtergerockt, aber es ist auch die Gelegenheit für Kultfans, die eine rote Couch zu ergattern, auf der vielleicht der erste Kuss erlebt wurde. Wo ich aber vor allem als Musiker ein Auge drauf habe, sind die ganzen Ton- und lichttechnischen Teile, bei denen auch aktuell die meisten Gebote drunter sind. Die Auktion geht noch bis 1. Juli, findet online statt auf dem Portal restlos.com. Vorbeikommen könnt ihr auch, um euch die Sachen nochmal anzuschauen oder auch ein letztes Mal die Luft in den heiligen Hallen des Kultclubs zu atmen. Die Feierei soll aber demnächst wieder starten, denn ein neues Betreiberteam wird den Laden unter dem Namen Subcultura übernehmen. Die Kultära mag zwar zu Ende sein, aber der Laden kriegt auf jeden Fall wieder neues Leben eingehaucht.
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7: Ich bin Moritz Einzel. In Brüssel hat der EU-Gipfel begonnen. Ein großes Thema ist natürlich die Ukraine, mit der ja trotz des Krieges Beitrittsverhandlungen geführt werden. Dazu sagte EVP-Fraktionschef Weber von der CSU bei Phoenix:
8: Die Ukraine wird auch in Europa stärker wahrgenommen, nicht nur als jemand, dem wir gerne unterstützen und helfen wollen, sondern als jemand, der uns einen echten Vorteil bringt, weil er militärisch einfach Kapazitäten einbringt, gerade bei der Drohnenabwehr, die Europa dringend braucht. Also Ukraine ist für uns auch ein Vorteil.
7: Eine Entscheidung haben die Staats- und Regierungschefs schon getroffen. Die Sanktionen gegen Russland wurden erstmals nicht nur um 6, sondern gleich um 12 Monate verlängert. Das Bundeskriminalamt hat 2025 deutlich mehr Anschläge auf Verkehrswege registriert als im Vorjahr. Das zeigt eine Auswertung der Rechercheplattform Korrektiv. Demnach hat das BKA 93 Fälle gezählt, nach 58 im Jahr 2024. Gerade sind wir zwar in einer Hitzewelle, aber an der Zugspitze denken Sie schon mal an den Winter. Auf Deutschlands höchstem Berg sollen Rodelfans nämlich künftig bequemer zu ihrem Wintervergnügen kommen. Die Bayerische Zugspitzbahn baut am Familienrodelhang nämlich ein Förderband, das Gäste nach der Abfahrt wieder nach oben bringt. Die Bauarbeiten sollen bis zur nächsten Wintersaison abgeschlossen sein. Bei der Fußball-WM hat die Schweiz einen großen Schritt Richtung K.O.-Runde gemacht. Die Eidgenossen gewannen ihr zweites Gruppenspiel gegen Bosnien-Herzegowina klar mit 4:1. Mann des Spiels war Doppeltorschütze Johann Mansambi vom SC Freiburg. Er sagte bei Magenta TV:
9: Das ist wie ein Traum, dass ich WM spielen kann, zwei Tore zu schießen und dann Playoff der Match. Ja, heute bin ich ganz sicher nicht schlafen.
7: Schon am frühen Abend hatten sich Tschechien und Südafrika 1:1 getrennt. In diesen Minuten trifft Gastgeber Kanada auf Katar. Und ab 3 Uhr spielt der nächste Gastgeber Mexiko gegen Südkorea.
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10: Mit Tanja Scholl. Das vierte Kultduo Waltraud und Mariechen als Ampelmännchen. Das soll künftig am Komödienplatz in Fürth Realität werden. Denn die CSU-Stadtratsfraktion hat einen entsprechenden Antrag gestellt. Volker Heißmann alias Mariechen findet die Idee klasse.
11: Weil es ja wirklich zwei deutschlandweit bekannte Figuren sind. Und das würde, glaube ich, so eine Ampel in Fürth schon schmücken, wenn da plötzlich die Waltraud und das Mariechen beim Gehen und beim Halten leuchten würden.
10: Bis die Kultdamen tatsächlich den Verkehr am Komödienplatz regeln, wird es aber noch etwas dauern. Unter anderem gilt es, rechtliche Fragen zu klären. Im Herbst soll es im Stadtrat eine endgültige Entscheidung geben.

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1: 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Und wir fangen mal an mit dem Airfryer-Backpulver von Dr. Oetker. 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
3: 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Beautiful.

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1: In zwei neuen Filmen in unseren fränkischen Kinos geht es um den Tod und einen gruseligen Ort. Vorhang auf für Sechs Wochen Amt und Backrooms.
2: Ich habe was gefunden.
3: Okay, was hast du gefunden?
2: Einen Ort.
1: Und den hat Clark in Backrooms im Untergeschoss eines schmuddeligen Möbelhauses entdeckt. Er überredet andere dazu, ihm dorthin zu folgen.
4: Es ist also eine Art leeres Bürogebäude?
5: Hier drin? Klar. Aber es ist, als hätten es einen Haufen Bauarbeiter auf Acid gebaut. Es gibt sogar einen Pool.
3: Einen Pool?
5: Ja, was Ähnliches zumindest. Folgt mir.
1: Der Ort entpuppt sich als endloses Labyrinth aus gleichförmigen Räumen mit gelbstichigen Wänden.
2: Es geht immer weiter und weiter. All diese Räume, dieser Ort erschafft sie. Oder anders gesagt, erinnert sich an sie. Und je öfter er sich an etwas erinnert, desto weniger tut er es.
1: Die Geschichte basiert auf der erfolgreichen YouTube-Reihe. Auch wer Backrooms nicht kennt und sich gerne gruselt, wird an dem optisch toll gemachten Horrorstreifen seine Freude haben. Für die 25-jährige Lore bricht in Sechs Wochen Amt die Welt zusammen. Denn gerade ist ihre Mutter gestorben. Und Lores Schwester ist nicht da, aber immerhin per Videocall erreichbar.
6: Wann kommst du eigentlich?
7: Ich bin in der Probezeit. Ich kann mir keinen Urlaub nehmen.
6: Mama ist tot.
7: Es geht gerade nicht. Weißt du eigentlich schon, was die Anzeige kosten soll?
6: 400 oder sowas, wahrscheinlich mehr, wenn wir es farbig machen wollen.
7: 400 für eine Zeitungsanzeige?
6: Natürlich braucht's die. Es kann dir doch egal sein, du tust doch sowieso nichts dazu.
1: Und so muss Lore sich allein um den Nachlass und die Beerdigung der Mutter kümmern. Das zeigt Sechs Wochen Amt in ruhigen Bildern und mit einer großartig spielenden Hauptdarstellerin Magdalena Laubisch. Stefan Grundler, Hitradio N1 Kinoredaktion.
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15: Ich bin Moritz Einzel. Die EU verlängert ihre Sanktionen gegen Russland und zwar erstmals nicht nur um 6, sondern gleich um 12 Monate. Das haben die Staats- und Regierungschefs bei ihrem Gipfel in Brüssel entschieden. Auch der ukrainische Präsident Zelensky nimmt an dem Treffen teil. Weiteres Thema des Gipfels ist der Umgang mit China. Die EU wirft der Führung in Peking vor, den eigenen Unternehmen mit Staatshilfen einen unfairen Vorteil zu verschaffen. München hat gestern die Werbetrommel für eine Olympiabewerbung gerührt und zwar bei verschiedenen Spitzenverbänden wie dem Deutschen Basketballbund und dem Deutschen Tennisbund. Münchens Oberbürgermeister Krause hat geschwärmt, er erkenne eine wahnsinnige Lust und Stimmung in der Stadt. Wer deutscher Olympiabewerber wird, entscheidet sich im September. Die Schweizer Fußballer waren ziemlich unzufrieden nach dem Start in die WM. Im ersten Spiel gab es ja nur ein 1:1 gegen Katar. Jetzt nach dem zweiten Spiel hat die Schweiz aber beste Aussichten auf die K.O.-Phase. Die Altgenossen besiegten Bosnien-Herzegowina mit 4:1. Kapitän Granitschaka bei Magenta TV.
16: Wir sind für jeden Ball gegangen, wir haben guten Fußball gespielt, das, was uns stark gemacht hat, aber auch ohne Ball. Wir haben die nötigen Zweikämpfe gewonnen. Wir sind gelaufen und vor allem die Spieler, die reingekommen sind, haben den Unterschied heute gemacht.
15: Schon am frühen Abend trennten sich Tschechien und Südafrika 1:1. Nach dem Spiel Kanada gegen Katar spielt ab 3 Uhr noch Mexiko gegen Südkorea.
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17: Mit Tanja Scholl. Bahnpendler zwischen Nürnberg und Regensburg können bald aufatmen. Die Komplettsanierung der Strecke liegt voll im Plan und soll in 3 Wochen fertig sein. Dann rollen dort wieder Züge. Insgesamt musste die Bahn über 80 Kilometer Oberleitung, knapp 100 Kilometer Gleise und mehr als 70 Weichen erneuern. So Projektleiterin Maria Söllemes.
18: Das Projekt ist eine Korridorsanierung. Das heißt, wir realisieren wirklich Arbeiten an der ganzen Strecke. Grundsätzlich ist das Ziel, dass es weniger Störungen gibt, dass die Anlagen sind einfach schon in die Jahre gekommen. Die waren sehr störungsanfällig und Ziel ist einfach, dass wir pünktlichere, sichere Züge ab dem 10.7. haben.
17: Wegen der Sanierung ist die Strecke bereits seit Februar komplett gesperrt. Die Kosten dafür rund 1,4 Milliarden Euro.
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1: Der neue Toy Story 5 kommt bald in die Kinos und sorgt gerade für einen richtig lustigen Hype. 1995 kam der erste Toy Story Animationsfilm von Disney Pixar raus mit der spannenden Idee, dass Kinderspielzeuge zum Leben erwachen, wenn sie alleine sind. Kommt ein Kind ins Zimmer, frieren die Spielfiguren sofort wieder ein, damit sie ihr geheimes Leben nicht offenbaren. So, und jetzt gehen eben überall im Netz Videos von Turnerinnen viral, die einfach mitten in der Bewegung versteinern und wie eine Puppe auf den Boden fallen und dann in der Freeze-Position liegen bleiben. Schaut echt krass aus und ist mal was anderes als der nächste KI-Filter, ne? Wie das damals beim Barbie-Film war. Da konnte man ja digital zur Barbie-Puppe werden. Toy Story 5 kommt bei uns in Deutschland übrigens am 23. Juli in die Kinos.
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18: Ich bin Moritz Einzel. Die EU verlängert ihre Sanktionen gegen Russland und zwar erstmals nicht nur um 6, sondern gleich um 12 Monate. Das haben die Staats- und Regierungschefs bei ihrem Gipfel in Brüssel entschieden. Auch der ukrainische Präsident Selenskyj nimmt an dem Treffen teil. Weiteres Thema des Gipfels ist der Umgang mit China. Die EU wirft der Führung in Peking vor, den eigenen Unternehmen mit Staatshilfen einen unfairen Vorteil zu verschaffen. Die wochenlange US-Seeblockade iranischer Häfen ist nach Angaben des US-Militärs aufgehoben. Die Durchfahrt von Schiffen mit Start oder Ziel im Iran werde auf Anweisung von Präsident Trump nicht mehr verhindert, teilte das zuständige Regionalkommando auf X mit. Die Entscheidung ist Teil der Umsetzung des Rahmenabkommens zwischen den USA und dem Iran. München hat gestern die Werbetrommel für eine Olympia-Bewerbung gerührt und zwar bei verschiedenen Spitzenverbänden wie dem Deutschen Basketballbund und dem Deutschen Tennisbund. Münchens Oberbürgermeister Krause hat geschwärmt, er erkenne eine wahnsinnige Lust und Stimmung in der Stadt. Wer deutscher Olympia-Bewerber wird, entscheidet sich im September. Die Schweizer Fußballer waren ziemlich unzufrieden nach dem Start in die WM. Im ersten Spiel gab es ja nur ein 1:1 gegen Katar. Jetzt nach dem zweiten Spiel hat die Schweiz aber beste Aussichten auf die K.O.-Phase. Die Eidgenossen besiegten Bosnien-Herzegowina mit 4:1. Kapitän Granitschaka bei Magenta TV.
19: Wir sind für jeden Ball gegangen. Wir haben guten Fußball gespielt, das, was uns stark gemacht hat, aber auch ohne Ball. Wir haben die nötigen Zweikämpfe gewonnen. Wir sind gelaufen und vor allem die Spieler, die reingekommen sind, haben den Unterschied heute gemacht.
18: Schon am frühen Abend trennten sich Tschechien und Südafrika 1:1. Nach dem Spiel Kanada gegen Katar spielt ab 3 Uhr noch Mexiko gegen Südkorea.
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20: Mit Tanja Scholl. Hundehalter in Nürnberg müssen ab dem nächsten Jahr tiefer in die Tasche greifen. Der Stadtrat hat jetzt die Erhöhung der Hundesteuer beschlossen. Finanzreferent Thorsten Brehm.
21: Wir haben sie seit 2005 nicht mehr erhöht und wir glauben, dass das jetzt durchaus auch gerecht fertig ist, nach der langen Zeit mal von 132 auf 144 Euro zu gehen. Denn die Hunde sind schön, sind treue Begleiter, aber sie machen der Stadt auch jede Menge Arbeit.
20: Für jeden weiteren Hund im selben Haushalt werden 168 Euro fällig. Halter von Assistenzhunden können von der Hundesteuer befreit werden. Derzeit sind in Nürnberg rund 17.000 Hunde angemeldet.
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1: Es ist schon so ein kleiner Life-Goal, eine eigene Ampel zu haben. Nürnberg hat ja den Dürerhasen als Motiv für die besondere Ampel. München hat den Pumuckl und Fürth will jetzt auch seine eigene Sonderampel. Die CSU hat den Antrag schon eingereicht, nämlich für Fürths beliebte Kultfiguren Waltraud und Mariechen. Sie sind ja deutschlandweit bekannt, das Aushängeschild für Fürth, und dahinter stecken ja die Comedians Martin Rasser und Volker Heißmann. Damit will man ihnen ein Zeichen der Wertschätzung setzen. Die einen sind ja nicht so die Fans von solchen besonderen Ampeln. Ich finde, wenn es nicht zu teuer wird, why not, sieht bestimmt toll aus.
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1: In zwei neuen Filmen in unseren fränkischen Kinos geht es um aktuelle und um frühere Probleme. Vorhang auf für Savage House und LOL 2.0. Mit Mitte 50 fühlt sich die zweifache Mutter Anne in LOL 2.0 frei und jung. Aber als sie von ihrem Sohn erfährt, dass sie Oma wird, ist das vorbei.
2: Eva ist schwanger.
3: Von wem denn?
2: Von mir, denke ich mal, Mama.
3: Wirklich? Aber wie?
2: Ich muss dir doch nicht erklären, wie man Babys macht.
3: Nein.
2: Du bist wirklich komisch. Freust du dich denn gar nicht?
3: Ja.
1: Aber jetzt kommt sich Anne alt vor. Und dann zieht auch noch ihre 23-jährige Tochter Louise wieder bei ihr ein.
4: Ich bin nicht mehr das Dienstmädchen für niemanden. Geschweige denn sauge ich in deinem Zimmer, in diesem Saustall.
5: Niemand verlangt von dir, dass du mein Zimmer aufräumst.
4: Es macht mich wahnsinnig, mit anzusehen, wie du dich zurückentwickelst.
5: Du entwickelst dich zurück, hast Schiss vorm Erwachsenwerden.
4: Du redest Bullshit, ich bin eine Erwachsene, Madame.
5: Eine Erwachsene? Die sich vor einem Enkel und ein paar Falten auf der Stirn fürchtet.
1: Wie schon der Filmtitel verrät, ist LOL 2.0 eine Fortsetzung. Das erste Mal, dass Frankreichs Superstar Sophie Marceau die Rolle der Mutter spielte, ist aber schon 17 Jahre her. Im England des 18. Jahrhunderts spielt Savage House. Der Familie Savage ist Ansehen sehr, sehr wichtig. Umso besser, dass sich hoher Besuch ankündigt.
6: Der Herzog und die Herzogin kommen zum Dinner zu uns.
7: Wirklich? Der Herzog und die Herzogin von Devonshire? Dies ist unsere Chance.
6: Lasst uns alle makellos sein.
1: Deshalb wird der Wohnsitz auf Hochglanz gebracht. Und natürlich muss die Küchenmannschaft bei einem Testessen ihr Bestes geben.
8: Was zum Teufel ist das denn hier?
6: Es ist gar nicht so übel.
7: Sicherlich ungeeignet für einen verdammten Herzog. Man wird an den Galgen hängen. Der nächste Gang!
1: Mit Adelsromantik à la Downton Abbey hat Savage House nichts zu tun. Es ist eine böse und auch sehr heftige Satire auf die englische Aristokratie. Stefan Grundler, Hitradio N1 Kinoredaktion.
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11: Ich bin Moritz Einzel. In Brüssel hat der EU-Gipfel begonnen. Ein großes Thema ist dabei natürlich die Ukraine. Auch Präsident Selenskyj ist mit dabei. EVP-Fraktionschef Weber äußerte sich bei Phoenix zu den Beitrittsambitionen des Landes zur Europäischen Union.
12: Wir müssen jetzt arbeiten. Je engagierter in Kiew gearbeitet wird, umso besser. Aber nach wie vor haben wir Krieg. Und deswegen weiß auch Präsident Selenskyj, dass Ambition da ist, aber dass wir auch realistisch auf die nächsten Wege schauen müssen.
11: Die EU profitiere aber auch militärisch von der Ukraine, zum Beispiel was die Drohnentechnik angeht, so Weber. Die Staats- und Regierungschefs verlängerten unterdessen die Sanktionen gegen Russland und zwar erstmals nicht nur um 6, sondern gleich um 12 Monate. Nach der Unterzeichnung des Rahmenabkommens zwischen den USA und dem Iran ist die US-Seeblockade iranischer Häfen aufgehoben worden. Das hat das US-Militär mitgeteilt. Die Streitkräfte würden aber weiter in der Region stationiert bleiben, um die Einhaltung der Vereinbarung zu überwachen. Bei der Fußball-WM in den USA, Mexiko und Kanada hat die Schweiz gute Aussichten, die K.O.-Runde zu erreichen. Die Eidgenossen haben ihr zweites Gruppenspiel gegen Bosnien-Herzegowina mit 4:1 gewonnen und stehen jetzt bei 4 Punkten. Der Schweizer Kapitän Grani Čaka sagte bei Magenta TV, dass die Einwechselspieler entscheidend waren.
13: Man braucht diese Mentalität, diesen Hunger auch, wenn man nicht von Anfang an spielt. Klar ist man enttäuscht, aber wenn du so viel Qualität hast im Kader, musst du halt ein bisschen geduldig bleiben und überglücklich heute.
11: Schon am frühen Abend trennten sich Tschechien und Südafrika 1:1. Nach dem Spiel Kanada gegen Katar trifft um 3 Uhr noch Mexiko auf Südkorea.
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14: Mit Tanja Scholl. Das vierte Kultduo Waltraud und Mariechen als Ampelmännchen. Das soll künftig am Komödienplatz in Fürth Realität werden. Denn die CSU-Stadtratsfraktion hat einen entsprechenden Antrag gestellt. Volker Heißmann alias Mariechen findet die Idee klasse.
15: Weil es ja wirklich zwei deutschlandweit bekannte Figuren sind. Und das würde, glaube ich, so eine Ampel in Fürth schon schmücken, wenn da
16: plötzlich die Walter und das Mariechen beim Gehen und beim Halten leuchten würden.
14: Bis die Kultdamen tatsächlich den Verkehr am Komödienplatz regeln, wird es aber noch etwas dauern. Unter anderem gilt es, rechtliche Fragen zu klären. Im Herbst soll es im Stadtrat eine endgültige Entscheidung geben.
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